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Ich wünsche mir das Lied von Kika Boom Chakalaka. Ich heiße Nia und bin 6 Jahre alt. Damit grüße ich die Ente, den Elefant, die Maus und meine Familie. Tschüss.

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Ich wünsche mir das Lied von Kikabum Chakalaka. Ich heiße Nia und bin 6 Jahre alt. Damit grüße ich die Ente, den Elefanten, die Maus und meine Familie. Tschüss.

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Ich heiße Nia und bin 6 Jahre alt. Damit grüße ich die Ente, den Elefanten, die Maus und meine Familie. Tschüss.

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0: Alles aufsteigen. Heute trage ich euch mal ins Studio. Nein. Das war nur ein Spaß. Dafür steigen wir aber heute noch auf jede Menge anderer Sachen auf, wie zum Beispiel ein Handbike oder ein Steckenpferd. Dazu aber gleich mehr in der Maus zum Hören.
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2: mit U-Booten und ihren Kuckrohren, Kindern und ihren Steckenpferden, einer Fahrradtour mit Opa und natürlich mit der Maus und dem Elefanten. Hodie cum submarinis et periscopiis, liberis et equis lignofactis, itinere cum avo facto virotis, et sine dubio cum musculo et elefanto. Das war Latein.
0: Bevor wir gleich so richtig aufsteigen, ruhig, Brauner, müssen wir erstmal absteigen. Ja, jetzt lasst uns aber erstmal zusammen überlegen, wo man überhaupt so alles aufsteigen kann. Na klar, auf dem Pferd kann man aufsteigen, richtig. Beim Fußball kann man aufsteigen, auf ein Fahrrad oder einen Berg und auch in den Charts kann man aufsteigen. Dafür sollten wir aber erstmal klären, wie man überhaupt erst in die Charts kommt. Und dazu gehört auf jeden Fall mehr als nur Musik. Heutzutage spielen Musikvideos ja eine große Rolle und früher wie heute sind es auch die Tänze, die den Erfolg eines Hits so ausmachen. Was sich da seit 70 Jahren so alles getan hat, dafür geht unser Mausreporter Marc für uns jetzt mal auf Zeitreise zu den besten Tanzsongs.
3: Es gibt ja Musik, zu der man super schön aus voller Kehle mitsingen kann. Dann gibt's Lieder, die man am liebsten ganz allein zu Hause auf dem Kopfhörer hört. Oder solche, bei denen man einfach mit dem Kopf mitnicken muss. Aber mit die schönsten Lieder sind doch die, bei denen die Füße einfach nicht stillhalten wollen. Man muss einfach tanzen. Die meisten Menschen lieben es einfach zu tanzen. Und die Menschen machen auch gerne etwas gemeinsam. Deswegen kamen einige Musiker und Musikerinnen auf die Idee, mit den Songs, die sie aufgenommen haben, auch einen neuen Tanzstil zu erfinden, damit alle zusammen den gleichen Tanz tanzen können. Wir hören jetzt ein paar der größten Tanzhits der Musikgeschichte an. Steigt mit ein in die Zeitmaschine und vor allem tanzt mit. Und genau darum geht es in diesem ersten Song, dem Time Warp, dem Zeitsprung also. Wir sind in die 70er Jahre gesprungen. Die Menschen tragen silbernen Glitzer und bunte Pailletten. Wie man den Time Warp tanzt, das erklärt der Song selbst.
4: It's just a jump to the left.
3: Okay, das hier ist natürlich Englisch. Ich übersetze das mal kurz für uns alle. Sprung nach links und dann wieder einen Schritt nach rechts. Hände auf die Hüfte, Knie zusammenziehen und die Hüfte dreimal nach vorne drücken. Gar nicht so schwer. Zu dem Song gab es auch ein Musical und einen Film, die Rocky Horror Picture Show. Die ist bis heute super beliebt und der Tanz deswegen auch. Weiter geht's. In die 80er. Das ist der Ententanz. Das Akkordeon in diesem Lied klingt auch ein bisschen so wie Enten, wenn die schnattern. Wahrscheinlich deswegen tanzt man auch dazu wie eine Ente. Die Arme angewinkelt wie Flügelchen, die sich auf und ab bewegen und in die Hocke gehen wie Enten, wenn die watscheln. Kaum zu glauben, aber so haben Anfang der 80er Jahre ganz viele Menschen auf Partys getanzt. Also auch Erwachsene, obwohl es sich anhört wie ein altes Kinderlied. In den 90ern und Anfang der 2000er dagegen haben die Menschen viel zur Musik aus Spanien und Südamerika getanzt. Zu Las Ketchup, den Lambada oder den Macarena.

0: Den Macarena tanzt man vor allem mit den Armen. Die streckt man erst nach vorn, dann legt man die Hände auf die gegenüberliegende Schulter, dann auf die Hüfte und dann springt man in einer Vierteldrehung und das Ganze beginnt von vorn. Der Song von dem Duo Los del Rio war Nummer 1 in den Charts. Das zeigt, wie viele Menschen diesen Song geliebt und getanzt haben. Liegt aber auch daran, dass das Lied ein absoluter Sommerhit war und die Menschen auch danach einfach immer gute Laune bekamen, wenn sie mit dem Lied an ihren Sommer zurückgedacht haben. In den letzten Jahren haben die Menschen viel Musik vom afrikanischen Kontinent entdeckt. Am bekanntesten war Jerusalema. Das Lied aus Südafrika hat sich vor allem über die sozialen Medien verbreitet. Alle wollten mitmachen bei der Jerusalema Tanz Challenge auf TikTok. Dabei stellt man abwechselnd das linke oder das rechte Bein weit vor den Körper, tippt mit den Füßen auf und wackelt dabei mit der Hüfte. Dann springt man um auf das jeweils andere Bein und geht seitwärts. Also ihr merkt schon, da muss man schon etwas mehr aufpassen als beim Time Warp, Ententanz oder Macarena. Deswegen ja auch eine Challenge, eine Herausforderung.
1: 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Den Tanz zu dem Lied Jerusalema haben die Maus und ich schon so oft getanzt. Ja, vollkommen recht. Wer ganz unten ist, kann nicht weiter absteigen. Eine, die gefühlt ja gar nicht mehr weiter aufsteigen kann, weil sie schon ganz oben angekommen ist, genau, ist Nina Chuba.
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1: Achtung, auf! Achtung, vorsichtig! Ich weiß ja nicht, ob das so eine gute Idee ist, über den Drehstuhl auf den Stehtisch zu klettern. Vielleicht hätten wir mit dem Klettern auch einfach viel früher anfangen sollen, um darin richtig gut zu werden. Ich kenne Kinder, die haben schon mit 4 oder 5 Jahren mit dem Klettern angefangen. So wie eins der Kinder, die wir mal nach ihren Klettererfahrungen gefragt haben.
2: Als ich 4 oder 5 war, waren wir einmal in Frankreich klettern mit Freunden von Mamas Arbeit. Das hat mir sehr viel Spaß gemacht. Ich habe zum Glück keine Höhenangst. Jetzt gehe ich nächstes Wochenende mit meinem Papa auf ein Kletterwochenende in so einem Kletterpark und das glaube ich, wird sehr cool werden.
3: Ich bin mit meiner Schwester ganz oft bei meiner Oma und Opa. Die haben ganz in der Nähe eine Kletterhalle. Da klettern wir oft. Und das ist auch eine Kletterhalle mit Seilen, wo man richtig dran gekettet wird. Und dann bekommt man vorher eine Einweisung. Also da kann man eigentlich nichts falsch machen.
4: Ich kletter meistens in der Boulderhalle. Das ist nicht so wie normales Klettern, wo du dann gesichert bist und ganz hoch kletterst, sondern da klettert man halt eher seitlich und nicht so hoch. Ja, das ist eins meiner Hobbys. Ich finde es ein bisschen blöd, dass man diese engen Kletterschuhe anziehen muss, weil die einfach total unangenehm an den Füßen sind und ich bekomme davon immer Blasen.
5: Ich kletter auch gerne in der Boulderhalle. Ich habe manchmal ein bisschen Angst, weil dann ist das einmal so rutschig mit den Füßen und dann kann man da auch ganz leicht runterfallen, weil man ja nicht gesichert ist.
6: Ich klettere eigentlich fast nie, aber wenn, dann im Sommer hin und wieder mal so auf Bäumen. Und dabei achten muss man darauf, dass die Äste nicht morsch sind, dass man nicht runterfällt. Weil es manchmal schon ein bisschen hoch, aber mir ist jetzt noch nichts passiert.
7: Ich gehe öfters auf Kletterbäume. Da gibt es so einen. Das ist, glaube ich, auch ein ganz sicherer Baum. Da sind schon oft Kinder draufgeklettert. Da gibt es so einen Ast und dann hänge ich manchmal so runter und dann gehe ich davon runter.
4: Im Urlaub, da gibt es so einen tollen Kletterbaum. Da ist so eine Astgabelung, wo man sich wunderschön reinlegen kann. Also total gemütlich.
1: Ich schlage vor, dass auch wir erstmal anfangen, auf einen Baum zu klettern, bevor wir auf unsere Studiomöbel steigen.

0: hier sind. Na, für die einen sind es nur Besen mit etwas Fantasie, können das aber auch ein paar Pferde sein. Dafür steigen wir jetzt einfach mal auf, so, und galoppieren los. Ruhig. Ja, ruhig, Brauner, ruhig. Na, so richtig will das Gefühl bei uns noch nicht aufkommen. Am besten, wir hören uns mal die 13 Mädchen vom Hobby Horse Club in Solingen an. Die galoppieren und springen auf ihren Steckenpferden nämlich so richtig los. Unsere Mausreporterin Gabriela, die hat sie und ihre Trainerin Mona Dörpfeld mal für uns besucht.
1: Seid ihr beiden bereit? Wer geht nach vorne?
2: Trainerin Mona Dörpfeld steht am Rand einer großen, gut gemähten Wiese. Hier trainiert der Hobby Horse Club Solingen. Mona möchte heute unbedingt für das nächste Turnier üben. In der Mitte der Wiese haben sich die 9-jährige Sarah und die 8-jährige Lilly aufgestellt mit Popcorn und Gray. So heißen ihre beiden Hobbyhorse, also ihre Steckenpferde.
1: Sehr schön, Sarah. Immer ein Lächeln. Bei X halten und grüßen. Im Arbeitstempo antraben, bei C linke Hand.
2: Nachdem Sarah und Lilly ihre Trainerin mit einem Kopfnicken gegrüßt haben, traben sie los. Traben entspricht bei Menschen dem Laufen und es bedeutet, dass wie im Pferdesport auch eine kurze Zeit beide Beine schweben, also die Beine kurz in der Luft sind. Sie bewegen sich in einem rechteckigen Parcours, den Mona sorgfältig abgesteckt hat. An den Ecken und Rändern hat sie orangefarbene Plastikhütchen aufgestellt, wie man sie im Straßenverkehr kennt. Aber das Besondere ist, dass auf den Hütchen verschiedene Buchstaben befestigt sind. So wissen die Mädchen, wohin sie traben sollen.
1: Bei K links um über die Trabstangen. Wieder links um bei F. Durch die ganze Bahn wechseln. Über das Hindernis und danach im Rechtsgalopp weiter.
2: Beim Rechtsgalopp galoppieren die Mädchen mit dem rechten Bein zuerst los. Ein Bein greift immer vor, das andere folgt. Auch hier orientieren sich die Hobbyhorse an der Pferdegangart. In der Mitte des Parcours liegen 4 gelbe Stangen auf der Wiese. Hier laufen Lilly und Sarah drüber, ohne sie zu berühren. Sie ziehen ihre Beine hoch. Es soll so aussehen wie bei einem echten Pferd. Außerdem gibt es noch 2 höher gelegte Stangen. Über die müssen die Mädchen mit ihren Hobbyhorses springen.
1: Über das Hindernis und danach im Linksgalopp weiterreiten. Ja, sehr gut, Sarah.
2: Nun galoppieren die Mädchen mit dem linken Bein zuerst los. Außerdem müssen sie auf ihre Haltung achten, auf die Schrittfolgen und sich ganz schön konzentrieren. Die Übung dauert ungefähr 5 Minuten und das kann ganz schön anstrengend sein.
1: Oh, dann müssen wir aber nochmal üben. Die Luise kann nicht mehr. Fix und fertig. Luise, geht's? Seitenstiche? Oh, auch noch falsch geatmet.
2: Luise ist ein wenig aus der Puste, aber das gibt sich schnell. Alle haben großen Spaß, für das nächste Turnier zu üben. Carlotta hat mit ihrem Hobbyhorse Tornado schon an 2 Turnieren teilgenommen.
3: Sie haben sehr viel Spaß gemacht, weil sie sehr vielseitig war und man Dressur und Springen machen konnte.
2: Die 10-jährige Carlotta hat Hobbyhorsing über eine Freundin kennengelernt. Seitdem kommt sie mit ihr zusammen hierher zum Training. Ihr Hobbyhorse Tornado ist schwarz und hat eine schwarze Mähne. Jedes Steckenpferd sieht übrigens anders aus. Zum Beispiel ist Popcorn weiß und hat schwarze Punkte. Und Luna ist braun und hat eine weiße Mähne. Sie wurden gekauft, im Gegensatz zu Peggy Sue, das Steckenpferd von Greta. Ein Hobbyhorse selbst zu nähen, ist gar nicht so einfach. Greta hat sich zuerst ein Buch gekauft, in dem beschrieben wird, wie man Steckenpferde selber nähen kann. Zusätzlich wurde sie von ihrer Oma unterstützt, verrät Gretas Mutter.
4: Wir haben dann alles vorbereitet und die Sachen ausgeschnitten und gemacht und die Oma hat dann mit der Nähmaschine genäht. Ja, sind ehrlich gesagt total fasziniert und stolz, was da am Ende rausgekommen ist. Ich hätte es nie gedacht, dass wir das hinbekommen. Ja.
2: Gretas Hobbyhorse ist richtig kuschelig. Der Kopf besteht aus weichem Stoff und ist ausgepolstert, genau wie bei den anderen Steckenpferden. Alle haben eine Mähne, oft aus Wolle und große, schöne Augen, mal aufgemalt, mal gestickt. Außerdem haben sie eine Trense und Zügel. Mit ihnen hier zu trainieren, macht den pferdebegeisterten Mädchen einfach riesigen Spaß.
5: Beim Hobbyhorsing kann man halt viel mehr Sachen machen. Also beim Reiten muss man erstmal Dressur lernen, damit man springen kann. Beim Hobbyhorsing kann man ja selbst entscheiden, wohin man geht.
3: Ach, ich mag alles. Also ich mag das Basteln, das Springen, Dressur und auch Ausreiten immer sehr gerne. Am meisten Spaß macht mir meist die Sommerausritte im Bach auch. Den mochte ich immer sehr gerne.
1: Redet euch doch mal zu zweit oder zu dritt zusammen.
0: Jetzt wissen wir nicht nur, dass ein Steckenpferd beim Hobbyhorsing viel mehr ist als nur ein Besen, sondern auch, dass es ein richtiger Sport sein kann. Damit wir ein besseres Gefühl dafür bekommen, geben wir unseren Pferden jetzt auch einfach mal ein paar Namen, würde ich sagen. Windy, gute Idee. Cheetah und Artax. Alles klar, dann aufsteigen. Jetzt erstmal traben und dann mit dem rechten Bein im Rechtsgalopp weiter galoppieren.
6: Ruhig, Brauner, ruhig.

0: Nachdem wir gerade mit den Imagine Dragons auf das Dach der Welt gestiegen sind, steigen wir jetzt erstmal um. Und zwar mit Paul auf das rote Klapprad, das er im Straßengraben gefunden hat. Bevor er da aber draufsteigen und losfahren kann, gibt's noch so einiges zu tun. Gut, dass sein Opa sich so gut mit Fahrrädern auskennt.
1: Paul und Opa fahren Rad. Von Carsten Teich aus dem Gerstenberg Verlag. In den Ferien ist Paul oft draußen auf dem Land bei seinem Opa. Opa ist prima. Draußen auf dem Land nicht so. Es gibt keine Geschäfte, kein Kino, keine Eisdielen, noch nicht einmal WLAN. Deshalb hilft Paul seinem Opa oft im Garten. Danach sitzen sie zusammen vorm Haus und zählen Fliegen.
2: Schwimmbad wäre super.
3: Es gibt einen See.
2: Wollen wir hin?
3: Hast du ein Fahrrad?
2: Nee, und das weißt du ganz genau. Da kann ich ja draußen wohl lange suchen.
3: Nicht suchen, finden.
1: Paul und Opa laufen ein Stück die Straße entlang, bis sie zu einem Haselstrauch kommen. Überall wuchert Gestrüpp. Opa steigt ächzend in den Graben und biegt ein paar Äste und Ranken beiseite.
3: Ich wusste, dass es noch da ist.
1: Freut sich Opa und zerrt ein altes, rostiges Klapprad aus dem Gebüsch.
2: Das ist ein Schrotthaufen.
3: Ich glaube, das ist ein echtes Superagentenklapprad.
2: Echt jetzt?
3: Das habe ich schon damals vermutet, als ich es beim Brombeerenpflücken entdeckt habe. Superagenten haben immer ein Klapprad im Kofferraum. Für den Notfall.
2: Und jetzt ist es meins?
1: Am nächsten Morgen stehen Opa und Paul wieder im Schuppen. Opa hat sein eigenes Fahrrad schon in den Hof gestellt. Jetzt müssen sie nur noch Pauls Klapprad in Schuss bringen.
2: Das wird nie was.
3: Solange es Reifen, einen Sattel und einen Lenker hat, besteht Hoffnung.
1: Opa schwenkt einen ölverschmierten Lappen. Dann geht er an die Arbeit. Schließlich dreht Paul die erste Runde im Hof.
2: Das funktioniert prima, Opa.
1: Paul kommt in Schlingern und saust mit Karacho in den Heuhaufen neben dem Schuppen.
3: Bremsen, Helm und Klingel,
1: notiert sich Opa mit einem winzigen Bleistiftstummel. Opa stellt die Bremsen ein und schraubt zum Schluss noch zwei winzige Birnen in die Lampen am Fahrrad. Dann hebt er das Vorderrad und lässt mit einem satten Klack den Dynamo gegen die Reifen schlagen.
3: Dreh mal!
1: Wie bei einem Glücksrad gibt Paul dem Reifen ordentlich Schwung. Der Dynamo summt und beide Lampen fangen an zu funzeln.
3: Na also!
1: Endlich stehen beide Räder startklar vorm Haus. Aus dem rostigen Klapprad ist ein richtiger kleiner Flitzer geworden. Und für einen Helm ist auch gesorgt. Opa verstaut Ausrüstung für eine halbe Weltreise in den Satteltaschen an seinem Fahrrad. Dann schaut er sich mit Paul den Weg zum See noch einmal auf der Karte an. Sie haben Glück, denn sie können fast die ganze Strecke auf einem Radweg fahren. Nur für das erste Stück nehmen sie die Landstraße vor Opas Haus. Aber das ist ungefährlich, denn dort fährt selten ein Auto. An der Straße stehen nicht nur viele Bäume, da stehen auch viele Verkehrsschilder. Einige sind nicht nur für Autos, sondern für alle, die die Straße benutzen. Deshalb erklärt Opa, was sie bedeuten. Dann kommt schon der Feldweg. Paul und Opa müssen abbiegen. Paul gibt das verabredete Handzeichen und hält den rechten Arm raus.
3: Und Stopp heißt auch wirklich Stopp.
1: Jetzt kann jeder erkennen, dass er nach rechts will. Opa macht es genauso. Der Feldweg führt in einen Wald. Das ist gut. Denn über Paul und Opa ziehen sich graue Wolken zusammen.
3: Schnell, unter die Bäume!
1: Die beiden treten noch einmal kräftig in die Pedale und erreichen gerade noch rechtzeitig den Waldrand. Dann regnet es in langen, silbernen Fäden. Im Schutz der Bäume entfaltet Opa die Regencapes und sie fahren langsam weiter durch den nassen, triefenden Wald. Zwei Zelte auf Rädern. Schweigend radeln Paul und Opa im Regen vor sich hin.
3: Eine Radtour im Regen. Mehr Pech kann man eigentlich nicht haben, was?
1: Da gibt sein Fahrrad ein lautes Zischen von sich.
3: Verflixt! Jetzt habe ich auch noch einen Platten.
1: Er steigt vom Rad, um den Schaden zu begutachten.
3: Wir müssen den Schlauch flicken. Ich zeig dir, wie man das macht. Reifen vom Rad, Ventil rausgeschraubt, Mantel von der Felge, Schlauch von der Felge, Ventil wieder ran, aufpumpen.
1: Beim Aufpumpen müssen sich Paul und Opa abwechseln. Das ist nämlich ganz schön anstrengend.
3: Rad wieder ans Fahrrad montieren.
1: Als sie endlich fertig sind, hat es aufgehört zu regnen. Opa verstaut die Capes und sie radeln aus dem Wald. Hinein in den schönsten Sonnenschein. Der Radweg ist jetzt breiter und Paul und Opa begegnen immer öfter anderen Radfahrern. Als Opa ein Fahrrad entdeckt, an dem man Eis kaufen kann, holt er für Paul und sich zweimal Schoko und Banane. Sie haben dieselben Lieblingssorten. Nach der Stärkung geht's bergauf.
2: Auf der Landkarte war kein Berg, die war ganz flach.
1: Trotzdem wird es immer steiler. Paul und Opa kommen kaum noch von der Stelle.
2: Warum haben wir keine Gangschaltung?
3: Das ist was für Leute ohne Muskeln.
1: Opa hat aber selber schon einen ganz roten Kopf. Schließlich müssen die beiden ihre Räder sogar schieben.
2: Ein Agent auf der Flucht wäre jetzt ohne Fahrrad besser dran.
1: Dann kommt der Gipfel in Sicht.
3: Wart's nur ab, gleich kommt die Belohnung.
1: Paul und Opa halten auf der Anhöhe, um ein wenig zu verschnaufen. Ein kühler Wind bläst durch ihre verschwitzten Klamotten. Von hier oben kann man die ganze Gegend überblicken.
3: Da unten liegt der See. Und genau da fahren wir jetzt hin.
1: Mit lautem Klingeln treten Paul und Opa noch einmal richtig in die Pedale. Dann rollen sie aus und landen mit dem letzten Schwung schon fast im See. Sie stellen die Räder an eine Weide, schlüpfen in ihre Badehosen und springen ins Wasser. Später lassen sich Paul und Opa gemütlich im See treiben. Tretboote schippern vorbei und lassen die beiden auf den Wellen schaukeln. Wasser gluckert in ihren Ohren.
2: Tretboote sind auch ein bisschen wie Fahrräder, oder?
3: Oh, ein bisschen vielleicht. Aber in einem bin ich mir sicher. Ein Superagent würde niemals im Tretboot fahren.
1: Dann müssen beide so laut lachen, dass sie sich kaum über Wasser halten können.
0: Wer sich das rote Geheimagenten-Klapprad auch mal angucken möchte, der sollte sich das Buch Paul und Opa fahren Rad besorgen. Geschrieben hat es Carsten Teich und erschienen ist es im Gerstenberg Verlag.
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0: Au. Ja, ja, ja. Oh Gott, oh Gott. Guck mal, was ich uns hier für ein Fahrrad mitgebracht habe. Ganz genau, das ist das Klapprad von Susanne aus unserer Mausredaktion. Wie das von Paul aus der Geschichte gerade. Gut aufgepasst. Nur ein bisschen moderner, würde ich sagen. Es gibt aber noch so viel mehr unterschiedliche Fahrräder. Es gibt Lastenfahrräder, Rennräder, ja, BMX-Räder, Mountainbikes, Tourenräder, Tandems, Citybikes und es gibt auch Handbikes. Was ein Handbike ist und was das Besondere daran ist, das erzählt uns jetzt mal Mausreporterin Ferle. Die hat nämlich Ella besucht, die schon einige Touren auf ihrem Handbike gemacht hat.
1: Ella sitzt vor ihrer Haustür. Dort ist eine kleine Rampe. Davor steht ihr Rollstuhl. Sie schiebt sich etwas über den Boden und hebt sich mit ihren Armen selbst in den Rollstuhl rein. Dafür braucht man viel Kraft. Für die Achtjährige kein Problem. Sie macht sehr viel Sport. Heute will sie Fahrrad fahren. Ihr Rad ist aber ein sogenanntes Handbike.
2: Also das sieht so aus, eigentlich wie so ein ganz normales Fahrrad, nur dass das halt ein Rad vorne hat und dass das halt vorne an mein Rolli dran geschnallt wird.
1: Das Handbike hat also ein Rad, denn der Rollstuhl bildet quasi das Hinterrad ihres Fahrrads. Insgesamt ist sie dann auf drei Rädern unterwegs. Getrampelt wird mit den Händen. Ella sitzt im Rollstuhl, weil ihr das Gefühl in den Beinen fehlt.
2: Die schlafen halt die ganze Zeit. Vom Knie aus nach unten merke ich gar nichts, nur hier oben.
1: Die Krankheit heißt Spina Bifida. Es wird auch offener Rücken genannt. Bei der Geburt haben Kinder wie Ella mehr oder weniger ein Loch im Rücken. Im Rücken sind sehr viele Nerven, die dafür sorgen, dass wir was fühlen, auch in den Beinen. Ellas Nerven sind durch das Loch im Rücken etwas kaputt gegangen. Aber mit ihrem Rollstuhl und dem dazugehörenden Handbike kann sie eigentlich fast überall hingehen, wo andere Kinder auch hingehen. Zum Beispiel einkaufen.
2: Vorher konnte ich halt nicht so schnell fahren, aber jetzt mit dem Handbike kann ich auch viel längere Strecken fahren als sonst. Dann hole ich so ein paar Sachen für Mama, weil die was zu tun haben.
1: Und mit ihren Freunden kann sie vom Tempo her auch viel besser mithalten.
2: Meine Freunde sind halt auch so schnell manchmal, weil die unbedingt manchmal auch von der Schule schnell nach Hause wollen.
1: Manchmal haben ihre Freunde sie deswegen geschoben.
2: Meine Freunde wollen mich ganz oft schieben, aber manchmal sage ich auch nein, weil ich das manchmal auch nicht möchte.
1: Ist ja auch viel cooler, wenn Ella selbst entscheiden kann, wo sie hingeht. Bevor sie aber ihre Fahrradtour beginnt, muss sie das Rad ganz fest an ihren Rolli schnallen.
3: Jetzt muss man diesen Hebel, der da dran ist, nach vorne machen. Dann muss man diesen Hering da rausnehmen. Dann muss man das in meine Tasche hier vorne dran reinstecken. Dann muss man das hier hochnehmen. Dann muss man das hier in diese Löcher reinstecken. Dann nimmt man sich den Hering. Dann sind hier so Löcher, da muss man den Hering durchstecken. Dann muss man den Hebel wieder nach hinten machen. Und dann kann ich losfahren.
1: Weil der Hebel über einen Stab vorne am Rollstuhl drüber geschnallt ist und der Hering, ein dünner Stab, durch ein Loch festgesteckt wird, kann nichts mehr schief gehen. Ella bewegt die Pedale dann kräftig mit ihren Armen.
3: Ja, das ist anstrengend, aber man kann das auch hier leichter stellen. Da ist einmal ein, den man nach unten drücken muss, dann geht das schwerer. Dann muss man fester drücken und dann gibt es einmal einen, den muss man nach unten drücken. Dann geht das leichter.
1: Eine Gangschaltung hat ihr Handbike also auch. So kann Ella Hügel leichter hinauffahren. Bremsen kann sie dann über Hebel am Lenkrad, wie bei einem normalen Fahrrad.
3: Handbike, da unten ist auch noch so ein Tacho dran, da kann man sehen, wie schnell man fährt und wie viele Strecken man schon gefahren ist.
1: Das Handbike hat Ella seit 4 Monaten. In der Zeit ist sie schon über 12 Kilometer gefahren. Das ist ungefähr die Strecke zwischen 2 Städten. Ella macht aber noch mehr Sport.
3: Also ich mache Spomo, da macht man halt so Tourenarten. Das kann ich jetzt leider nicht machen wegen meinen Gipsen. Reiten mache ich noch. Vorher habe ich auch mal Tanzen gemacht.
1: Aktuell trägt Ella Gipse an ihren Beinen. Außer Fahrradfahren ist Sport also nicht so einfach. Sie trägt die Gipse, weil sie eine Operation hatte.
2: Meine Füße wurden halt gerichtet, weil die halt immer nach innen waren. Und jetzt mussten die halt nach außen gedreht werden.
1: Dafür wurde ein Teil an Ellas inneren Beinen nach außen versetzt. Da sie aber unten an dem Bein nichts spürt, hat sie auch keine Schmerzen von der Operation. Und um mit ihrem Fahrrad zu fahren, braucht Ella ihre Beine ja gar nicht. Das geht also auch perfekt mit Beinen im Gips.
0: Ein Handbike, also ein handbetriebenes Fahrrad, können übrigens auch andere Leute fahren, die nicht auf den Rollstuhl angewiesen sind wie Ella, sondern einfach mal etwas anderes fahren möchten und gleichzeitig auch ihren Oberkörper trainieren wollen. Ich kannte mal jemanden, der ist so ein Handbike gefahren und ich kann euch sagen, der hat einen Händedruck gehabt, den vergesse ich nie. Den hat bestimmt auch Ella, kann sein.
4: Ich reite den Drahtesel aus dem Weg da weg, da räumt sofort die Radwege. Was?

0: der Gemeinschaftsgrundschule Birkenhöhe in Wuppertal jetzt hier beschreiben, auch ganz gut aus, da du schon mehr als einmal damit aufgestiegen bist.
1: Hallo, ich bin Dian.
2: Ich bin Tarik. Das, was wir euch beschreiben, ist mega laut.
1: Ein Mensch steuert es.
2: Es hat eine Sache oben.
1: Da dreht sich ein großes Ding.
2: Hinten am Heck dreht sich auch was. Es ist schnell.
1: Es benutzen zum Beispiel der Rettungsdienst, die Polizei,
2: die Bergrettung und die Bundeswehr.
1: Sie fliegen damit zu Einsätzen.
2: Man kann Menschen und Sachen transportieren.
1: Oder ein Gelände aus der Luft beobachten.
2: Oder jemanden suchen.
1: Eine der Besonderheiten ist,
2: dass man damit senkrecht starten und landen kann.
1: Man kann damit sogar in der Luft stehen bleiben.
0: Ich weiß, ihr habt damit schon alle so eure Erfahrungen gemacht. Sogar ich durfte schon mal mitfliegen.
1: Die Lösung ist
2: ein Hubschrauber.
0: Und wisst ihr auch, warum da immer zwei Leute drin sitzen müssen? Na, der eine hupt, der andere schraubt.

0: Das war natürlich Quatsch. Ernst dagegen meint es Maushörer Jonas mit seiner Frage, die er uns auf den Anrufbeantworter gesprochen hat.
1: Hallo, ich bin Jonas, 7 Jahre alt und ich frage mich, wie von einem U-Boot das Rohr wirklich so krumm ist und wie man so auch da durchgucken kann.
0: Eine gute Frage, Jonas. Hier auf dem Bild vom Musikalbum Yellow Submarine von den Beatles, das ich uns mal rausgesucht habe, da sieht man dieses abgebogene Kuckrohr ganz gut. Ja, nur wofür ist das gut? Das soll unsere Wasserratte und Mausreporterin Lisa mal für uns rausbekommen.
2: Wenn ich in meiner Badewanne den Kopf unter Wasser stecke und eine Taucherbrille aufsetze, dann kann ich zwar sehen, was um mich herum ist, aber alles über der Wasseroberfläche sehe ich natürlich nicht. Dazu muss ich auftauchen. Auftauchen soll das U-Boot ja gerade nicht, denn es soll unter Wasser fahren und trotzdem sehen, was über der Wasseroberfläche passiert. Wie das geht? Mit einem Kuckrohr. Das nennt man auch Periskop. Ein Periskop könnt ihr euch vorstellen wie ein langes Rohr. Das Rohr steckt im Innenraum des U-Boots und reicht bis über die Wasseroberfläche. Sieht also ein bisschen aus wie ein großer Schnorchel. Nur wenn das Rohr wirklich nur gerade wäre, dann würde das nicht viel bringen. Denn wenn dann unten ein U-Boot-Matrose ins Rohr reinguckt, dann müsste er erstens den Kopf ganz schön verdrehen, um reingucken zu können. Und zweitens würde er ja nur den Himmel sehen, wenn das Rohr ganz gerade nach oben zeigt. Also geht das Rohr unten und oben um die Ecke. Aber wie geht das? Man kann ja nicht um die Ecke gucken. Doch, das kann man. Wenn man 2 Spiegel zur Hilfe nimmt. Ein Spiegel steckt schräg in der unteren Ecke von dem Rohr. Und ein 2. Spiegel steckt schräg in der oberen Ecke des Rohrs. Und dann passiert das. Man guckt unten in das Rohr rein und der Blick fällt auf den Spiegel in der unteren Ecke. Weil der Spiegel ja schräg ist, kann man durch den Spiegel bis in die obere Ecke des Rohrs sehen. Und in der oberen Ecke ist ja ein 2. Spiegel. Der ist wieder leicht schräg und der lenkt den Blick nach draußen. Die beiden Spiegel sind also so etwas wie Brücken. Sie lenken den Blick durch das Rohr. Und so können die U-Boot-Matrosen auch sehen, was über der Wasseroberfläche passiert. Ob da vielleicht ein Schiff auf sie zukommt. Deswegen ist das Kuckrohr vom U-Boot nicht gerade. Denn mit einem geraden Rohr könnte man nicht um die Ecke gucken.
0: Ich hätte auch noch eine gute Idee, wofür man so ein Periskop oder auch Seerohr noch einsetzen könnte. In der Schule zum Beispiel, damit man frühzeitig sieht, wenn der Lehrer kommt. Oder zum Abgucken, auch eine gute Idee. Wir wollen jetzt aber erstmal mit Neufundland abtauchen. Dafür alle mal Nasen zu
3: und jetzt Luft anhalten.

0: Gott, was ist denn das für ein Schatten hinter dem Riff da? Das ist ja ein weißer Hai.
1: Oh nein.
0: Komm schnell, zurück zum U-Boot.
1: Ein weißer Hai.
0: Und ich schwimme so schnell, wie ich kann. Und ganz kurz, bevor ich sein Abendessen werde, tauche ich endlich auf.
2: So, genug gebadet.
3: Jetzt aber raus aus der Wanne.

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0: bevor wir hier gleich unsere Steckenpferde satteln und unsere Fahrräder besteigen, wollen wir euch noch von unseren Mauscharts erzählen.
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0: 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Wir sind für heute raus und sagen Tschüss, ciao, tschüss und bis die Tage. Euer André. Mhm.

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1: Alles aufsteigen. Heute trage ich euch mal ins Studio. Nein. Das war nur ein Spaß. Dafür steigen wir aber heute noch auf jede Menge anderer Sachen auf, wie zum Beispiel ein Handbike oder ein Steckenpferd. Dazu aber gleich mehr in der Maus zum Hören.
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3: mit U-Booten und ihren Kuckrohren, Kindern und ihren Steckenpferden, einer Fahrradtour mit Opa und natürlich mit der Maus und dem Elefanten. Hodie cum submarinis et periscopiis, liberis et equis lignofactis, itinere cum avo facto virotis, et sine dubio cum musculo et elefanto. Das war Latein.
1: Bevor wir gleich so richtig aufsteigen, ruhig, Brauner, müssen wir erstmal absteigen. Ja, jetzt lasst uns aber erstmal zusammen überlegen, wo man überhaupt so alles aufsteigen kann. Na klar, auf dem Pferd kann man aufsteigen, richtig. Beim Fußball kann man aufsteigen, auf ein Fahrrad oder einen Berg und auch in den Charts kann man aufsteigen. Dafür sollten wir aber erstmal klären, wie man überhaupt erst in die Charts kommt. Und dazu gehört auf jeden Fall mehr als nur Musik. Heutzutage spielen Musikvideos ja eine große Rolle und früher wie heute sind es auch die Tänze, die den Erfolg eines Hits so ausmachen. Was sich da seit 70 Jahren so alles getan hat, dafür geht unser Mausreporter Marc für uns jetzt mal auf Zeitreise zu den besten Tanzsongs.
4: Es gibt ja Musik, zu der man super schön aus voller Kehle mitsingen kann. Dann gibt's Lieder, die man am liebsten ganz allein zu Hause auf dem Kopfhörer hört. Oder solche, bei denen man einfach mit dem Kopf mitnicken muss. Aber mit die schönsten Lieder sind doch die, bei denen die Füße einfach nicht stillhalten wollen. Man muss einfach tanzen. Die meisten Menschen lieben es einfach zu tanzen. Und die Menschen machen auch gerne etwas gemeinsam. Deswegen kamen einige Musiker und Musikerinnen auf die Idee, mit den Songs, die sie aufgenommen haben, auch einen neuen Tanzstil zu erfinden, damit alle zusammen den gleichen Tanz tanzen können. Wir hören jetzt ein paar der größten Tanzhits der Musikgeschichte an. Steigt mit ein in die Zeitmaschine und vor allem tanzt mit. Und genau darum geht es in diesem ersten Song, dem Time Warp, dem Zeitsprung also. Wir sind in die 70er Jahre gesprungen. Die Menschen tragen silbernen Glitzer und bunte Pailletten. Wie man den Time Warp tanzt, das erklärt der Song selbst.
5: It's just a jump to the left.
4: Okay, das hier ist natürlich Englisch. Ich übersetze das mal kurz für uns alle. Sprung nach links und dann wieder einen Schritt nach rechts. Hände auf die Hüfte, Knie zusammenziehen und die Hüfte dreimal nach vorne drücken. Gar nicht so schwer. Zu dem Song gab es auch ein Musical und einen Film, die Rocky Horror Picture Show. Die ist bis heute super beliebt und der Tanz deswegen auch. Weiter geht's. In die 80er. Das ist der Ententanz. Das Akkordeon in diesem Lied klingt auch ein bisschen so wie Enten, wenn die schnattern. Wahrscheinlich deswegen tanzt man auch dazu wie eine Ente. Die Arme angewinkelt wie Flügelchen, die sich auf und ab bewegen und in die Hocke gehen wie Enten, wenn die watscheln. Kaum zu glauben, aber so haben Anfang der 80er Jahre ganz viele Menschen auf Partys getanzt. Also auch Erwachsene, obwohl es sich anhört wie ein altes Kinderlied. In den 90ern und Anfang der 2000er dagegen haben die Menschen viel zur Musik aus Spanien und Südamerika getanzt. Zu Las Ketchup, den Lambada oder den Macarena.

0: Macarena.
1: Den Macarena tanzt man vor allem mit den Armen. Die streckt man erst nach vorn, dann legt man die Hände auf die gegenüberliegende Schulter, dann auf die Hüfte und dann springt man in einer Vierteldrehung und das Ganze beginnt von vorn. Der Song von dem Duo Los del Rio war Nummer 1 in den Charts. Das zeigt, wie viele Menschen diesen Song geliebt und getanzt haben. Liegt aber auch daran, dass das Lied ein absoluter Sommerhit war und die Menschen auch danach einfach immer gute Laune bekamen, wenn sie mit dem Lied an ihren Sommer zurückgedacht haben. In den letzten Jahren haben die Menschen viel Musik vom afrikanischen Kontinent entdeckt. Am bekanntesten war Jerusalema. Das Lied aus Südafrika hat sich vor allem über die sozialen Medien verbreitet. Alle wollten mitmachen bei der Jerusalema Tanz Challenge auf TikTok. Dabei stellt man abwechselnd das linke oder das rechte Bein weit vor den Körper, tippt mit den Füßen auf und wackelt dabei mit der Hüfte. Dann springt man um auf das jeweils andere Bein und geht seitwärts. Also ihr merkt schon, da muss man schon etwas mehr aufpassen als beim Time Warp, Ententanz oder Macarena. Deswegen ja auch eine Challenge, eine Herausforderung.
2: 1, 2, 3, 4, 1, 2, 3, 4, 1, 2, 3, 4. Den Tanz zu dem Lied Jerusalema haben die Maus und ich schon so oft getanzt. Ja, vollkommen recht. Wer ganz unten ist, kann nicht weiter absteigen. Eine, die gefühlt ja gar nicht mehr weiter aufsteigen kann, weil sie schon ganz oben angekommen ist, genau, ist Nina Chuba.
3: Hallo, hallo, ich bin hier ganz

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1: Achtung, auf! Achtung, vorsichtig! Ich weiß ja nicht, ob das so eine gute Idee ist, über den Drehstuhl auf den Stehtisch zu klettern. Vielleicht hätten wir mit dem Klettern auch einfach viel früher anfangen sollen, um darin richtig gut zu werden. Ich kenne Kinder, die haben schon mit 4 oder 5 Jahren mit dem Klettern angefangen. So wie eins der Kinder, die wir mal nach ihren Klettererfahrungen gefragt haben.
2: Als ich 4 oder 5 war, waren wir einmal in Frankreich klettern mit Freunden von Mamas Arbeit. Das hat mir sehr viel Spaß gemacht. Ich habe zum Glück keine Höhenangst. Jetzt gehe ich nächstes Wochenende mit meinem Papa auf ein Kletterwochenende in so einem Kletterpark und das ist, glaube ich, wird sehr cool werden.
3: Ich bin mit meiner Schwester ganz oft bei meiner Oma und Opa. Die haben ganz in der Nähe eine Kletterhalle. Da klettern wir oft. Und das ist auch eine Kletterhalle mit Seilen, wo man richtig dran gekettet wird. Und dann bekommt man vorher eine Einweisung. Also da kann man eigentlich nichts falsch machen.
4: Ich kletter meistens in der Boulderhalle. Das ist nicht so wie normales Klettern, wo du dann gesichert bist und ganz hoch kletterst, sondern da klettert man halt eher seitlich und nicht so hoch. Ja, das ist eins meiner Hobbys. Nur ich finde es ein bisschen blöd, dass man diese engen Kletterschuhe anziehen muss, weil die einfach total unangenehm an den Füßen sind und ich bekomme davon immer Blasen.
5: Ich kletter auch gerne in der Boulderhalle. Ich habe manchmal ein bisschen Angst, weil dann ist das einmal so rutschig mit den Füßen und dann kann man da auch ganz leicht runterfallen, weil man ja nicht gesichert ist.
6: Ich kletter eigentlich fast nie, aber wenn, dann im Sommer hin und wieder mal so auf Bäumen. Und dabei achten muss man darauf, dass die Äste nicht morsch sind, dass man nicht runterfällt. Weil es manchmal schon ein bisschen hoch, aber mir ist jetzt noch nichts passiert.
7: Ich gehe öfters auf Kletterbäume. Da gibt es so einen, das ist, glaube ich, auch ein ganz sicherer Baum. Da sind schon oft Kinder draufgeklettert. Da gibt es so einen Ast und dann hänge ich manchmal so runter und dann gehe ich davon runter.
4: Im Urlaub, da gibt es so einen tollen Kletterbaum. Da ist so eine Astgabelung, wo man sich wunderschön reinlegen kann. Also total gemütlich.
1: Ich schlage vor, dass auch wir erstmal anfangen, auf einen Baum zu klettern, bevor wir auf unsere Studiomöbel steigen.

0: sind. Na, für die einen sind es nur Besen mit etwas Fantasie, können das aber auch ein paar Pferde sein. Dafür steigen wir jetzt einfach mal auf, so, und galoppieren los. Ruhig. Ja, ruhig, Brauner, ruhig. Ja, so richtig will das Gefühl bei uns noch nicht aufkommen. Am besten, wir hören uns mal die 13 Mädchen vom Hobby Horse Club in Solingen an. Die galoppieren und springen auf ihren Steckenpferden nämlich so richtig los. Unsere Mausreporterin Gabriela, die hat sie und ihre Trainerin Mona Dörpfeld mal für uns besucht.
1: Seid ihr beiden bereit? Wer geht nach vorne?
2: Trainerin Mona Dörpfeld steht am Rand einer großen, gut gemähten Wiese. Hier trainiert der Hobby Horse Club Solingen. Mona möchte heute unbedingt für das nächste Turnier üben. In der Mitte der Wiese haben sich die 9-jährige Sarah und die 8-jährige Lilly aufgestellt mit Popcorn und Gray. So heißen ihre beiden Hobbyhorse, also ihre Steckenpferde.
1: Sehr schön, Sarah. Immer ein Lächeln. Bei X halten und grüßen. Im Arbeitstempo antraben, bei C linke Hand.
2: Nachdem Sarah und Lilly ihre Trainerin mit einem Kopfnicken gegrüßt haben, traben sie los. Traben entspricht bei Menschen dem Laufen und es bedeutet, dass wie im Pferdesport auch eine kurze Zeit beide Beine schweben, also die Beine kurz in der Luft sind. Sie bewegen sich in einem rechteckigen Parcours, den Mona sorgfältig abgesteckt hat. An den Ecken und Rändern hat sie orangefarbene Plastikhütchen aufgestellt, wie man sie im Straßenverkehr kennt. Aber das Besondere ist, dass auf den Hütchen verschiedene Buchstaben befestigt sind. So wissen die Mädchen, wohin sie traben sollen.
1: Bei K links um über die Trabstange. Wieder links um bei F. Durch die ganze Bahn wechseln. Über das Hindernis und danach im Rechtsgalopp weiter.
2: Beim Rechtsgalopp galoppieren die Mädchen mit dem rechten Bein zuerst los. Ein Bein greift immer vor, das andere folgt. Auch hier orientieren sich die Hobbyhorse an der Pferdegangart. In der Mitte des Parcours liegen 4 gelbe Stangen auf der Wiese. Hier laufen Lilly und Sarah drüber, ohne sie zu berühren. Sie ziehen ihre Beine hoch. Es soll so aussehen wie bei einem echten Pferd. Außerdem gibt es noch 2 höher gelegte Stangen. Über die müssen die Mädchen mit ihren Hobbyhorses springen.
1: Über das Hindernis und danach im Linksgalopp weiterreiten. Ja, sehr gut, Sarah.
2: Nun galoppieren die Mädchen mit dem linken Bein zuerst los. Außerdem müssen sie auf ihre Haltung achten, auf die Schrittfolgen und sich ganz schön konzentrieren. Die Übung dauert ungefähr 5 Minuten und das kann ganz schön anstrengend sein.
1: Oh, dann müssen wir aber noch mal üben. Die Luise kann nicht mehr. Fix und fertig. Luise, geht's? Seitenstiche? Oh, auch noch falsch geatmet.
2: Luise ist ein wenig aus der Puste, aber das gibt sich schnell. Alle haben großen Spaß, für das nächste Turnier zu üben. Carlotta hat mit ihrem Hobbyhorse Tornado schon an 2 Turnieren teilgenommen.
3: Sie haben sehr viel Spaß gemacht, weil es sehr vielseitig war und man Dressur und Springen machen konnte.
2: Die 10-jährige Carlotta hat Hobbyhorsing über eine Freundin kennengelernt. Seitdem kommt sie mit ihr zusammen hierher zum Training. Ihr Hobbyhorse Tornado ist schwarz und hat eine schwarze Mähne. Jedes Steckenpferd sieht übrigens anders aus. Zum Beispiel ist Popcorn weiß und hat schwarze Punkte. Und Luna ist braun und hat eine weiße Mähne. Sie wurden gekauft, im Gegensatz zu Peggy Sue, das Steckenpferd von Greta. Ein Hobbyhorse selbst zu nähen, ist gar nicht so einfach. Greta hat sich zuerst ein Buch gekauft, in dem beschrieben wird, wie man Steckenpferde selber nähen kann. Zusätzlich wurde sie von ihrer Oma unterstützt, verrät Gretas Mutter.
4: Wir haben dann alles vorbereitet und die Sachen ausgeschnitten und gemacht und die Oma hat dann mit der Nähmaschine genäht. Ja, sind ehrlich gesagt total fasziniert und stolz, was da am Ende rausgekommen ist. Ich hätte nie gedacht, dass wir das hinbekommen. Ja.
2: Gretas Hobbyhorse ist richtig kuschelig. Der Kopf besteht aus weichem Stoff und ist ausgepolstert, genau wie bei den anderen Steckenpferden. Alle haben eine Mähne, oft aus Wolle und große, schöne Augen, mal aufgemalt, mal gestickt. Außerdem haben sie eine Trense und Zügel. Mit ihnen hier zu trainieren, macht den pferdebegeisterten Mädchen einfach riesigen Spaß.
5: Beim Hobbyhorsing kann man halt viel mehr Sachen machen. Also beim Reiten muss man erstmal Dressur lernen, damit man springen kann. Beim Hobbyhorsing kann man ja selbst entscheiden, wohin man geht.
3: Ach, ich mag alles. Also ich mag das Basteln, das Springen, Dressur und auch Ausreiten immer sehr gerne. Am meisten Spaß macht mir meistens die Sommerausritte im Bach auch. Die mochte ich immer sehr gerne.
0: Jetzt wissen wir nicht nur, dass ein Steckenpferd beim Hobbyhorsing viel mehr ist als nur ein Besen, sondern auch, dass es ein richtiger Sport sein kann. Damit wir ein besseres Gefühl dafür bekommen, geben wir unseren Pferden jetzt auch einfach mal ein paar Namen, würde ich sagen. Windy, gute Idee. Cheetah und Artax. Alles klar, dann aufsteigen. Jetzt erstmal traben und dann mit dem rechten Bein im Rechtsgalopp weiter galoppieren.
6: Ruhig, Brauner, ruhig.

0: Nachdem wir gerade mit den Imagine Dragons auf das Dach der Welt gestiegen sind, steigen wir jetzt erstmal um. Und zwar mit Paul auf das rote Klapprad, das er im Straßengraben gefunden hat. Bevor er da aber draufsteigen und losfahren kann, gibt's noch so einiges zu tun. Gut, dass sein Opa sich so gut mit Fahrrädern auskennt.
1: Paul und Opa fahren Rad. Von Carsten Teich aus dem Gerstenberg Verlag. In den Ferien ist Paul oft draußen auf dem Land bei seinem Opa. Opa ist prima. Draußen auf dem Land nicht so. Es gibt keine Geschäfte, kein Kino, keine Eisdielen, noch nicht einmal WLAN. Deshalb hilft Paul seinem Opa oft im Garten. Danach sitzen sie zusammen vorm Haus und zählen Fliegen.
2: Schwimmbad wäre super.
3: Es gibt einen See.
2: Wollen wir hin?
3: Hast du ein Fahrrad?
2: Nee, und das weißt du ganz genau. Da kann ich ja draußen wohl lange suchen.
3: Nicht suchen, finden.
1: Paul und Opa laufen ein Stück die Straße entlang, bis sie zu einem Haselstrauch kommen. Überall wuchert Gestrüpp. Opa steigt ächzend in den Graben und biegt ein paar Äste und Ranken beiseite.
3: Ich wusste, dass es noch da ist.
1: Freut sich Opa und zerrt ein altes, rostiges Klapprad aus dem Gebüsch.
2: Das ist ein Schrotthaufen.
3: Ich glaube, das ist ein echtes Superagenten-Klapprad.
2: Echt jetzt?
3: Na, das habe ich schon damals vermutet, als ich es beim Brombeerenpflücken entdeckt habe. Superagenten haben immer ein Klapprad im Kofferraum. Für den Notfall.
2: Und jetzt ist es meins?
1: Am nächsten Morgen stehen Opa und Paul wieder im Schuppen. Opa hat sein eigenes Fahrrad schon in den Hof gestellt. Jetzt müssen sie nur noch Pauls Klapprad in Schuss bringen.
2: Das wird nie was.
3: Solange es Reifen, einen Sattel und einen Lenker hat, besteht Hoffnung.
1: Opa schwenkt einen ölverschmierten Lappen. Dann geht er an die Arbeit. Schließlich dreht Paul die erste Runde im Hof.
2: Das funktioniert prima, Opa.
1: Paul kommt in Schlingern und saust mit Karacho in den Heuhaufen neben dem Schuppen.
3: Bremsen, Helm und Klingel,
1: notiert sich Opa mit einem winzigen Bleistiftstummel. Opa stellt die Bremsen ein und schraubt zum Schluss noch zwei winzige Birnen in die Lampen am Fahrrad. Dann hebt er das Vorderrad und lässt mit einem satten Klack den Dynamo gegen die Reifen schlagen.
3: Dreh mal!
1: Wie bei einem Glücksrad gibt Paul dem Reifen ordentlich Schwung. Der Dynamo summt und beide Lampen fangen an zu funzeln.
3: Na also!
1: Endlich stehen beide Räder startklar vorm Haus. Aus dem rostigen Klapprad ist ein richtiger kleiner Flitzer geworden. Und für einen Helm ist auch gesorgt. Opa verstaut Ausrüstung für eine halbe Weltreise in den Satteltaschen an seinem Fahrrad. Dann schaut er sich mit Paul den Weg zum See noch einmal auf der Karte an. Sie haben Glück, denn sie können fast die ganze Strecke auf einem Radweg fahren. Nur für das erste Stück nehmen sie die Landstraße vor Opas Haus. Aber das ist ungefährlich, denn dort fährt selten ein Auto. An der Straße stehen nicht nur viele Bäume, da stehen auch viele Verkehrsschilder. Einige sind nicht nur für Autos, sondern für alle, die die Straße benutzen. Deshalb erklärt Opa, was sie bedeuten. Dann kommt schon der Feldweg. Paul und Opa müssen abbiegen. Paul gibt das verabredete Handzeichen und hält den rechten Arm raus.
3: Und Stopp heißt auch wirklich Stopp.
1: Jetzt kann jeder erkennen, dass er nach rechts will. Opa macht es genauso. Der Feldweg führt in einen Wald. Das ist gut. Denn über Paul und Opa ziehen sich graue Wolken zusammen.
3: Schnell, unter die Bäume!
1: Die beiden treten noch einmal kräftig in die Pedale und erreichen gerade noch rechtzeitig den Waldrand. Dann regnet es in langen, silbernen Fäden. Im Schutz der Bäume entfaltet Opa die Regencapes und sie fahren langsam weiter durch den nassen, triefenden Wald. Zwei Zelte auf Rädern. Schweigend radeln Paul und Opa im Regen vor sich hin.
3: Eine Radtour im Regen. Mehr Pech kann man eigentlich nicht haben, was?
1: Da gibt sein Fahrrad ein lautes Zischen von sich.
3: Verflixt! Jetzt habe ich auch noch einen Platten.
1: Er steigt vom Rad, um den Schaden zu begutachten.
3: Wir müssen den Schlauch flicken. Ich zeig dir, wie man das macht. Reifen vom Rad, Ventil rausgeschraubt, Mantel von der Felge, Schlauch von der Felge, Ventil wieder ran, aufpumpen.
1: Beim Aufpumpen müssen sich Paul und Opa abwechseln. Das ist nämlich ganz schön anstrengend.
3: Rad wieder ans Fahrrad montieren.
1: Als sie endlich fertig sind, hat es aufgehört zu regnen. Opa verstaut die Capes und sie radeln aus dem Wald. Hinein in den schönsten Sonnenschein. Der Radweg ist jetzt breiter und Paul und Opa begegnen immer öfter anderen Radfahrern. Als Opa ein Fahrrad entdeckt, an dem man Eis kaufen kann, holt er für Paul und sich zweimal Schoko und Banane. Sie haben dieselben Lieblingssorten. Nach der Stärkung geht's bergauf.
2: Auf der Landkasse war kein Berg, die war ganz flach.
1: Trotzdem wird es immer steiler. Paul und Opa kommen kaum noch von der Stelle.
2: Warum haben wir keine Gangschaltung?
3: Das ist was für Leute ohne Muskeln.
1: Opa hat aber selber schon einen ganz roten Kopf. Schließlich müssen die beiden ihre Räder sogar schieben.
2: Ein Agent auf der Flucht wäre jetzt ohne Fahrrad besser dran.
1: Dann kommt der Gipfel in Sicht.
3: Wart's nur ab, gleich kommt die Belohnung.
1: Paul und Opa halten auf der Anhöhe, um ein wenig zu verschnaufen. Ein kühler Wind bläst durch ihre verschwitzten Klamotten. Von hier oben kann man die ganze Gegend überblicken.
3: Da unten liegt der See. Und genau da fahren wir jetzt hin.
1: Mit lautem Klingeln treten Paul und Opa noch einmal richtig in die Pedale. Dann rollen sie aus und landen mit dem letzten Schwung schon fast im See. Sie stellen die Räder an eine Weide, schlüpfen in ihre Badehosen und springen ins Wasser. Später lassen sich Paul und Opa gemütlich im See treiben. Tretboote schippern vorbei und lassen die beiden auf den Wellen schaukeln. Wasser gluckert in ihren Ohren.
2: Tretboote sind auch ein bisschen wie Fahrräder, oder?
3: Ein bisschen vielleicht. Aber in einem bin ich mir sicher. Ein Superagent würde niemals im Tretboot fahren.
1: Dann müssen beide so laut lachen, dass sie sich kaum über Wasser halten können.
0: Wer sich das rote Geheimagenten-Klapprad auch mal angucken möchte, der sollte sich das Buch Paul und Opa fahren Rad besorgen. Geschrieben hat es Carsten Teich und erschienen ist es im Gerstenberg Verlag.
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1: 야야야. 구ck mal, was ich uns hier für ein Fahrrad mitgebracht habe. Ganz genau, das ist das Klapprad von Susanne aus unserer Mausredaktion. Wie das von Paul aus der Geschichte gerade. Gut aufgepasst. Nur ein bisschen moderner, würde ich sagen. Es gibt aber noch so viel mehr unterschiedliche Fahrräder. Es gibt Lastenfahrräder, Rennräder, ja, BMX-Räder, Mountainbikes, Tourenräder, Tandems, Citybikes und es gibt auch Handbikes. Was ein Handbike ist und was das Besondere daran ist, das erzählt uns jetzt mal Mausreporterin Ferle. Die hat nämlich Ella besucht, die schon einige Touren auf ihrem Handbike gemacht hat.
2: Ella sitzt vor ihrer Haustür. Dort ist eine kleine Rampe. Davor steht ihr Rollstuhl. Sie schiebt sich etwas über den Boden und hebt sich mit ihren Armen selbst in den Rollstuhl rein. Dafür braucht man viel Kraft. Für die Achtjährige kein Problem. Sie macht sehr viel Sport. Heute will sie Fahrrad fahren. Ihr Rad ist aber ein sogenanntes Handbike.
3: Also das sieht so aus, eigentlich wie so ein ganz normales Fahrrad, nur dass das halt ein Rad vorne hat und dass das halt vorne an mein Rolli dran geschnallt wird.
2: Das Handbike hat also ein Rad, denn der Rollstuhl bildet quasi das Hinterrad ihres Fahrrads. Insgesamt ist sie dann auf drei Rädern unterwegs. Getrampelt wird mit den Händen. Ella sitzt im Rollstuhl, weil ihr das Gefühl in den Beinen fehlt.
3: Die schlafen halt die ganze Zeit. Vom Knie aus nach unten merke ich gar nichts, nur hier oben.
2: Die Krankheit heißt Spina Bifida. Es wird auch offener Rücken genannt. Bei der Geburt haben Kinder wie Ella mehr oder weniger ein Loch im Rücken. Im Rücken sind sehr viele Nerven, die dafür sorgen, dass wir was fühlen, auch in den Beinen. Ellas Nerven sind durch das Loch im Rücken etwas kaputt gegangen. Aber mit ihrem Rollstuhl und dem dazugehörenden Handbike kann sie eigentlich fast überall hingehen, wo andere Kinder auch hingehen. Zum Beispiel einkaufen.
3: Vorher konnte ich halt nicht so schnell fahren, aber jetzt mit dem Handbike kann ich auch viel längere Strecken fahren als sonst. Dann hole ich so ein paar Sachen für Mama, weil die was zu tun haben.
2: Und mit ihren Freunden kann sie vom Tempo her auch viel besser mithalten.
3: Meine Freunde sind halt auch so schnell manchmal, weil die unbedingt manchmal auch von der Schule schnell nach Hause wollen.
2: Manchmal haben ihre Freunde sie deswegen geschoben.
3: Meine Freunde wollen mich ganz oft schieben, aber manchmal sage ich auch nein, weil ich das manchmal auch nicht möchte.
2: Ist ja auch viel cooler, wenn Ella selbst entscheiden kann, wo sie hingeht. Bevor sie aber ihre Fahrradtour beginnt, muss sie das Rad ganz fest an ihren Rolli schnallen.
4: Jetzt muss man diesen Hebel, der da dran ist, nach vorne machen. Dann muss man diesen Hering da rausnehmen. Dann muss man das in meine Tasche hier vorne dran reinstecken. Dann muss man das hier hochnehmen. Dann muss man das hier in diese Löcher reinstecken. Dann nimmt man sich den Hering. Dann sind hier so Löcher, da muss man den Hering durchstecken. Dann muss man den Hebel wieder nach hinten machen. Und dann kann ich losfahren.
2: Weil der Hebel über einen Stab vorne am Rollstuhl drüber geschnallt ist und der Hering, ein dünner Stab, durch ein Loch festgesteckt wird, kann nichts mehr schief gehen. Ella bewegt die Pedale dann kräftig mit ihren Armen.
4: Ja, das ist anstrengend, aber man kann das auch hier leichter stellen. Da ist einmal ein, den man nach unten drücken muss, dann geht das schwerer. Dann muss man fester drücken und dann gibt es einmal einen, den muss man nach unten drücken, dann geht das leichter.
2: Eine Gangschaltung hat ihr Handbike also auch. So kann Ella Hügel leichter hinauffahren. Bremsen kann sie dann über Hebel am Lenkrad, wie bei einem normalen Fahrrad.
4: Handbike, da unten ist auch noch so ein Tacho dran, da kann man sehen, wie schnell man fährt und wie viele Strecken man schon gefahren ist.
2: Das Handbike hat Ella seit 4 Monaten. In der Zeit ist sie schon über 12 Kilometer gefahren. Das ist ungefähr die Strecke zwischen 2 Städten. Ella macht aber noch mehr Sport.
4: Also ich mache SPOMO, da macht man halt so Tourenarten. Das kann ich jetzt leider nicht machen wegen meinen Gipsen. Reiten mache ich noch. Vorher habe ich auch mal Tanzen gemacht.
2: Aktuell trägt Ella Gipse an ihren Beinen. Außer Fahrradfahren ist Sport also nicht so einfach. Sie trägt die Gipse, weil sie eine Operation hatte.
3: Meine Füße wurden halt gerichtet, weil die halt immer nach innen waren. Und jetzt mussten die halt nach außen gedreht werden.
2: Dafür wurde ein Teil an Ellas inneren Beinen nach außen versetzt. Da sie aber unten an dem Bein nichts spürt, hat sie auch keine Schmerzen von der Operation. Und um mit ihrem Fahrrad zu fahren, braucht Ella ihre Beine ja gar nicht. Das geht also auch perfekt mit Beinen im Gips.
1: Ein Handbike, also ein handbetriebenes Fahrrad, können übrigens auch andere Leute fahren, die nicht auf den Rollstuhl angewiesen sind wie Ella, sondern einfach mal etwas anderes fahren möchten und gleichzeitig auch ihren Oberkörper trainieren wollen. Ich kannte mal jemanden, der ist so ein Handbike gefahren und ich kann euch sagen, der hat einen Händedruck gehabt, den vergesse ich nie. Den hat bestimmt auch Ella, kann sein.
5: Ich reite den Drahtesel aus dem Weg da weg, da räumt sofort die Radwege.

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1: Passend zu Mutmamas Song, die Erfindung des Rades, möchte ich dir, liebe Maus, nochmal ganz herzlich zum Deutschen Fahrradpreis gratulieren.

0: senkrecht starten und landen kann.
1: Man kann damit sogar in der Luft stehen bleiben.
2: Ich weiß, ihr habt damit schon alle so eure Erfahrungen gemacht. Sogar ich durfte schon mal mitfliegen.
1: Die Lösung ist...
0: ein Hubschrauber.
2: Und wisst ihr auch, warum da immer zwei Leute drin sitzen müssen? Na, der eine hupt, der andere schraubt.

0: Das war ein Air Balloon, also ein Luftballon. Und das heißt übersetzt das hier.
1: Die Frage des Tages.
0: Das war natürlich Quatsch. Ernst dagegen meint es Maushörer Jonas mit seiner Frage, die er uns auf den Anrufbeantworter gesprochen hat.
2: Hallo, ich bin Jonas, 7 Jahre alt und ich frage mich, wie von einem U-Boot das Rohr wirklich so krumm ist und wie man so auch da durchgucken kann.
0: Eine gute Frage, Jonas. Hier auf dem Bild vom Musikalbum Yellow Submarine von den Beatles, das ich uns mal rausgesucht habe, da sieht man dieses abgebogene Kuckrohr ganz gut. Ja, nur wofür ist das gut? Das soll unsere Wasserratte und Mausreporterin

0: Reporterin Lisa mal für uns rausbekommen.
1: Wenn ich in meiner Badewanne den Kopf unter Wasser stecke und eine Taucherbrille aufsetze, dann kann ich zwar sehen, was um mich herum ist, aber alles über der Wasseroberfläche sehe ich natürlich nicht. Dazu muss ich auftauchen. Auftauchen soll das U-Boot ja gerade nicht, denn es soll unter Wasser fahren und trotzdem sehen, was über der Wasseroberfläche passiert. Wie das geht? Mit einem Guckrohr. Das nennt man auch Periskop. Ein Periskop könnt ihr euch vorstellen wie ein langes Rohr. Das Rohr steckt im Innenraum des U-Boots und reicht bis über die Wasseroberfläche. Sieht also ein bisschen aus wie ein großer Schnorchel. Nur wenn das Rohr wirklich nur gerade wäre, dann würde das nicht viel bringen. Denn wenn dann unten ein U-Boot-Matrose ins Rohr reinguckt, dann müsste er erstens den Kopf ganz schön verdrehen, um reingucken zu können. Und zweitens würde er ja nur den Himmel sehen, wenn das Rohr ganz gerade nach oben zeigt. Also geht das Rohr unten und oben um die Ecke. Aber wie geht das? Man kann ja nicht um die Ecke gucken. Doch, das kann man, wenn man zwei Spiegel zur Hilfe nimmt. Ein Spiegel steckt schräg in der unteren Ecke von dem Rohr. Und ein zweiter Spiegel steckt schräg in der oberen Ecke des Rohrs. Und dann passiert das. Man guckt unten in das Rohr rein und der Blick fällt auf den Spiegel in der unteren Ecke. Weil der Spiegel ja schräg ist, kann man durch den Spiegel bis in die obere Ecke des Rohrs sehen. Und in der oberen Ecke ist ja ein zweiter Spiegel. Der ist wieder leicht schräg und der lenkt den Blick nach draußen. Die beiden Spiegel sind also so etwas wie Brücken. Sie lenken den Blick durch das Rohr. Und so können die U-Boot-Matrosen auch sehen, was über der Wasseroberfläche passiert. Ob da vielleicht ein Schiff auf sie zukommt. Deswegen ist das Guckrohr vom U-Boot nicht gerade. Denn mit einem geraden Rohr könnte man nicht um die Ecke gucken.
0: Ich hätte auch noch eine gute Idee, wofür man so ein Periskop oder auch Seerohr noch einsetzen könnte. In der Schule zum Beispiel, damit man frühzeitig sieht, wenn der Lehrer kommt. Oder zum Abgucken, auch eine gute Idee. Wir wollen jetzt aber erstmal mit Neufundland abtauchen. Dafür alle mal Nasen zu
2: und jetzt Luft anhalten.

0: Gott, was ist denn das für ein Schatten hinter dem Riff da? Das ist ja ein weißer Hai.
1: Oh nein.
0: Komm schnell, zurück zum U-Boot.
1: Ein weißer Hai.
0: Und ich schwimme so schnell, wie ich kann. Und ganz kurz, bevor ich sein Abendessen werde, tauche ich endlich auf.
2: So, genug gebadet.
3: Jetzt aber raus aus der Wanne.

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1: Ich bin der Klaas.
2: Alter?
1: Ich bin 9 Jahre alt.
2: Das spiele ich am liebsten.
1: Wir haben in der Schule da so ein Spiel. Und das habe ich in der 1. Klasse mit einer Freundin erfunden. Und da müssen wir gegen das Böse kämpfen.
2: Bist du Maus, Ente oder Elefant?
1: Ich bin eine Mischung aus Maus und Elefant. Weil der Elefant morgens nie aus dem Bett kommt und die Maus, die denkt halt immer logisch nach.
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0: bevor wir hier gleich unsere Steckenpferde satteln und unsere Fahrräder besteigen, wollen wir euch noch von unseren Mauscharts erzählen.
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0: 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Wir sind für heute raus und sagen Tschüss, ciao, tschüss und bis die Tage. Euer André.

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2: Ich heiße Nitin, ich bin 6 Jahre alt und ich wünsche mir Ultrapmax. Tschüss, und ich wünsche die Ente und die Maus.

0: Nicht so schnell.
1: Entschuldigung.
0: Und dann macht er auf seine eigene Weise eine kleine Abenteuerreise.

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2: Hallo, ich bin Alva und bin 8 Jahre alt und wünsche mir das Lied Apetit, bitte. Und grüße damit eure Familie, die Ente und die Maus. Tschüss.

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2: Hallo, ich bin Lukas. Ich komme aus Brühl, ich bin 7 Jahre alt. Ich grüße meine Freunde und ich wünsche mir das Lied aus der Stadt mit K.

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1: Hallo, ich heiße Katharina, bin 9 Jahre alt und ich wünsche mir das Lied Ich bin bereit, gesungen von Debbie van Doren. Und damit grüße ich die Ente, den Elefanten und natürlich die Maus.

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1: Hallo, ich bin Nele, 7 Jahre alt und ich wünsche mir das Lied Nobody's Perfect von Baby und Tina. Und damit wünsche ich meine Tante.

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1: Hallo, ich bin Erik. Ich bin aus Bockholz. Ich bin 6 und ich wünsche mir das Lied Cut Nigel von Rednecks. Liebe, ich grüße damit den Maus, den Elefanten und die Ente. Tschüss. 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

Hallo, ich bin Marlen, ich bin 7 Jahre alt und ich wünsche mir, dass die Farben sind für alle da. Und ich grüße damit meine Freundin Carla und Johanna. Tschüss.

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1: Hallo, ich heiße Jana, ich bin 6 Jahre alt und ich wünsche mir das Lied von Natascha von Rainbow High. Und ich grüße

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2: Hallo, ich bin Juna und ich wünsche mir das Lied Hot and Cold von Katy Perry, weil ich finde das sehr toll. Ja, auf jeden Fall freue ich mich, wenn ihr das macht, weil als meine Mama gestorben ist, also meine Mama hat immer mit mir das gehört und jetzt ist sie tot. Und ich möchte gerne die Maus grüßen und den Elefanten, aber nicht die Ente, die ist böse. Also sie ist nicht böse, aber ich mag sie irgendwie.

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1: Ich bin Ilvi, 7 Jahre alt und komme aus Düsseldorf. Ich wünsche mir das Lied Kaffee, Kaffee, Tan. Ich grüße die Regenbogenschule in Düsseldorf und noch alle, die zuhören und die Ente und die Maus und der Elefant.
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0: Frag.
1: Ich heiße Nietzsche, ich bin 6 Jahre alt und ich grüße den Elefanten und die Maus. Und ich wünsche mir das Lied, der Final Countdown und tschüss.

0: So, endlich Zeit für mein Buch. Ach, so ein spannender Krimi. Und ich war, glaube ich, auch der Lösung schon ganz nah. Wo bin ich denn? Ach, nur noch zwei Seiten, okay. Also, wie war das jetzt? Der Tote wurde gerade im Blumenbeet gefunden. Er hatte in der Hand hatte er den Knochen. Da! Ich weiß, wer der Täter war. Es war der Gärtner! Klar, es musste... Oder nein? Der Postbote! Ich bin ganz sicher, es war der Postbote. Ich guck kurz nach, weil ich hab eh recht. Es war der Postbote. Es war der Dackel vom Nachbarn? Also komm, wer denkt sich denn so ein Quatsch aus?
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0: Hallo liebe Leute, schön, dass ihr wieder mit dabei seid. Herzlich willkommen in meiner Checkerbude zu einer neuen Folge Checkpot. Wenn es darum geht, verzwickte Fälle zu lösen, dann möchte ich euch schon mal vorweg sagen, bin ich genau der Richtige. Ich kann mich quasi komplett geräuschlos bewegen. Meine Tarnungen sind allererste Sahne und meine Kombinationsgabe ist unschlagbar. Also fast. Und das alles ist in dieser Folge mega wichtig, denn heute geht's um Detektive. Und wie jeder gute Detektiv arbeite ich nicht alleine. Ich habe eine Komplizin und Co-Ermittlerin. Und das ist heute Ella. Hi Ella, schön, dass du da bist.
2: Hi Tobi.
0: Sag mal direkt, hast du detektivische Vorkenntnisse?
2: Ja, ich hatte mal mit Freundinnen einen Detektivclub.
0: Ach.
2: Aber das gibt es leider nicht mehr.
0: Aber das ist ja schon mal mega. Wieso gibt es euren Club nicht mehr?
2: Wir hatten keine Fälle.
0: Okay, das ist tragisch. Wenn man keine Fälle hat, kann man nichts lösen.
2: Aber jetzt habe ich ja einen Fall.
0: Und welchen?
2: Einen Fall für dich, mich und Jackie.
0: Ah, ich weiß, was du meinst. Du meinst die...
2: Checker-Fragen. Meine erste Frage lautet, wie arbeiten Detektive? Meine zweite Frage heißt, wer ist Sherlock Holmes? Und meine dritte Frage lautet, wie lange gibt es Detektive schon?
0: Ich finde drei fantastische Fragen. Ich habe richtig Bock. Ich würde sagen...
3: Das checken wir für euch.
0: Ella, lass uns gleich mit der ersten Frage anfangen. Sag nochmal.
2: Wie arbeiten Detektive?
0: Was glaubst du denn?
2: Also auf jeden Fall unauffällig.
0: Mhm.
2: Sportlich.
0: Warum sportlich?
2: Damit er den Dieben auf der Flucht hinterherrennen kann.
0: Ah, klar. Er muss ja irgendwie springen und rennen und so. Ja, logisch. Aha. Was noch?
2: Und dafür schnell.
0: Ja, stimmt.
2: Spuren lesen und sichern können.
0: Spuren lesen, was meinst du damit?
2: Fingerabdrücke sichern oder vielleicht auch Fußabdrücke.
0: Und da bist du, finde ich, schon bei einem wichtigen Thema für Detektive, was ich mega finde. Die Ausrüstung. Die haben doch immer so Gadgets, so Hilfsmittel. Also eine Kamera, die aber gar nicht aussieht wie eine Kamera, die vielleicht in so einem Stift drin ist, dass man so unauffällig ein Beweisfoto machen kann. Oder, genau, du hast gesagt, Fingerabdrücke, da muss man dann ja...
2: Pinsel und Graphitpulver.
0: Ah, genau. Und dann vielleicht noch Handschellen oder so, für den Fall, dass sie den Dieb fassen. Oh, guck mal, Jackie meldet sich auch gerade. Drück mal kurz den Knopf.
2: Ja.
4: Es gibt einen Unterschied zwischen einem Detektiv und einem Polizisten.
0: Okay, Jackie, nur ganz kurz. Kannst du ein bisschen lauter sprechen? Wir haben dich kaum verstanden, was?
4: Aber was ist, wenn wir belauscht werden?
0: Okay, also Jackie, wie sage ich dir das jetzt? Also, wir sind in einem Podcast. Wir wollen, dass man uns belauscht. Wir wollen, dass die Leute zuhören.
4: Ach so. Na dann kann ich ja normal weiterreden. Also, Handschellen darf nur ein Polizist benutzen. Es gibt nämlich Unterschiede zwischen einem Detektiv und einem Polizisten. Jemanden verhaften darf nur die Polizei. Der Detektiv kann allerdings einen Verdächtigen so lange festhalten, bis die Polizei da ist. Und Autos mit Blaulicht und Waffen hat auch nur die Polizei. An einen Detektiv wenden sich Leute, die möchten, dass er etwas für sie herausfindet. Zum Beispiel, wo die verschollene Tante geblieben ist. Oder auch Firmen, die wissen möchten, ob einer ihrer Mitarbeiter sie vielleicht betrügt. Viele Detektive sind auch in Läden und Kaufhäusern beschäftigt und achten darauf, dass nichts gestohlen wird. Die Arbeit von Detektiven besteht darin, Informationen und Beweise zu sammeln, Zeugen zu befragen und Personen zu beobachten. Dabei müssen sie sich unauffällig verhalten.
2: Tobi, wo bist du denn?
0: Tobi, wen meinen Sie denn? Guten Tag, mein Name ist Herr Hanselmann. Welchen Tobi meinen Sie? Ich weiß gar nicht, wen Sie meinen. Hallo, guten Tag.
2: Ach komm, Du hast dir nur einen Bart aufgeklebt und eine Sonnenbrille aufgesetzt und dazu noch ein Käppi aufgesetzt.
0: Nein, das ist doch Humbug. Also wirklich nicht. Mein Name ist Hanselmann. Wie gesagt, Hanselmann.
2: Ach komm, Tobi.
0: Sehe ich nicht voll verkleidet und unauffällig aus?
2: Nein, siehst du nicht. Du siehst aus, wie wenn du auf eine Kostümparty gehen würdest.
0: Oh Mann, sowas Blödes. Aber dieser aufgeklebte Bart macht er nicht, dass ich ganz anders aussehe?
2: Nein.
0: Der kitzelt eh in der Nase. Ich nehme ihn ab. Oh, der Kleber war fest. Ja, ich habe nur gedacht, weil Jackie gerade gesagt hat, unauffällig, ich mache mir sofort so eine kurze Detektivverkleidung und dann ist es super, dachte ich.
2: Könntest du beim Fasching anziehen?
0: Okay, dann lasse ich das. Aber ist unsere erste Frage damit beantwortet?
2: Ja, das ist sie.
0: Detektive müssen wissen, wie sie sich Informationen beschaffen können. Dafür befragen sie Leute, sammeln Beweise und verfolgen auch manchmal Personen. Und sie müssen sich unauffällig verhalten können.
3: Gecheckt!
0: Okay, Ella, was ist denn das größte Geheimnis, dem du bisher so auf die Spur gekommen bist?
2: Ich habe einen doppelten Boden in unserer Küchenschublade entdeckt.
0: Das musst du erklären. Was ist ein doppelter Boden nochmal?
2: Also das ist eine Schublade und da ist ja ein ganz normaler Boden drin. Aber es gibt so Schubladen, wo ein doppelter Boden drin ist, wo man den ersten Boden rausnehmen kann.
0: Ah.
2: Dann ist da drunter noch einer.
0: Und was war da drin unter dem doppelten Boden?
2: Süßigkeiten.
0: Nicht dein Ernst?
2: Och.
0: Alter, du bist ja eine richtig gute Detektivin. Und was für Süßigkeiten? Und waren sie noch gut oder waren sie abgelaufen und von irgendwelchen Vormietern?
2: Die waren gut.
0: Aber ich muss sagen, so ein doppelter Boden, insbesondere in einer Süßigkeiten-Schublade, ist ja was man eigentlich auch selbst machen kann.
2: Ja.
0: Was muss man machen? Man muss einfach nur ein dünnes Stück Holz oder so, das genau die Maße von der Schublade hat, da reinlegen. Dann kann man unten drunter Sachen verstecken.
2: Oder ein Pappkarton.
0: Super Idee. Also bastelt euch doch mal einen doppelten Boden in die Schublade. Ich habe das Gefühl, du wärst eine gute Detektivin eigentlich, oder?
2: Ja, glaube ich schon. Weil ich höre ja auch ganz oft Detektiv-Hörspiele.
0: Mhm.
2: Und da weiß ich schon früher als die Detektive manchmal, wer der Täter ist.
0: Oh, siehst du, das ist doch super. Kannst kombinieren. Und jetzt sprichst du schon was an. Du hörst Detektivhörspiele, du kennst dich mit Detektiven aus. Wir sind, glaube ich, längst bei deiner zweiten Checkerfrage.
2: Meine zweite Frage heißt, wer ist Sherlock Holmes?
0: Also das heißt, du kennst Sherlock Holmes. Woher denn?
2: Sherlock Holmes ist ein Detektiv aus England.
0: Mhm.
2: Das hört man ja auch manchmal in anderen Hörspielen. Weil das ja auch so ein Vorbild ist und auch in Büchern kommt der vor.
0: Ich muss sagen, ich fand auch schon als Kind Sherlock Holmes super spannend, weil ich Detektivgeschichten immer schon cool fand. Und hatte auch mal ein Brettspiel, glaube ich, da musste man kombinieren wie Sherlock Holmes und konnte so Fälle lösen und so. Mega Typ. Aber das heißt, du kennst dich schon sehr gut aus. Ich kenne aber eine Expertin, die weiß, glaube ich, alles über Sherlock Holmes. Die kann die Frage 100% perfekt beantworten. Weißt du, wer das ist?
2: Nein.
0: Haha, ich dachte, du bist so eine gute Detektivin. Ich sag's dir, das ist die Maria Fleischhack. Die arbeitet an der Universität in Leipzig, hat sogar ein Buch über Sherlock Holmes geschrieben. Und wenn du magst, rufen wir sie an.
2: Ja, gerne.
0: Okay, ich wähle mal.
5: Ja, hallo, hier ist Maria.
0: Hallo Maria, hier sind Tobi und Ella.
2: Hallo.
5: Hallo.
0: Du, wir sind gerade dabei rauszufinden, wer Sherlock Holmes war. Und Ella und ich haben kombiniert und unsere Untersuchungen haben ergeben, dass du ganz genau Bescheid weißt, oder?
2: Ja.
5: Ja, das freut mich sehr, dass ich da mit euch drüber reden kann, weil ich sehr, sehr gerne über Sherlock Holmes rede. Also Sherlock Holmes ist vor allem der Meisterdetektiv, weil er insgesamt einfach der Beste ist und wahrscheinlich auch der Bekannteste. Er hat im 19. Jahrhundert gelebt, das ist jetzt schon eine ganze Weile her und eigentlich hat er auch gar nicht gelebt, sondern er existiert eigentlich nur in Büchern oder in anderen Medien. Und ein Schotte namens Arthur Conan Doyle hat ihn erfunden. Der hat aber so viele Geschichten geschrieben, dass er einfach sehr bekannt geworden ist.
0: Warum ist denn er so besonders bekannt geworden? Ich meine, Ella kennt ihn, ich kenne ihn, wahrscheinlich kennen ihn noch ganz viele von den Leuten, die gerade zuhören. Was macht ihn so besonders?
5: Also es macht ihn auf der einen Seite so besonders, dass er fast alle Fälle lösen kann, egal wie schwierig die sind.
0: Mhm.
5: Und es sind oft Fälle, wo Leute zu ihm kommen, weil die Polizei ihnen nicht mehr helfen konnte oder sie sich selber nicht mehr zu helfen wissen. Und das macht ihn auch so ein bisschen zu einer Heldenfigur, weil man immer darauf vertrauen kann, wenn nichts mehr hilft, hilft immer noch Sherlock Holmes. Und das ist natürlich was ganz Besonderes. Und auf der anderen Seite ist er auch einfach überall. Also er ist ganz oft in Filmen, in Comics, in Serien, sogar in Mathebüchern irgendwie, wo er mit einer Lupe irgendwelchen Zahlen hinterherläuft. Also er ist überall zu sehen. Und seit seiner Entstehung ist er eigentlich immer präsent. Und deshalb kennt man ihn einfach auch, ohne dass man die Geschichten gelesen hat.
0: Und was ist denn an seinen Methoden so besonders? Also wie hat er es geschafft, all diese Fälle zu lösen und ist eben so der Meisterdetektiv und Aufklärer geworden? geworden?
5: Ja, er ist einfach jemand, der ganz, ganz viele verschiedene Methoden anwenden kann, um zum Beispiel eben Spuren zu folgen oder Sachen rauszufinden, die auf den ersten Blick nicht ganz eindeutig sind. Mhm. Zum Beispiel kennt man, ne, das Bild mit der Lupe, der kriecht irgendwo auf dem Boden rum und guckt sich eben ganz, ganz kleine Details an, die andere Leute nicht sehen würden.
0: Genau.
5: Er hat mit Spürhunden gearbeitet, er hat ganz viel mit Fingerabdrücken, Fuß, Schuh und Radabdrücken gearbeitet. Also ist sehr, sehr gut darin, eigentlich wie ein Jäger, die Spuren zu verfolgen und sozusagen die Kriminellen auf die Spur zu kommen. Und da hat er einfach sehr viele verschiedene Methoden, die er anwenden kann. Und das macht ihn eben so besonders.
0: Also es klingt total spannend, aber es klingt vor allem auch so, als würde er so arbeiten, wie die Polizei heute in echt arbeitet. Dabei ist er doch eine erfundene Romanfigur, hast du gesagt. Was hat er denn mit der Wirklichkeit zu tun?
5: Also die Wirklichkeit ist tatsächlich durch Sherlock Holmes beeinflusst worden. Und zwar deshalb, weil Doyle selber Arzt war und er eben in seinem Medizinstudium sehr, sehr viel recherchiert hat und ganz viele Experimente auch selber durchgeführt hat. Mhm. Das heißt, Doyle hat selber viele von den Methoden erfunden, die Sherlock Holmes dann in den Geschichten sozusagen ausprobieren kann. Mhm. Und das hat da dann im Rückschluss dazu geführt, dass die Polizei gesagt hat, ja, eigentlich voll gut, wir machen das jetzt auch mal so und schauen uns eben am Tatort zum Beispiel eben alles ganz, ganz genau an. Und das sind eben zum Beispiel Dinge, die sich die Polizei abgeschaut hat.
0: Ist ja cool.
5: Was eben bedeutet, dass also viele von den Methoden, die heutzutage von der Polizei angewendet werden, tatsächlich von Sherlock Holmes beziehungsweise halt von Arthur Conan Doyle selbst stammen.
0: Cool. Der war doch nicht alleine unterwegs, oder? Er hat doch diesen einen Assistenten oder so ähnlich.
5: Genau, und zwar John Watson. Und John Watson ist ganz, ganz wichtig, weil er total normal ist. Das ist deshalb so wichtig, weil Sherlock Holmes einfach manchmal so sehr in seinem Kopf selbst drinsteckt und so sehr auf Details achtet, dass er manchmal einfach vergisst, ganz normal zu denken. Und da braucht er Watson, der immer mal einfach so Fragen stellt, die vielleicht ein bisschen komisch rüberkommen oder vielleicht auch für Holmes ein bisschen dumm wirken, aber die die Perspektive nochmal ändern oder ihn die Perspektive nochmal ändern lassen und er dann ganz oft auf die Lösung kommt, die manchmal viel leichter ist, als er eigentlich gedacht hat.
0: Ja, ich glaube, Ella und ich müssen gleich mal noch ausmachen, wer von uns eher Sherlock Holmes ist und wer eher Watson. Oder, Ella?
6: Ja.
0: Ja, da kümmern wir uns gleich drum. Maria, für dich noch eine Frage. Hast du schon mal einen echten Fall gelöst, wenn du dich so super auskennst mit so Detektivkram?
5: Tatsächlich jetzt nicht unbedingt, aber ich merke, dass ich immer, wenn ich mich mit Sherlock Holmes beschäftige, die Welt einfach anders wahrnehme und immer schaue, dass ich Details anders wahrnehme und eben, wenn Leute einen Raum betreten zum Beispiel, ich immer gleich überlege, was ich über die rausfinden kann. Also keine Fälle an sich, aber die Welt nimmt man schon anders wahr, wenn man sich mit Sherlock Holmes beschäftigt.
0: Heißt auch, dass Ella und ich nach dieser Folge eigentlich die Welt nur noch wie Detektive wahrnehmen werden und ständig irgendwo Fälle entdecken. Und lösen, würde ich denken. Liebe Maria, das war super. Vielen Dank. Ich glaube, Ella, oder? Hat sie unsere Fragen beantwortet?
6: Ja.
0: Vielen Dank dir. Mach's gut, bis zum nächsten Mal. Tschüss.
5: Sehr, sehr gern. Tschüss.
0: Okay, Ella, was sagst du dazu?
6: Das ist schon ziemlich spannend, was wir da gerade gehört haben.
0: Mhm.
6: Auch über den Sherlock Holmes und Watson.
0: Ist denn deine Frage damit beantwortet? Weil du hast sie ja mitgebracht.
6: Ja.
0: Sherlock Holmes ist ein Detektiv aus Geschichten des englischen Schriftstellers Arthur Conan Doyle. Zusammen mit seinem Freund James Watson löst er mit seiner besonderen Beobachtungsgabe und kühler Logik knifflige Rätsel. Holmes benutzt auch wissenschaftliche Methoden, die bis heute noch angewandt werden. Und das, obwohl seine Figur mehr als 100 Jahre alt ist.
3: Gecheckt!
0: So, liebe Ella, jetzt ist natürlich die große Frage, wer aus unserem Zweierdetektivteam hier ist Watson und wer ist Sherlock Holmes?
6: Ich wette, du willst Sherlock Holmes sein, oder?
0: Also, ich glaube schon, dass ich sehr gut bin im Kombinieren und so weiter. Und ich kann auch so ein bisschen mich in Sachen reinfuchsen. Ich muss aber auch sagen, ich bin zum Beispiel sehr ungeduldig. Und wenn es um so Feinarbeiten geht, ich weiß nicht, ob ich ein cooler Sherlock Holmes wäre oder ob ich lieber dein Sidekick bin. Wie fühlst du dich denn? Bist du eher Watson oder eher Holmes?
6: Also, ich finde beide Figuren cool. Aber im Kombinieren ist natürlich eher Sherlock Holmes mehr.
0: Ja, ich glaube, es ist schon so, der Holmes, der ist der Schlaue, der wirklich die Fälle löst. Aber ohne Watson würde er vieles wahrscheinlich auch nicht hinkriegen. Mhm. Bist du gut im Memory-Spielen?
6: Ja.
0: Ich nehme mich richtig, richtig, richtig schlecht. Ich kann mir einfach keine Sachen merken. Ich würde fast sagen, also das würde ja eher dich zu Sherlock Holmes machen, wenn du dir Sachen gut merken kannst und so weiter. Wie machen wir das? Oh, guck mal, Jackie blinkt. Vielleicht hat die eine Idee.
4: Ich schlage vor, dass wir eure Fähigkeiten zur logischen Schlussfolgerung mal auf die Probe stellen. Ich stelle euch ein Rätsel und ihr müsst es lösen.
6: Gut.
0: Ella und ich sind dabei.
4: Los geht's. Im Keller eines Hauses befinden sich drei Schalter, von denen jeder genau eine Glühbirne im ersten Stock einschaltet. Die drei Glühbirnen sind aus und man kann sie vom Keller aus nicht sehen. Wie kann man herausfinden, welcher Schalter welche der drei Glühbirnen einschaltet? Man darf aber nur einmal vom Keller in den ersten Stock gehen, um nachzuschauen, welche brennt.
0: Also ich habe folgende Idee, Sherlock oder Watson. Wir sind ja ein Detektiv-Team und deshalb geht einfach einer von uns hoch in den ersten Stock und der andere drückt unten einen Schalter und dann rufen wir hin und her und sagen, die linke brennt oder die rechte brennt und dann haben wir im Team den Fall gelöst. Haha, so wird's gehen. Jackie, wie findest du das?
4: Gute Idee, aber das zählt nicht.
6: Okay.
0: Wie macht man das? Warte mal, drei Schalter. Man darf nur einmal hoch... Ha! Ich weiß es.
6: Und wie?
0: Also, ich glaube, es geht so. Wenn ich jetzt unten den linken und den mittleren Schalter drücke, und dann müssen ja oben zwei Birnen brennen.
6: Ja.
0: Und ich gehe dann hoch, die oben... Ach nee, aber dann weiß ich nicht, was mit den anderen ist. Okay, wie geht das jetzt?
6: Ich habe eine Idee.
0: Okay.
6: Man macht die mittlere an,
0: ja.
6: Und dann geht man hoch.
0: Ja.
6: Und dann weiß man, welche Glühbirne das ist. Und dann hat man die zum Leuchten gebracht. Und dann geht man runter, macht man die links ist an, dann weiß man ja, welche leuchtet. Oder?
0: Nee, man muss ja, dafür müsste man ja wieder hochgehen. Man darf ja nur einmal hochgehen. Jackie, wir brauchen einen Tipp.
4: Konzentriert euch nicht nur auf das Sehen, sondern auch auf einen anderen Sinn.
0: Ah, man hätte einen Schalter angemacht und dann leuchtet oben die Glühbirne.
6: Ja.
0: Und dann lässt man das ein bisschen an und eine Glühbirne wird ja sofort heiß, weil da dieser Glühdraht drin ist.
6: Ah.
0: Das heißt, man kann unten zum Beispiel links und rechts anschalten und anlassen und dann macht man die wieder aus und dann macht man den mittleren Schalter an und geht dann hoch.
6: Mhm.
0: Ah ja, oder so ähnlich. Und dann fasst man oben die Birnen an und guckt auch eine von denen, die aus sind, ob die noch warm sind, weil dann hätte das gebrannt.
4: Ja, so ist es fast richtig.
0: Aber natürlich funktioniert das nicht mit LED-Lampen.
4: Auch neue LED-Birnen werden warm.
0: Okay.
4: Die Lösung ist... Zuerst schaltet man den ersten Schalter ein und lässt ihn ein paar Minuten an. Dann schaltet man ihn wieder aus. Danach schaltet man den zweiten Schalter an und geht nach oben in den ersten Stock. Die Lampe, die warm ist, aber aus, gehört zum ersten Schalter. Und die Lampe, die brennt, gehört zum zweiten Schalter.
0: Danke, Jackie. Ich finde, Ella, wir sind beide Sherlock und wir sind beide Watson.
6: Mit der durchgeteilt.
0: Genau. Du bist im Kopf Sherlock und in den Beinen Watson und bei mir ist umgekehrt. Oder so ähnlich. Das Wichtigste ist, liebe Ella, im Team sind wir unschlagbar, würde ich sagen. Jetzt bitte deine dritte Checkerfrage, Frau Kollegin.
6: Meine dritte Frage heißt, wie lange gibt es schon Detektive?
0: Kombiniere. Wir haben ja schon gehört, dass Arthur Conan Doyle die Figur von Sherlock Holmes Ende des 19. Jahrhunderts erfunden hat. Also vor, ja, 130 Jahren, ein bisschen länger her vielleicht. Und da muss es ja also auch schon Detektive gegeben haben. Sonst hätte er die Figur wahrscheinlich nicht erfunden, oder?
6: Nicht unbedingt.
0: Wieso?
6: Es kann ja auch sein, dass das so ein Vorbild war.
0: Ah.
6: Und dann haben sich andere Leute gedacht, so wie der will ich auch sein.
0: Oh, das ist schlau. Das kann natürlich sein. Oh, guck mal, hör mal, da meldet sich Jackie, die weiß dazu was.
4: Das Wort Detektiv ist noch nicht so alt, aber sogenannte Privatermittler, also normale Leute, die nicht zur Polizei gehören und trotzdem ermitteln, gibt es schon seit mehr als 250 Jahren. Damals ging es nämlich vor allem in den Großstädten dieser Welt hoch her. In London zum Beispiel konnte man sich nachts überhaupt nicht mehr auf die Straße trauen. Diebe, Räuber und Betrüger machten die Gegend unsicher. Eine Polizei gab es damals noch nicht. Die wurde erst einige Jahrzehnte später gegründet, und zwar tatsächlich in London. Die Metropolitan Police dort ist die älteste Polizei der Welt. Bevor es sie jedoch gab, schlossen sich Bürger zusammen, um selbst Verbrecher zu schnappen. Die Städte wurden immer größer, weil viele Menschen vom Land in die Stadt zogen, weil es dort mehr Arbeit gab. Fabriken entstanden und es gab immer mehr Geschäftsleute. Die wollten sicher gehen, dass die Menschen, mit denen sie Geschäfte machten, sie nicht übers Ohr hauen wollten. Deswegen engagierten sie Detektive, die Erkundigungen über ihre Partner anstellten. Dieses Geschäftsmodell war so erfolgreich, dass es vor etwa 100 Jahren schon weit mehr als 1000 Detektivbüros in Deutschland gab.
0: Wusste ich nicht. Hättest du das gedacht?
6: Nein.
0: Super spannend. Ist denn deine Checkerfrage damit beantwortet?
6: Ja.
0: Detektive gibt es schon länger als die Polizei, nämlich seit mehr als 250 Jahren. Sie wollten die Straßen sicherer machen oder verdienten ihr Geld damit, Geschäftsleute vor Betrügern zu schützen.
3: Gecheckt!
4: Ich hätte hier noch einen Kriminalfall für euch. Ella Holmes und Toby Watson oder auch andersherum, übernehmen sie?
6: Wir übernehmen jeden Fall.
0: Ah, das kenne ich. Wir übernehmen jeden Fall ist aus den drei Fragezeichen.
6: Ja.
0: Das sagen die immer, kenne ich. Gib uns deine Aufgabe, Jackie.
4: Gut. Ihr hört gleich eine Geschichte, in der ein schreckliches Verbrechen passiert. Ihr müsst herausfinden, was passiert ist. Aber Achtung, ihr hört nur Geräusche. Bereit?
0: Frau Kollegin, bist du bereit?
6: Ja.
4: Dann geht's los.

0: schlafig fallen sollst.
1: Hä? Ah, okay.
0: Also ich glaube ja, da hat jemand Nudeln gekocht.
1: Aber es hat doch gebrutzelt.
0: Die können ja davor gekocht worden sein.
1: Ja.
0: Dann in eine Pfanne mit Olivenöl und Knoblauch angebraten worden.
1: Absolut, mir läuft das Wasser im Munde zusammen. Aber was hat das mit einem schrecklichen Fall zu tun? Das schreckliche Verbrechen.
0: Aber da hat man im Hintergrund immer dieses Hundegehechel gehört.
1: Genau. Also auf jeden Fall, da war doch öfter mal Küche.
0: Dann hat man da dieses Klopfen am Topf gehört.
1: Genau.
0: Vielleicht wurden die Nudeln erst gekocht, dann wurden sie gebraten.
1: Ja.
0: Mit Fleischsoße.
1: Ja. Und dann kam der Hund.
0: Und hat die Reste von der Schüssel mit der Fleischsoße
1: aufgegessen. So ist es. Und dann ist er weggerannt und deshalb hat die Person, die da so ein bisschen genervt, dann zum Schluss irgendwie, oh Mann, hat einfach nichts zu essen, weil der Hund alles geklaut hat. Jackie, das ist unsere Theorie.
2: Das ist richtig. Ihr seid wirklich ein hervorragendes Detektivteam.
1: Ah, fantastisch. Also das ist ja sehr gut. Jetzt haben wir unseren letzten Fall für diese Sendung grandios gelöst. Ich finde, wir haben uns einen Feierabend verdient. Was meinst du?
0: Noch nicht ganz. Mich? Bevor Feierabend ist, dann musst du mir noch dein Geheimnis erzählen.
1: Okay, aber dann mache ich es dir extra schwer. Ich nenne dir nur drei Begriffe. Und du musst dann daraus erraten, was mein Geheimnis ist.
0: Okay.
1: Sie lauten Kindheit, Detektivbüro, Blutspur.
0: Du hast als Kind ein Detektivbüro gehabt und dann hast du eine Blutspur gefunden.
1: Richtig, das ist richtig. Aber soll ich die Geschichte ausführlicher erzählen?
0: Ja.
1: Also, als ich ein Kind war, habe ich gemeinsam mit meiner kleinen Schwester und mit Nachbarjungs ein Detektivbüro gegründet. Es hieß Krellowitsch und Co. Detektivbüro. Meine Schwester musste leider, die durfte keine Fälle lösen, die musste immer nur ans Telefon gehen und hat immer gesagt, hallo Krellowitsch und Co. Detektivbüro, ja bitte, was kann ich für Sie tun, was haben Sie für Probleme, wie können wir Ihnen helfen? Und dann haben ich und meine Freunde Fälle gelöst. Diese Fälle wiederum, deshalb, da kommt die Blutspur zum Tragen, haben wir uns gegenseitig gestellt. Wir haben zum Beispiel mit Ketchup von unserem Wohnhaus in Mainz-Bretzenheim eine Blutspur gelegt, bis auf den Spielplatz. Und dann sind wir den Hinweisen hinterhergegangen, haben geheime Nachrichten gefunden und das Krellowitsch und Co. Detektivbüro hat sämtliche Fälle gelöst. Blöd war es nur für meine Schwester, weil die musste immer am Telefon sitzen. 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Und liebe Ella, wir haben jetzt doch einige Fälle, die ganz knifflig waren, gemeinsam hier gelöst. Und jetzt haben wir aber wirklich einen Feierabend verdient.
0: Ja, finde ich auch. Darf ich mir noch deinen künstlichen Bart ankleben?
1: Klar, hier, nimm. Ich krieg mir auch nochmal einen auf. Du siehst aus wie ein Zirkusdirektor. Okay, aber jetzt sind wir also dann inkognito. Mein Name ist Hanselmann und ich verabschiede mich an dieser Stelle vom Checkbot. Und Sie, Frau Kollegin?
0: Ich auch.
1: Wie ist eigentlich Ihr Name?
0: Zirkus.
1: Also, es verabschieden sich Hanselmann und Zirkus. Und wir sagen Tschüss und bis zum nächsten Mal. Löst ein paar Fälle, ihr Lieben. Bis dann, macht's gut. Tschüss.
0: Tschüss.
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0: Erzähl mal.
1: Ich finde es gut, wenn es eine Wippe gibt, weil das mir Spaß macht.
2: Ich finde es immer gut, wenn Schaukeln da sind.
3: Ich finde es gut, wenn es eine große Rutsche gibt.
4: Wenn es ein Klettergerüst gibt.
5: Ich finde gut am Spielplatz, also manchen, dass die eine große Fläche haben, weil man kann dann auch Fußball spielen, die Fußball mögen oder fangen.
6: Wenn es Seilbahnen gibt. Es gibt auch zwei im Wildpark in der Eifel und ich finde die halt voll cool.
7: Ich finde es gut, wenn es einen Kletterbaum gibt, weil es halt einfach Spaß macht, in einen Baum zu klettern.
8: Ich finde gut, wenn es Gras gäbe, dann, wenn man hinfällt oder so, dass es weicher ist.
9: Ich finde es cool, wenn jeder auf alles darf und keine anderen Leute sich streiten.
10: Ich finde es cool, wenn es einen Wald gibt, weil man da drin sich gut verstecken kann.
11: Ich finde es cool, dass ein Spielplatz öffentlich ist und da richtig viele drauf gehen können. Und ich finde cool, wenn da auch Reckstangen und Balancierbalken sind.
12: Ich finde eigentlich auch cool, wenn das auch richtig Spaß macht, weil ein Spielplatz soll ja auch eigentlich Spaß machen. Es kann ja auch sein, dass es da ein Trampolin gibt und Trampoline finde ich zum Beispiel auch ganz gut.
13: Ich finde gut, dass es da so viele Spieloptionen gibt und da könnte man auch ein paar Freunde finden.
14: Ich finde es gut, wenn es eine Kletterwand gibt, dann kann man gegeneinander klettern.
15: Ich finde es schön, wenn es ein großer Spielplatz ist, damit sich nicht so viele um etwas streiten.

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Das sind Team Karacho zusammen mit Ela mit ihrem Song

0: ich bin Clara, bin 10 Jahre alt und komme aus Berlin. Und ich möchte fragen, wer den Spielplatz erfunden hat, woher kommt der? Liebe Grüße an die Sendung mit der Maus, an den Elefanten und natürlich an die kleine Ente.
1: So klingt es heute auf Spielplätzen. Die Schaukel quietscht, auf der Rutsche rattert gerade jemand runter und hinten auf der Wiese wird Fußball gespielt. Dass Kinder einen Platz bekommen, wo sie mitten in der Stadt spielen können, damit ging es vor knapp 230 Jahren los. Deutschland hieß damals noch nicht Deutschland, sondern große Teile des Landes gehörten zum Königreich Preußen. Im Jahr 1790 herrschte König Friedrich Wilhelm II. Neben seinem Schloss in der Hauptstadt Berlin stand eine Schule, das Königliche Joachimsthalsche Gymnasium. Auf der Internatsschule paukten die Kinder wichtiger Menschen aus Preußen Latein, Griechisch, Logik und Naturrecht. Das stand damals auf dem Stundenplan. Nicht anders als heute war das Beste am Tag für die Schülerinnen und Schüler aber der Schulschluss. Nach Schulschluss tobten sich die Kinder und Jugendlichen auf den Straßen Berlins aus. Das war wegen der Pferdekutschen nicht nur gefährlich, es gefiel auch dem König Friedrich Wilhelm überhaupt nicht.
2: Das ist mir alles viel zu laut und so ungeordnet. Das passt nicht zu Preußen.
1: Deshalb stellte er am 14. Dezember 1790 auf dem Nachbargrundstück des Königlichen Joachimsthalschen Gymnasiums einen Platz zur Verfügung.
2: Dieser Platz soll zur Leibesbewegung der lernenden Jugend angewendet werden.
1: Soll Friedrich Wilhelm II. Gesagt haben. Mit Leibesbewegung war Springen und Rennen gemeint. Viel mehr war auf diesem Platz auch nicht möglich. Er war umgeben von Mauern und ein paar Büschen. Ansonsten war es ein trostloser, trauriger Platz. Spielgeräte, Fehlanzeige. Deshalb wäre es auch übertrieben, von einem Kinderspielplatz zu reden. Es ging erstmal nur darum, die Kinder von der Straße zu holen, damit Ruhe war. Dass Kinder und Jugendliche Platz und Freiraum zum Spielen brauchen, hat sich damit aber noch lange nicht durchgesetzt. Die Erziehung in Preußen war sehr streng. Spielen und Toben galten als nicht erwünscht. Das änderte sich erst vor rund 100 Jahren. Die Städte wurden immer enger, lauter, dreckiger und gefährlicher, weil immer mehr Fabriken gebaut wurden und der Straßenverkehr zunahm. Die Kinder litten darunter und die Erwachsenen erkannten, dass man für die Jüngsten endlich etwas tun muss. Ab dem Jahr 1930 entstanden in ganz Deutschland immer mehr Spielplätze, zu denen der Name auch wirklich passte, mit Sandkästen und später kamen auch Rutschen und Klettergerüste dazu. Viel wurde ausprobiert und die Spielplätze haben sich immer weiterentwickelt. Inzwischen gibt es immer größere, immer spannendere Spielplätze. Es sind richtige Abenteuerplätze geworden, wo man mit Wasser spielen kann, auf Trampolinen hüpft oder in kurvigen Röhrenrutschen einen Drehwurm bekommt. Der Platz mitten in Berlin, wo 1790 der erste Spielplatz Deutschlands entstand, ist heute eine Baustelle. Im Moment wird dort das preußische Königsschloss wieder aufgebaut.
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0: Freundebuch. Ich heiße
1: Fritz.
0: So alt bin ich.
1: Ich bin 9 Jahre alt und werde bald 10.
0: So sehe ich aus.
1: Ich habe blonde Haare, bin etwas kleiner und habe mir gerade eben das Knie aufgeschürft. Deshalb erkennt man mich an einem Pflaster auf meinem linken Knie. Ich ziehe gerne Socken an und jetzt bei dem warmen Wetter auch gerne mal eine kurze Hose.
0: Das mache ich am liebsten.
1: Ich spiele sehr gerne Klavier. Es ist etwas schwerer als andere Instrumente, weil du so viele Tasten hast und so viele Fingerkombinationen lernen musst. Ich mag, dass man ruhige Lieder spielen kann, aber auch ganz wild werden kann, wie Rock'n'Roll zum Beispiel.
0: Mein Lieblingssport?
1: Parkour. Also Parkour ist sozusagen eine Sportart, bei der man, wenn es einen, ich sag mal, einen Weg gibt, zum Beispiel über eine Treppe, und man den Weg anders nutzen möchte, dann springt man gerne mal zum Beispiel über das Geländer, rollt sich auf dem Rasen ab und springt über Hindernisse. Und ich finde es so toll, weil man immer neue Sachen ausprobieren kann und einfach immer schneller und cooler ans Ziel kommt. Ich glaube, die größte Herausforderung war auf einem Spielplatz zum Beispiel, da sind ja oft diese Klettergerüste und da bin ich mal die ganze Zeit, also wirklich lang, bin ich da mal hoch und runter gesprungen, habe mich immer wieder abgerollt und so. Und das ist auch sehr auspowernd, aber sonst ist das ziemlich cool.
0: Bist du Maus, Ente oder Elefant?
1: Ich wäre, glaube ich, am liebsten die Ente, denn ich bin genau wie sie manchmal sehr unordentlich, aber auch frech, zum Beispiel wie der Elefant.
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0: Hallo, ich bin Ine und ich möchte gerne wissen, wie eine Brücke gebaut wird.
1: Hui, das macht Spaß. Auch Erwachsenen. So eine Wippe gibt's eigentlich auf fast jedem Spielplatz. Sie ist meistens aus Holz oder Metall gebaut. Die hier ist aus Holz. So eine Wippe besteht aus einem langen Balken, der in der Mitte an der Halterung aufgehängt ist. Bei der Wippe hier besteht die Halterung aus zwei kurzen Baumstämmen, die ganz, ganz fest im Boden feststecken und der Wippe Halt geben. Zwischen den Baumstämmen ist ein sogenanntes Wippenlager festgeschraubt. Ein Wippenlager kann man sich wie ein Nudelholz vorstellen, das rechts und links verankert ist, sodass sich das runde Holz, mit dem man sonst Plätzchenteig oder so ausrollt, drehen kann. Und genau da drauf, also auf das sich drehende, fest verankerte Nudelholz, wird bei der Herstellung einer Wippe der lange Metall- oder eben Holzbalken montiert. Der Punkt, an dem der Balken befestigt ist, muss exakt in der Mitte sein. Denn nur dann ist die Wippe im Gleichgewicht. Wenn der Balken nicht genau in der Mitte aufgehängt wäre, wäre eine Seite schwerer und würde nach unten plumpsen. Unten auf dem Boden, da wo die Wippe hinplumpst, ist meistens ein halber, in der Mitte durchgeschnittener Autoreifen im Boden festgemacht. Das Gummi des Autoreifens federt nämlich super den Schwung ab und man landet sanfter als direkt auf der Erde. Ach so, von wegen sanfter Landen. Was es natürlich auch noch geben muss bei einer Wippe, sind die Haltegriffe auf beiden Seiten des langen Balkens. Das sind meistens Metallgriffe, die man ins Holz reinbohrt. Manchmal gibt's auch zwei oder sogar drei Griffe auf jeder Seite. Dann können bis zu 6 Kinder auf der Wippe wippen. Bei so vielen Kindern muss der Holz- oder Metallbalken dann aber auch richtig lang und stabil sein, damit er auch alle aushält und nicht das hier passiert. Übrigens, so eine Wippe kann man sich auch selber bauen, wenn man einen Garten hat zum Beispiel. Und in kleinerer Ausführung, etwa für Spielzeugfiguren oder Kuscheltiere, kann man sich die Wippe auch ins Kinderzimmer stellen. Dafür nimmt man einfach einen längeren Stock und macht genau in der Mitte eine Schraube durch, die dann rechts und links von zwei anderen Stöcken oder einem Gestell aus Holz gehalten wird, sodass der Stock noch beweglich ist und wippt. Eure Eltern helfen euch bestimmt gern dabei und eure Kuscheltiere werden sich auch freuen.

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1: Ich bin der Klaas.
2: Alter?
1: Ich bin 9 Jahre alt.
2: Das spiele ich am liebsten.
1: Wir haben in der Schule da so ein Spiel. Und das habe ich in der 1. Klasse mit einer Freundin erfunden. Und da müssen wir gegen das Böse kämpfen.
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1: Ich bin eine Mischung aus Maus und Elefant. Weil der Elefant morgens nie aus dem Bett kommt. Und die Maus, die denkt halt immer logisch nach.
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1: Ich hätte gerne einen Roboter, der für mich in die Schule geht und der meine Hausaufgaben macht, sodass ich genügend Freizeit habe und dass er mein Diener ist.
2: Ich hätte gerne einen Roboter, der mir meine Hausaufgaben macht. Also ich hätte gerne einen Roboter, der für mich mein Zimmer aufräumt, weil in meinem Zimmer ist Chaos und ich hasse Aufräumen.
3: Ich hätte gerne einen Roboter, der mich immer bedient und der auch meine Hausaufgaben macht.
4: Ich hätte gerne einen Roboter, der für mich an nervigen Tagen in die Schule geht. Und alles, was er gelernt hat, das speichert er dann in meinem Gehirn, dass ich nur an den schönen Tagen, so wie am Freitag, in die Schule gehen darf. Und dann Ausflügen.
5: Ich hätte gerne einen Roboter, der mit mir laufen geht.
6: Ich hätte gerne einen Roboter, der mich überall hinbringt, wo ich hin möchte.
7: Ich brauche keinen Roboter, weil ich habe eine Mama, die alles für mich macht.
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9: Hallo, ich bin Maximilian. Ich wünsche mir auf die Roboter und ich grüße meine Familie.

0: Hallo, hier ist Valentin und ich hätte eine Frage an euch. Und zwar, können Roboter mal so intelligent sein, dass sie Gefühle wahrnehmen können?
1: Oh Mann, das war heute wieder anstrengend im Büro. Ich glaube, ich gehe sofort ins Bett.
2: Oh je, mein Schatz, du siehst wirklich geschafft aus.
3: Sarah und Jan Philipp, die kennen das beide. Die wissen, wie es ist, wenn man abends kaputt aus dem Büro nach Hause kommt. Und Jan Philipp weiß deshalb ganz genau, wie sich Sarah fühlt und ahnt, was ihr jetzt besonders gut tut.
2: Soll ich dir noch ein Bad einlassen oder was Leckeres zum Abendbrot machen?
3: Wäre Jan Philipp kein Mensch, sondern ein Roboter, dann würde das Ganze so klingen.
4: Oh je, mein Schatz, du siehst wirklich geschafft aus. Soll ich dir noch ein Bad einlassen oder was Leckeres zum Abendbrot machen?
3: Ja, der Roboter kann genauso reagieren wie Jan Philipp. Es gibt erstmal keinen Unterschied. Denn auch ein Roboter kann erkennen, was sein Gegenüber fühlt. Ähnlich wie wir Menschen das tun. Auch er kann im Gesicht lesen, wie es einem geht. Computerspezialisten haben ihn so programmiert. Er weiß, wie sich Augen, Mund und Nase verziehen, wenn man wie Sarah echt K.O. ist. Oder wenn man total fröhlich ist und gut gelaunt. Genauso wie ihm beigebracht wurde, an der Stimme zu erkennen, wie jemand drauf ist.
1: Würdest du mir bitte einen Apfel geben? Würdest du mir bitte einen Apfel geben? Würdest du mir bitte einen Apfel geben?
3: Genauso wie Jan Philipp würde ein Roboter erkennen, Sarah ist gerade sehr höflich, sehr genervt oder sehr von oben herab. Und er würde darauf auch entsprechend reagieren können.
4: Aber sehr gerne doch. Ich hole sofort ein. Du kannst mich mal.
3: Menschen und Roboter können also beide die Gefühle anderer wahrnehmen. Sie können auch beide darauf reagieren. Richtig mitfühlen kann aber nur ein Mensch. Was da im Gehirn abläuft, das geht blitzschnell. Und wir selber können es oft gar nicht steuern. Wenn ein Kind zum Beispiel weint, weil es seinem Hamster schlecht geht, dann weinen wir automatisch mit. Auch wenn wir den Hamster gar nicht kennen. Oder beim Kindergeburtstag. Alle lachen und wir wissen nicht genau warum. Trotzdem müssen wir mitlachen und können uns gar nicht dagegen wehren. All das kann ein Roboter nicht. Er kann nichts fühlen. Das ist eine zutiefst menschliche Eigenschaft, die man nicht programmieren kann. Fühlen wird ein Roboter, so sagen es zumindest Forscherinnen und Forscher heute, niemals können.

0: 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Ich heiße
1: Moritz.
0: Alter?
1: 9 Jahre.
0: So sehe ich aus.
1: Ich habe braune Locken und braune Augen und habe eine blaue Brille mit runden Gläsern.
0: Das habe ich gerade an.
1: Ich habe gerade ein orangenes T-Shirt mit einer Palme drauf an und eine schwarze Hose. Und bin gerade barfuß.
0: Meine Lieblingsfarbe?
1: Neongelb, Neonorange, Orange und Grün. Weil die beiden Neonfarben leuchten so schön und Grün und Orange finde ich halt so farbenfroh.
0: Das finde ich toll.
1: Ich baue gerne Roboter und halt auch sehr gerne Sachen mit Hydraulik. Damit werden halt Sachen bewegt. Das ist dann so gebaut, dass man nur einen Hebel umlegen muss, damit das dann passiert. Der Hebel drückt den Kolben in den Zylinder und drückt das Wasser durch den Schlauch in den anderen Zylinder am anderen Ende und der bewegt dann das Teil. Ich habe schon eine riesige Hand daraus gebaut. Die konnte dann die Finger ein- und ausklappen und sie kann tatsächlich eine Murmel auch greifen, aber auch irgendwie ein kleineres Paket.
0: Diesen Sport mag ich am liebsten.
1: Klettern. Am liebsten im Hochseilgarten. Ja, man balanciert, man fährt Seilbahn, manchmal muss man auch steile Brücken hochgehen. Mir gefällt eigentlich immer am besten das Seilbahnfahren, weil man da total schnell ist und es halt total schön ist, da in der Luft umzuschweben. Es ist einfach toll.
0: Bist du Maus, Ente oder Elefant?
1: Maus. Weil die Maus ist halt so schlau, ich bin auch sehr schlau und die Maus experimentiert viel und hat halt auch gute Ideen.
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0: Erzähl mal.
1: Ich glaube ja, dass es so Roboter gibt, die alles für einen machen können. Und das finde ich einerseits gut, weil kann man zum Beispiel sagen, mach mir das und das Hörspiel an oder so. Aber andererseits finde ich das auch nicht so gut, weil man dann eigentlich fast nur den ganzen Tag rumsitzt.
2: Es gibt ja auch sowas schon, Alexa, da kann man halt auch einfach Fragen stellen und die beantworten, dass sowas wird es auch geben in der Zukunft, nur halt, dass die dann auch Körper haben und vielleicht auch das Haus schrubben oder so für dich kochen und alles.
3: Vielleicht gibt's auch so eine Art Taxi, also fliegende Roboter, die dann herkommen und dann kann man sich da draufsetzen und dann fliegt man da so hin.
4: Ich könnte mir vorstellen, dass vielleicht so jede Familie einen eigenen Roboter hat, der alles für dich macht. Aber ob es vielleicht wirklich fliegende Autos geben würde, das weiß ich noch nicht so richtig. Also ich glaube ja nicht.
5: Vielleicht wird es Autos geben, die so unten so Art Düsen haben und dann fliegen sie so irgendwie halben Meter über die Erde rum. Die verschmutzen dann nicht mehr die Umwelt, sondern fliegen mit Strom oder sowas.
6: Es gibt ja so eine Bahn, die kann mit Magneten hochgestemmt werden. Das sieht dann so aus, als ob sie fliegt. Und das fände ich cool, wenn es so ein Auto da auch gäbe. Wenn es das in der Zukunft mal gäbe, da bin ich gern dabei.
7: So eine Zeitmaschine, das finde ich auch cool. Wir haben gerade einen Sachunterricht, die Römer. Dann könnte man sich einfach in die Zeitmaschine setzen und dann bitte zu den Römern. Und dann kann man den Notizblock und Stift mitnehmen und einfach alles aufschreiben, was sie machen.
8: Ich glaube, dass es in der Zukunft so Kapseln gibt, mit denen Menschen bis in den Weltraum fliegen können und den halt bewundern können. Und ich hoffe, dass jeder seinen persönlichen Haustierroboter hat und vielleicht ein Stift, der Hausaufgaben selber schreibt, das fände ich auch cool.
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1: Hallo, hier ist der Tom. Ich bin 9 Jahre und ich wünsche mir das Lied Aua von Deine Freunde.
2: Gar nicht gut.

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3: Hallo, ich bin die Lia. Ich bin 8 Jahre alt und ich wünsche mir das Lied Soda Pop von K-Pop Demon Hunters. Und ich grüße meine Freundin Marisa, meine Freundin Leni, meine Freundin Lotte und meine Freundin Hanna und meine ganze Familie.

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1: Hallo, ich bin Dylan. Ich wünsche mir das Lied Chamäleon. Ich grüße meine ganze Familie und meine Freunde. Tschüss.
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bin Alexander und ich wünsche mir das Lied Fever Dream von Alex Warren und grüße damit meine Familie und

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1: Hallo, ich bin Hanna und ich bin 7 und ich wünsche mir Fußball im Weltall.
2: Heute

Jakob, ich bin 8 Jahre alt und ich wünsche mir das Lied Chicken Banana und ich grüße damit die ganze Welt. Und besonders den Elefanten, die Maus und die Ente und ganz, ganz

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1: Hallo, hier ist die Alma und ich wünsche mir das Lied Durch die Blume. Damit grüße ich meine Eltern, meine zwei Brüder und natürlich das ganze Mausteam.

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1: Hallo, wir sind Eva
2: und Lili.
1: Wir sind beide 8 Jahre alt und wir wünschen uns den Song Ein Lied von Mark Forster. Und wir grüßen damit unsere Familie
2: und das Mausteam.
1: Und die Maus, den Elefanten und die

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1: Hallo, hier ist Selina und ich wünsche mir ein Lied namens Take It Off von Taylor Swift. Liebe Grüße von Selina zum Elefanten, der Ente und der Maus.

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1: Ich bin Cosmo, bin 6 Jahre alt und wünsche mir das Lied Crazy Fuchs.
2: What's going on?

was gibt's eigentlich Schöneres als Musik?

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1: Ich bin der Henkel und ich wünsche mir den Pippi-Kaka-Automat und damit grüße ich meine Freunde und meine Familie.

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1: Hallo, ich bin die Lara und ich wünsche mir das Lied Azizam. Und damit grüße ich das ganze Mausteam und meine Familie. Tschüss.

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1: Hallo, ich bin der Finn. Ich bin 5 Jahre alt. Ich wünsche mir das Lied Opa Kappa-Style. Und ich grüße meine Familie, meine Freunde und Omi.

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1: Alles aufsteigen. Heute trage ich euch mal ins Studio. Nein. Das war nur ein Spaß. Dafür steigen wir aber heute noch auf jede Menge anderer Sachen auf, wie zum Beispiel ein Handbike oder ein Steckenpferd. Dazu aber gleich mehr in der Maus zum Hören.
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3: mit U-Booten und ihren Kuckrohren, Kindern und ihren Steckenpferden, einer Fahrradtour mit Opa und natürlich mit der Maus und dem Elefanten. Hodie cum submarinis et periscopiis, liberis et equis lignofactis, itinere cum avo facto birotis, et sine dubio cum musculo et elefanto. Das war Latein.
1: Bevor wir gleich so richtig aufsteigen, ruhig, Brauner, müssen wir erstmal absteigen. Jetzt lasst uns aber erstmal zusammen überlegen, wo man überhaupt so alles aufsteigen kann. Na klar, auf dem Pferd kann man aufsteigen, richtig. Beim Fußball kann man aufsteigen, auf ein Fahrrad oder einen Berg und auch in den Charts kann man aufsteigen. Dafür sollten wir aber erstmal klären, wie man überhaupt erst in die Charts kommt. Und dazu gehört auf jeden Fall mehr als nur Musik. Heutzutage spielen Musikvideos ja eine große Rolle und früher wie heute sind es auch die Tänze, die den Erfolg eines Hits so ausmachen. Was sich da seit 70 Jahren so alles getan hat, dafür geht unser Mausreporter Marc für uns jetzt mal auf Zeitreise zu den besten Tanzsongs.
4: Es gibt ja Musik, zu der man super schön aus voller Kehle mitsingen kann. Dann gibt's Lieder, die man am liebsten ganz allein zu Hause auf dem Kopfhörer hört. Oder solche, bei denen man einfach mit dem Kopf mitnicken muss. Aber mit die schönsten Lieder sind doch die, bei denen die Füße einfach nicht stillhalten wollen. Man muss einfach tanzen. Die meisten Menschen lieben es einfach zu tanzen. Und die Menschen machen auch gerne etwas gemeinsam. Deswegen kamen einige Musiker und Musikerinnen auf die Idee, mit den Songs, die sie aufgenommen haben, auch einen neuen Tanzstil zu erfinden, damit alle zusammen den gleichen Tanz tanzen können. Wir hören jetzt ein paar der größten Tanzhits der Musikgeschichte an. Steigt mit ein in die Zeitmaschine und vor allem tanzt mit. Und genau darum geht es in diesem ersten Song, dem Time Warp, dem Zeitsprung also. Wir sind in die 70er Jahre gesprungen. Die Menschen tragen silbernen Glitzer und bunte Pailletten. Wie man den Time Warp tanzt, das erklärt der Song selbst.
5: It's just a jump to the left.
4: Okay, das hier ist natürlich Englisch. Ich übersetze das mal kurz für uns alle. Sprung nach links und dann wieder einen Schritt nach rechts. Hände auf die Hüfte, Knie zusammenziehen und die Hüfte dreimal nach vorne drücken. Gar nicht so schwer. Zu dem Song gab es auch ein Musical und einen Film, die Rocky Horror Picture Show. Die ist bis heute super beliebt und der Tanz deswegen auch. Weiter geht's. In die 80er. Das ist der Ententanz. Das Akkordeon in diesem Lied klingt auch ein bisschen so wie Enten, wenn die schnattern. Wahrscheinlich deswegen tanzt man auch dazu wie eine Ente. Die Arme angewinkelt wie Flügelchen, die sich auf und ab bewegen und in die Hocke gehen wie Enten, wenn die watscheln. Kaum zu glauben, aber so haben Anfang der 80er Jahre ganz viele Menschen auf Partys getanzt. Also auch Erwachsene, obwohl es sich anhört wie ein altes Kinderlied. In den 90ern und Anfang der 2000er dagegen haben die Menschen viel zur Musik aus Spanien und Südamerika getanzt. Zu Las Ketchup, den Lambada oder den Macarena.

0: Den Macarena tanzt man vor allem mit den Armen. Die streckt man erst nach vorn, dann legt man die Hände auf die gegenüberliegende Schulter, dann auf die Hüfte und dann springt man in einer Vierteldrehung und das Ganze beginnt von vorn. Der Song von dem Duo Los Del Rio war Nummer 1 in den Charts. Das zeigt, wie viele Menschen diesen Song geliebt und getanzt haben. Liegt aber auch daran, dass das Lied ein absoluter Sommerhit war und die Menschen auch danach einfach immer gute Laune bekamen, wenn sie mit dem Lied an ihren Sommer zurückgedacht haben. In den letzten Jahren haben die Menschen viel Musik vom afrikanischen Kontinent entdeckt. Am bekanntesten war Jerusalema. Das Lied aus Südafrika hat sich vor allem über die sozialen Medien verbreitet. Alle wollten mitmachen bei der Jerusalema Tanz Challenge auf TikTok. Dabei stellt man abwechselnd das linke oder das rechte Bein weit vor den Körper, tippt mit den Füßen auf und wackelt dabei mit der Hüfte. Dann springt man um auf das jeweils andere Bein und geht seitwärts. Also ihr merkt schon, da muss man schon etwas mehr aufpassen als beim Time Warp, Ententanz oder Macarena. Deswegen ja auch eine Challenge, eine Herausforderung.
1: 1, 2, 3, 4, 1, 2, 3, 4, 1, 2, 3, 4. Den Tanz zu dem Lied Jerusalema haben die Maus und ich schon so oft getanzt. Ja, vollkommen recht. Wer ganz unten ist, kann nicht weiter absteigen. Eine, die gefühlt ja gar nicht mehr weiter aufsteigen kann, weil sie schon ganz oben angekommen ist, genau, ist Nina Chuba.
2: Hallo, hallo, ich bin hier ganz...

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1: Achtung, auf! Achtung, vorsichtig! Ich weiß ja nicht, ob das so eine gute Idee ist, über den Drehstuhl auf den Stehtisch zu klettern. Vielleicht hätten wir mit dem Klettern auch einfach viel früher anfangen sollen, um darin richtig gut zu werden. Ich kenne Kinder, die haben schon mit 4 oder 5 Jahren mit dem Klettern angefangen. So wie eins der Kinder, die wir mal nach ihren Klettererfahrungen gefragt haben.
2: Als ich 4 oder 5 war, waren wir einmal in Frankreich klettern mit Freunden von Mamas Arbeit. Das hat mir sehr viel Spaß gemacht. Ich habe zum Glück keine Höhenangst. Jetzt gehe ich nächstes Wochenende mit meinem Papa auf ein Kletterwochenende in so einem Kletterpark und das, glaube ich, wird sehr cool werden.
3: Ich bin mit meiner Schwester ganz oft bei meiner Oma und Opa. Die haben ganz in der Nähe eine Kletterhalle. Da klettern wir oft. Und das ist auch eine Kletterhalle mit Seilen, wo man richtig dran gekettet wird. Und dann bekommt man vorher eine Einweisung. Also da kann man eigentlich nichts falsch machen.
4: Ich kletter meistens in der Boulderhalle. Das ist nicht so wie normales Klettern, wo du dann gesichert bist und ganz hoch kletterst, sondern da klettert man halt eher seitlich und nicht so hoch. Ja, das ist eins meiner Hobbys. Ich finde es ein bisschen blöd, dass man diese engen Kletterschuhe anziehen muss, weil die einfach total unangenehm an den Füßen sind und ich bekomme davon immer Blasen.
5: Ich kletter auch gerne in der Boulderhalle. Ich habe manchmal ein bisschen Angst, weil dann ist das einmal so rutschig mit den Füßen und dann kann man da auch ganz leicht runterfallen, weil man ja nicht gesichert ist.
6: Ich klettere eigentlich fast nie, aber wenn, dann im Sommer hin und wieder mal so auf Bäumen. Und dabei achten muss man darauf, dass die Äste nicht morsch sind, dass man nicht runterfällt. Weil es manchmal schon ein bisschen hoch, aber mir ist jetzt noch nichts passiert.
7: Ich gehe öfters auf Kletterbäume. Da gibt es so einen. Das ist, glaube ich, auch ein ganz sicherer Baum. Da sind schon oft Kinder draufgeklettert. Da gibt es so einen Ast und dann hänge ich manchmal so runter und dann gehe ich davon runter.
8: Im Urlaub, da gibt es so einen tollen Kletterbaum. Da ist so eine Astgabelung, wo man sich wunderschön reinlegen kann. Also total gemütlich.
1: Ich schlage vor, dass auch wir erstmal anfangen, auf einen Baum zu klettern, bevor wir auf unsere Studiomöbel steigen.

0: hier sind. Na, für die einen sind es nur Besen mit etwas Fantasie, können das aber auch ein paar Pferde sein. Dafür steigen wir jetzt einfach mal auf, so, und galoppieren los. Ruhig. Ja, ruhig, Brauner, ruhig. Ja, so richtig will das Gefühl bei uns noch nicht aufkommen. Am besten, wir hören uns mal die 13 Mädchen vom Hobby Horse Club in Solingen an. Die galoppieren und springen auf ihren Steckenpferden nämlich so richtig los. Unsere Mausreporterin Gabriela, die hat sie und ihre Trainerin Mona Dörpfeld mal für uns besucht.
1: Seid ihr beiden bereit? Wer geht nach vorne?
2: Trainerin Mona Dörpfeld okay. Steht am Rand einer großen, gut gemähten Wiese. Hier trainiert der Hobby Horse Club Solingen. Mona möchte heute unbedingt für das nächste Turnier üben. In der Mitte der Wiese haben sich die 9-jährige Sarah und die 8-jährige Lilly aufgestellt mit Popcorn und Gray. So heißen ihre beiden Hobbyhorse, also ihre Steckenpferde.
1: Sehr schön, Sarah. Immer ein Lächeln. Bei X halten und grüßen. Im Arbeitstempo antraben, bei C linke Hand.
2: Nachdem Sarah und Lilly ihre Trainerin mit einem Kopfnicken gegrüßt haben, traben sie los. Traben entspricht bei Menschen dem Laufen und es bedeutet, dass wie im Pferdesport auch eine kurze Zeit beide Beine schweben, also die Beine kurz in der Luft sind. Sie bewegen sich in einem rechteckigen Parcours, den Mona sorgfältig abgesteckt hat. An den Ecken und Rändern hat sie orangefarbene Plastikhütchen aufgestellt, wie man sie im Straßenverkehr kennt. Aber das Besondere ist, dass auf den Hütchen verschiedene Buchstaben befestigt sind. So wissen die Mädchen, wohin sie traben sollen.
1: Bei K links um über die Trabstangen. Wieder links um bei F. Durch die ganze Bahn wechseln. Über das Hindernis und danach im Rechtsgalopp weiter.
2: Beim Rechtsgalopp galoppieren die Mädchen mit dem rechten Bein zuerst los. Ein Bein greift immer vor, das andere folgt. Auch hier orientieren sich die Hobbyhorse an der Pferdegangart. In der Mitte des Parcours liegen 4 gelbe Stangen auf der Wiese. Hier laufen Lilly und Sarah drüber, ohne sie zu berühren. Sie ziehen ihre Beine hoch. Es soll so aussehen wie bei einem echten Pferd. Außerdem gibt es noch 2 höher gelegte Stangen. Über die müssen die Mädchen mit ihren Hobbyhorses springen.
1: Über das Hindernis und danach im Linksgalopp weiterreiten. Ja, sehr gut, Sarah.
2: Nun galoppieren die Mädchen mit dem linken Bein zuerst los. Außerdem müssen sie auf ihre Haltung achten, auf die Schrittfolgen und sich ganz schön konzentrieren. Die Übung dauert ungefähr 5 Minuten und das kann ganz schön anstrengend sein.
1: Oh, dann müssen wir aber nochmal üben. Die Luise kann nicht mehr. Fix und fertig. Luise, geht's? Seitenstiche? Oh, auch noch falsch geatmet.
2: Luise ist ein wenig aus der Puste, aber das gibt sich schnell. Alle haben großen Spaß, für das nächste Turnier zu üben. Carlotta hat mit ihrem Hobbyhorse Tornado schon an 2 Turnieren teilgenommen.
3: Sie haben sehr viel Spaß gemacht, weil sie sehr vielseitig war und man Dressur und Spring machen konnte.
2: Die 10-jährige Carlotta hat Hobbyhorsing über eine Freundin kennengelernt. Seitdem kommt sie mit ihr zusammen hierher zum Training. Ihr Hobbyhorse Tornado ist schwarz und hat eine schwarze Mähne. Jedes Steckenpferd sieht übrigens anders aus. Zum Beispiel ist Popcorn weiß und hat schwarze Punkte. Und Luna ist braun und hat eine weiße Mähne. Sie wurden gekauft, im Gegensatz zu Peggy Sue, das Steckenpferd von Greta. Ein Hobbyhorse selbst zu nähen ist gar nicht so einfach. Greta hat sich zuerst ein Buch gekauft, in dem beschrieben wird, wie man Steckenpferde selber nähen kann. Zusätzlich wurde sie von ihrer Oma unterstützt, verrät Gretas Mutter.
4: Wir haben dann alles vorbereitet und die Sachen ausgeschnitten und gemacht und die Oma hat dann mit der Nähmaschine genäht. Ja, sind ehrlich gesagt total fasziniert und stolz, was da am Ende rausgekommen ist. Ich hätte es nie gedacht, dass wir das hinbekommen. Ja.
2: Gretas Hobbyhorse ist richtig kuschelig. Der Kopf besteht aus weichem Stoff und ist ausgepolstert, genau wie bei den anderen Steckenpferden. Alle haben eine Mähne, oft aus Wolle und große, schöne Augen, mal aufgemalt, mal gestickt. Außerdem haben sie eine Trense und Zügel. Mit ihnen hier zu trainieren, macht den pferdebegeisterten Mädchen einfach riesigen Spaß.
5: Beim Hobbyhorsing kann man halt viel mehr Sachen machen. Also beim Reiten muss man erstmal Dressur lernen, damit man springen kann. Beim Hobbyhorsing kann man ja selbst entscheiden, wohin man geht.
3: Ach, ich mag alles. Also ich mag das Basteln, das Springen, Dressur und auch Ausreiten immer sehr gerne. Am meisten Spaß macht mir am meisten die Sommerausritte im Bach auch. Den mochte ich immer sehr gerne.
1: Geht euch doch mal zu zweit oder zu dritt zusammen?
0: Jetzt wissen wir nicht nur, dass ein Steckenpferd beim Hobbyhorsing viel mehr ist als nur ein Besen, sondern auch, dass es ein richtiger Sport sein kann. Damit wir ein besseres Gefühl dafür bekommen, geben wir unseren Pferden jetzt auch einfach mal ein paar Namen, würde ich sagen. Windy, gute Idee. Cheetah und Artax. Alles klar, dann aufsteigen. Jetzt erstmal traben und dann mit dem rechten Bein im Rechtsgalopp weiter galoppieren.
6: Ruhig, Brauner, ruhig.

0: Nachdem wir gerade mit den Imagine Dragons auf das Dach der Welt gestiegen sind, steigen wir jetzt erstmal um. Und zwar mit Paul auf das rote Klapprad, das er im Straßengraben gefunden hat. Bevor er da aber draufsteigen und losfahren kann, gibt's noch so einiges zu tun. Gut, dass sein Opa sich so gut mit Fahrrädern auskennt.
1: Paul und Opa fahren Rad. Von Carsten Teich aus dem Gerstenberg Verlag. In den Ferien ist Paul oft draußen auf dem Land bei seinem Opa. Opa ist prima. Draußen auf dem Land nicht so. Es gibt keine Geschäfte, kein Kino, keine Eisdielen, noch nicht einmal WLAN. Deshalb hilft Paul seinem Opa oft im Garten. Danach sitzen sie zusammen vorm Haus und zählen Fliegen.
2: Schwimmbad wäre super.
3: Es gibt einen See.
2: Wollen wir hin?
3: Hast du ein Fahrrad?
2: Nee, und das weißt du ganz genau. Da kann ich ja draußen wohl lange suchen.
3: Nicht suchen, finden.
1: Paul und Opa laufen ein Stück die Straße entlang, bis sie zu einem Haselstrauch kommen. Überall wuchert Gestrüpp. Opa steigt ächzend in den Graben und biegt ein paar Äste und Ranken beiseite.
3: Ich wusste, dass es noch da ist.
1: Freut sich Opa und zerrt ein altes, rostiges Klapprad aus dem Gebüsch.
2: Das ist ein Schrotthaufen.
3: Ich glaube, das ist ein echtes Superagenten-Klapprad.
2: Echt jetzt?
3: Das habe ich schon damals vermutet, als ich es beim Brombeerenpflücken entdeckt habe. Superagenten haben immer ein Klapprad im Kofferraum. Für den Notfall.
2: Und jetzt ist es meins?
1: Am nächsten Morgen stehen Opa und Paul wieder im Schuppen. Opa hat sein eigenes Fahrrad schon in den Hof gestellt. Jetzt müssen sie nur noch Pauls Klapprad in Schuss bringen.
2: Das wird nie was.
3: Solange es Reifen, einen Sattel und einen Lenker hat, besteht Hoffnung.
1: Opa schwenkt einen ölverschmierten Lappen. Dann geht er an die Arbeit. Schließlich dreht Paul die erste Runde im Hof.
2: Das funktioniert prima, Opa.
1: Paul kommt in Schlingern und saust mit Karacho in den Heuhaufen neben dem Schuppen.
3: Bremsen, Helm und Klingel,
1: notiert sich Opa mit einem winzigen Bleistiftstummel. Opa stellt die Bremsen ein und schraubt zum Schluss noch zwei winzige Birnen in die Lampen am Fahrrad. Dann hebt er das Vorderrad und lässt mit einem satten Klack den Dynamo gegen die Reifen schlagen.
3: Dreh mal!
1: Wie bei einem Glücksrad gibt Paul dem Reifen ordentlich Schwung. Der Dynamo summt und beide Lampen fangen an zu funzeln.
3: Na also!
1: Endlich stehen beide Räder startklar vorm Haus. Aus dem rostigen Klapprad ist ein richtiger kleiner Flitzer geworden. Und für einen Helm ist auch gesorgt. Opa verstaut Ausrüstung für eine halbe Weltreise in den Satteltaschen an seinem Fahrrad. Dann schaut er sich mit Paul den Weg zum See noch einmal auf der Karte an. Sie haben Glück, denn sie können fast die ganze Strecke auf einem Radweg fahren. Nur für das erste Stück nehmen sie die Landstraße vor Opas Haus. Aber das ist ungefährlich, denn dort fährt selten ein Auto. An der Straße stehen nicht nur viele Bäume, da stehen auch viele Verkehrsschilder. Einige sind nicht nur für Autos, sondern für alle, die die Straße benutzen. Deshalb erklärt Opa, was sie bedeuten. Dann kommt schon der Feldweg. Paul und Opa müssen abbiegen. Paul gibt das verabredete Handzeichen und hält den rechten Arm raus.
3: Und Stopp heißt auch wirklich Stopp.
1: Jetzt kann jeder erkennen, dass er nach rechts will. Opa macht es genauso. Der Feldweg führt in einen Wald. Das ist gut. Denn über Paul und Opa ziehen sich graue Wolken zusammen.
3: Schnell, unter die Bäume!
1: Die beiden treten noch einmal kräftig in die Pedale und erreichen gerade noch rechtzeitig den Waldrand. Dann regnet es in langen, silbernen Fäden. Im Schutz der Bäume entfaltet Opa die Regencapes und sie fahren langsam weiter durch den nassen, triefenden Wald. Zwei Zelte auf Rädern. Schweigend radeln Paul und Opa im Regen vor sich hin.
3: Eine Radtour im Regen. Mehr Pech kann man eigentlich nicht haben, was?
1: Da gibt sein Fahrrad ein lautes Zischen von sich.
3: Verflixt! Jetzt habe ich auch noch einen Platten.
1: Er steigt vom Rad, um den Schaden zu begutachten.
3: Wir müssen den Schlauch flicken. Ich zeig dir, wie man das macht. Reifen vom Rad, Ventil rausgeschraubt, Mantel von der Felge, Schlauch von der Felge, Ventil wieder ran, aufpumpen.
1: Öl. Beim Aufpumpen müssen sich Paul und Opa abwechseln. Das ist nämlich ganz schön anstrengend.
3: Rad wieder ans Fahrrad montieren.
1: Als sie endlich fertig sind, hat es aufgehört zu regnen. Opa verstaut die Capes und sie radeln aus dem Wald. Hinein in den schönsten Sonnenschein. Der Radweg ist jetzt breiter und Paul und Opa begegnen immer öfter anderen Radfahrern. Als Opa ein Fahrrad entdeckt, an dem man Eis kaufen kann, holt er für Paul und sich zweimal Schoko und Banane. Sie haben dieselben Lieblingssorten. Nach der Stärkung geht's bergauf.
2: Auf der Landkasse war kein Berg, die war ganz flach.
1: Trotzdem wird es immer steiler. Paul und Opa kommen kaum noch von der Stelle.
2: Warum haben wir keine Gangschaltung?
3: Das ist was für Leute ohne Muskeln.
1: Opa hat aber selber schon einen ganz roten Kopf. Schließlich müssen die beiden ihre Räder sogar schieben.
2: Ein Agent auf der Flucht wäre jetzt ohne Fahrrad besser dran.
1: Dann kommt der Gipfel in Sicht.
3: Wart's nur ab, gleich kommt die Belohnung.
1: Paul und Opa halten auf der Anhöhe, um ein wenig zu verschnaufen. Ein kühler Wind bläst durch ihre verschwitzten Klamotten. Von hier oben kann man die ganze Gegend überblicken.
3: Da unten liegt der See. Und genau da fahren wir jetzt hin.
1: Mit lautem Klingeln treten Paul und Opa noch einmal richtig in die Pedale. Dann rollen sie aus und landen mit dem letzten Schwung schon fast im See. Sie stellen die Räder an eine Weide, schlüpfen in ihre Badehosen und springen ins Wasser. Später lassen sich Paul und Opa gemütlich im See treiben. Tretboote schippern vorbei und lassen die beiden auf den Wellen schaukeln. Wasser gluckert in ihren Ohren.
2: Tretboote sind auch ein bisschen wie Fahrräder, oder?
3: Ein bisschen vielleicht. Aber in einem bin ich mir sicher. Ein Superagent würde niemals im Tretboot fahren.
1: Dann müssen beide so laut lachen, dass sie sich kaum über Wasser halten können.
0: Wer sich das rote Geheimagenten-Klapprad auch mal angucken möchte, der sollte sich das Buch Paul und Opa fahren Rad besorgen. Geschrieben hat es Carsten Teich und erschienen ist es im Gerstenberg Verlag.
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0: Achtung! Achtung! Ei! Oh! Ja. Oh Gott, oh Gott. Guck mal, was ich uns hier für ein Fahrrad mitgebracht habe. Ganz genau, das ist das Klapprad von Susanne aus unserer Mausredaktion. Wie das von Paul aus der Geschichte gerade. Gut aufgepasst. Nur ein bisschen moderner, würde ich sagen. Es gibt aber noch so viel mehr unterschiedliche Fahrräder. Es gibt Lastenfahrräder, Rennräder, ja, BMX-Räder, Mountainbikes, Tourenräder, Tandems, Citybikes und es gibt auch Handbikes. Was ein Handbike ist und was das Besondere daran ist, das erzählt uns jetzt mal Mausreporterin Ferle. Die hat nämlich Ella besucht, die schon einige Touren auf ihrem Handbike gemacht hat.
1: Ella sitzt vor ihrer Haustür. Dort ist eine kleine Rampe. Davor steht ihr Rollstuhl. Sie schiebt sich etwas über den Boden und hebt sich mit ihren Armen selbst in den Rollstuhl rein. Dafür braucht man viel Kraft. Für die 8-Jährige kein Problem. Sie macht sehr viel Sport. Heute will sie Fahrrad fahren. Ihr Rad ist aber ein sogenanntes Handbike.
2: Also das sieht so aus, eigentlich wie so ein ganz normales Fahrrad, nur dass das halt ein Rad vorne hat und dass das halt vorne an mein Rolli dran geschnallt wird.
1: Das Handbike hat also ein Rad, denn der Rollstuhl bildet quasi das Hinterrad ihres Fahrrads. Insgesamt ist sie dann auf 3 Rädern unterwegs. Getrampelt wird mit den Händen. Ella sitzt im Rollstuhl, weil ihr das Gefühl in den Beinen fehlt.
2: Die schlafen halt die ganze Zeit. Vom Knie aus nach unten merke ich gar nichts, nur hier oben.
1: Die Krankheit heißt Spina Bifida. Es wird auch offener Rücken genannt. Bei der Geburt haben Kinder wie Ella mehr oder weniger ein Loch im Rücken. Im Rücken sind sehr viele Nerven, die dafür sorgen, dass wir was fühlen. Auch in den Beinen. Ellas Nerven sind durch das Loch im Rücken etwas kaputt gegangen. Aber mit ihrem Rollstuhl und dem dazugehörenden Handbike kann sie eigentlich fast überall hingehen, wo andere Kinder auch hingehen. Zum Beispiel einkaufen.
2: Vorher konnte ich halt nicht so schnell fahren, aber jetzt mit dem Handbike kann ich auch viel längere Strecken fahren als sonst. Dann hole ich so ein paar Sachen für Mama, weil die was zu tun haben.
1: Und mit ihren Freunden kann sie vom Tempo her auch viel besser mithalten.
2: Meine Freunde sind halt auch so schnell manchmal, weil die unbedingt manchmal auch von der Schule schnell nach Hause wollen.
1: Manchmal haben ihre Freunde sie deswegen geschoben.
2: Meine Freunde wollen mich ganz oft schieben, aber manchmal sage ich auch nein, weil ich das manchmal auch nicht möchte.
1: Ist ja auch viel cooler, wenn Ella selbst entscheiden kann, wo sie hingeht. Bevor sie aber ihre Fahrradtour beginnt, muss sie das Rad ganz fest an ihren Rolli schnallen.
3: Jetzt muss man diesen Hebel, der da dran ist, nach vorne machen. Dann muss man diesen Hering da rausnehmen. Dann muss man das in meine Tasche hier vorne dran reinstecken. Dann muss man das hier hochnehmen. Dann muss man das hier in diese Löcher reinstecken. Dann nimmt man sich den Hering. Dann sind hier so Löcher, da muss man den Hering durchstecken. Dann muss man den Hebel wieder nach hinten machen. Und dann kann ich losfahren.
1: Weil der Hebel über einen Stab vorne am Rollstuhl drüber geschnallt ist und der Hering, ein dünner Stab, durch ein Loch festgesteckt wird, kann nichts mehr schief gehen. Ella bewegt die Pedale dann kräftig mit ihren Armen.
3: Ja, das ist anstrengend, aber man kann das auch hier leichter stellen. Da ist einmal ein, den man nach unten drücken muss, dann geht das schwerer. Dann muss man fester drücken und dann gibt es einmal einen, den muss man nach unten drücken. Dann geht das leichter.
1: Eine Gangschaltung hat ihr Handbike also auch. So kann Ella Hügel leichter hinauffahren. Bremsen kann sie dann über Hebel am Lenkrad, wie bei einem normalen Fahrrad.
3: Handbike. Da unten ist auch noch so ein Tacho dran, da kann man sehen, wie schnell man fährt und wie viele Strecken man schon gefahren ist.
1: Das Handbike hat Ella seit 4 Monaten. In der Zeit ist sie schon über 12 Kilometer gefahren. Das ist ungefähr die Strecke zwischen 2 Städten. Ella macht aber noch mehr Sport.
3: Also ich mache Spomo, da macht man halt so Tourenarten. Das kann ich jetzt leider nicht machen wegen meinen Gipsen. Reiten mache ich noch. Vorher habe ich auch mal Tanzen gemacht.
1: Aktuell trägt Ella Gipse an ihren Beinen. Außer Fahrradfahren ist Sport also nicht so einfach. Sie trägt die Gipse, weil sie eine Operation hatte.
2: Meine Füße wurden halt gerichtet, weil die halt immer nach innen waren. Und jetzt mussten die halt nach außen gedreht werden.
1: Dafür wurde ein Teil an Ellas inneren Bein nach außen versetzt. Da sie aber unten an dem Bein nichts spürt, hat sie auch keine Schmerzen von der Operation. Und um mit ihrem Fahrrad zu fahren, braucht Ella ihre Beine ja gar nicht. Das geht also auch perfekt mit Beinen im Gips.
0: Ein Handbike, also ein handbetriebenes Fahrrad, können übrigens auch andere Leute fahren, die nicht auf den Rollstuhl angewiesen sind wie Ella, sondern einfach mal etwas anderes fahren möchten und gleichzeitig auch ihren Oberkörper trainieren wollen. Ich kannte mal jemanden, der ist so ein Handbike gefahren und ich kann euch sagen, der hat einen Händedruck gehabt, den vergesse ich nie. Den hat bestimmt auch Ella, kann sein.
4: Ich reite den Drahtesel aus dem Weg da weg, da räumt sofort die Radwege. Was?

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1: Passend zu Mutmamas Song, die Erfindung des Rades, möchte ich dir, liebe Maus, nochmal ganz herzlich zum Deutschen Fahrradpreis gratulieren. Und soweit ich weiß, kennst du dich mit dem, was uns die Klasse 4a der Gemeinschaftsgrundschule Birkenhöhe in Wuppertal jetzt hier beschreiben, auch ganz gut aus, da du schon mehr als einmal damit aufgestiegen bist.
2: Hallo, ich bin Dian.
3: Ich bin Tarik. Das, was wir euch beschreiben, ist mega laut.
2: Ein Mensch steuert es.
3: Es hat eine Sache oben.
2: Da dreht sich ein großes Ding.
3: Hinten am Heck dreht sich auch was. Es ist schnell.
2: Es benutzen zum Beispiel der Rettungsdienst, die Polizei,
3: die Bergrettung und die Bundeswehr.
2: Sie fliegen damit zu Einsätzen.
3: Man kann Menschen und Sachen transportieren.
2: Oder ein Gelände aus der Luft beobachten.
3: Oder jemanden suchen.
2: Eine der Besonderheiten ist,
3: dass man damit senkrecht starten und landen kann.
2: Man kann damit sogar in der Luft stehen bleiben.
1: Ich weiß, ihr habt damit schon alle so eure Erfahrungen gemacht. Sogar ich durfte schon mal mitfliegen.
2: Die Lösung ist
3: ein Hubschrauber.
1: Und wisst ihr auch, warum da immer zwei Leute drin sitzen müssen? Na, der eine hupt, der andere schraubt.

0: Das war ein Air Balloon, also ein Luftballon. Und das heißt übersetzt das hier.
1: Die Frage des Tages.
0: Das war natürlich Quatsch. Ernst dagegen meint es Maushörer Jonas mit seiner Frage, die er uns auf den Anrufbeantworter gesprochen hat.
2: Hallo, ich bin Jonas, 7 Jahre alt und ich frage mich, wie von einem U-Boot das Rohr wirklich so krumm ist und wie man so auch da durchgucken kann.
0: Eine gute Frage, Jonas. Hier auf dem Bild vom Musikalbum Yellow Submarine von den Beatles, das ich uns mal rausgesucht habe, da sieht man dieses abgebogene Kuckrohr ganz gut. Ja, nur wofür ist das gut? Das soll unsere Wasserratte und Mausreporterin Lisa mal für uns rausbekommen.
3: Wenn ich in meiner Badewanne den Kopf unter Wasser stecke und eine Taucherbrille aufsetze, dann kann ich zwar sehen, was um mich herum ist, aber alles über der Wasseroberfläche sehe ich natürlich nicht. Dazu muss ich auftauchen. Auftauchen soll das U-Boot ja gerade nicht, denn es soll unter Wasser fahren und trotzdem sehen, was über der Wasseroberfläche passiert. Wie das geht? Mit einem Kuckrohr. Das nennt man auch Periskop. Ein Periskop könnt ihr euch vorstellen wie ein langes Rohr. Das Rohr steckt im Innenraum des U-Boots und reicht bis über die Wasseroberfläche. Sieht also ein bisschen aus wie ein großer Schnorchel. Nur wenn das Rohr wirklich nur gerade wäre, dann würde das nicht viel bringen. Denn wenn dann unten ein U-Boot-Matrose ins Rohr reinguckt, dann müsste er erstens den Kopf ganz schön verdrehen, um reingucken zu können. Und zweitens würde er ja nur den Himmel sehen, wenn das Rohr ganz gerade nach oben zeigt. Also geht das Rohr unten und oben um die Ecke. Aber wie geht das? Man kann ja nicht um die Ecke gucken. Doch, das kann man, wenn man 2 Spiegel zur Hilfe nimmt. Ein Spiegel steckt schräg in der unteren Ecke von dem Rohr. Und ein 2. Spiegel steckt schräg in der oberen Ecke des Rohrs. Und dann passiert das. Man guckt unten in das Rohr rein und der Blick fällt auf den Spiegel in der unteren Ecke. Weil der Spiegel ja schräg ist, kann man durch den Spiegel bis in die obere Ecke des Rohrs sehen. Und in der oberen Ecke ist ja ein 2. Spiegel. Der ist wieder leicht schräg und der lenkt den Blick nach draußen. Die beiden Spiegel sind also so etwas wie Brücken. Sie lenken den Blick durch das Rohr. Und so können die U-Boot-Matrosen auch sehen, was über der Wasseroberfläche passiert. Ob da vielleicht ein Schiff auf sie zukommt. Deswegen ist das Kuckrohr vom U-Boot nicht gerade. Denn mit einem geraden Rohr könnte man nicht um die Ecke gucken.
0: Ich hätte auch noch eine gute Idee, wofür man so ein Periskop oder auch Seerohr noch einsetzen könnte. In der Schule zum Beispiel, damit man frühzeitig sieht, wenn der Lehrer kommt. Oder zum Abgucken, auch eine gute Idee. Wir wollen jetzt aber erstmal mit Neufundland abtauchen. Dafür alle mal Nasen zu
4: und jetzt Luft anhalten.

0: Gott, was ist denn das für ein Schatten hinter dem Riff da? Das ist ja ein weißer Hai.
1: Oh nein.
0: Komm schnell, zurück zum U-Boot.
1: Ein weißer Hai.
0: Und ich schwimme so schnell, wie ich kann. Und ganz kurz, bevor ich sein Abendessen werde, tauche ich endlich auf.
2: So, genug gebadet.
3: Jetzt aber raus aus der Wanne.

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0: bevor wir hier gleich unsere Steckenpferde satteln und unsere Fahrräder besteigen, wollen wir euch noch von unseren Mauscharts erzählen.
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0: 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Wir sind für heute raus und sagen Tschüss, ciao, tschüss und bis die Tage. Euer André. Wow.

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2: Erzähl mal.
3: Ich finde es gut, wenn es eine Wippe gibt, weil das mir Spaß macht.
4: Ich finde es immer gut, wenn Schaukeln da sind.
5: Ich finde es gut, wenn es eine große Rutsche gibt.
6: Wenn es ein Klettergerüst gibt.
7: Ich finde gut am Spielplatz, also manchen, dass die eine große Fläche haben, weil man kann dann auch Fußball spielen, die Fußball mögen oder fangen.
8: Wenn es Seilbahnen gibt. Es gibt auch zwei im Wildpark in der Eifel und ich finde die halt voll cool.
9: Ich finde es gut, wenn es einen Kletterbaum gibt, weil es halt einfach Spaß macht, in einen Baum zu klettern.
10: Ich finde gut, wenn es Gras gäbe, dann, wenn man hinfällt oder so, dass es weicher ist.
11: Ich finde es cool, wenn jeder auf alles darf und keine anderen Leute sich streiten.
12: Ich finde es cool, wenn es einen Wald gibt, weil man da drin sich gut verstecken kann.
13: Ich finde es cool, dass ein Spielplatz öffentlich ist und da richtig viele drauf gehen können. Und ich finde cool, wenn da auch Reckstangen und Balancierbalken sind.
14: Ich finde eigentlich auch cool, wenn es auch richtig Spaß macht, weil ein Spielplatz soll ja auch eigentlich Spaß machen. Es kann ja auch sein, dass es da ein Trampolin gibt und Trampoline finde ich zum Beispiel auch ganz gut.
15: Ich finde gut, dass es da so viele Spieloptionen gibt und da könnte man auch ein paar Freunde finden.
3: Ich finde es gut, wenn es eine Kletterwand gibt, dann kann man gegeneinander klettern.
16: Ich finde es schön, wenn es ein großer Spielplatz ist, damit sich nicht so viele um etwas streiten.

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Du hörst die Maus und hier wird auf Deutsch und Polnisch gesungen. Das sind Team Karacho zusammen mit Ela mit ihrem Song Spielplatz.

0: bin Clara, bin 10 Jahre alt und komme aus Berlin. Und ich möchte fragen, wer den Spielplatz erfunden hat. Woher kommt der? Liebe Grüße an die Sendung mit der Maus, an den Elefanten und natürlich an die kleine Ente.
1: So klingt es heute auf Spielplätzen. Die Schaukel quietscht, auf der Rutsche rattert gerade jemand runter und hinten auf der Wiese wird Fußball gespielt. Dass Kinder einen Platz bekommen, wo sie mitten in der Stadt spielen können, damit ging es vor knapp 230 Jahren los. Deutschland hieß damals noch nicht Deutschland, sondern große Teile des Landes gehörten zum Königreich Preußen. Im Jahr 1790 herrschte König Friedrich Wilhelm II. Neben seinem Schloss in der Hauptstadt Berlin stand eine Schule, das Königliche Joachimsthalsche Gymnasium. Auf der Internatsschule paukten die Kinder wichtiger Menschen aus Preußen Latein, Griechisch, Logik und Naturrecht. Das stand damals auf dem Stundenplan. Nicht anders als heute war das Beste am Tag für die Schülerinnen und Schüler aber der Schulschluss. Nach Schulschluss tobten sich die Kinder und Jugendlichen auf den Straßen Berlins aus. Das war wegen der Pferdekutschen nicht nur gefährlich, es gefiel auch dem König Friedrich Wilhelm überhaupt nicht.
2: Das ist mir alles viel zu laut und so ungeordnet. Das passt nicht zu Preußen.
1: Deshalb stellte er am 14. Dezember 1790 auf dem Nachbargrundstück des Königlichen Joachimsthalschen Gymnasiums einen Platz zur Verfügung.
2: Dieser Platz soll zur Leibesbewegung der lernenden Jugend angewendet werden.
1: Soll Friedrich Wilhelm II. Gesagt haben. Mit Leibesbewegung war Springen und Rennen gemeint. Viel mehr war auf diesem Platz auch nicht möglich. Er war umgeben von Mauern und ein paar Büschen. Ansonsten war es ein trostloser, trauriger Platz. Spielgeräte, Fehlanzeige. Deshalb wäre es auch übertrieben, von einem Kinderspielplatz zu reden. Es ging erstmal nur darum, die Kinder von der Straße zu holen, damit Ruhe war. Dass Kinder und Jugendliche Platz und Freiraum zum Spielen brauchen, hat sich damit aber noch lange nicht durchgesetzt. Die Erziehung in Preußen war sehr streng. Spielen und Toben galten als nicht erwünscht. Das änderte sich erst vor rund 100 Jahren. Die Städte wurden immer enger, lauter, dreckiger und gefährlicher, weil immer mehr Fabriken gebaut wurden und der Straßenverkehr zunahm. Die Kinder litten darunter und die Erwachsenen erkannten, dass man für die Jüngsten endlich etwas tun muss. Ab dem Jahr 1930 entstanden in ganz Deutschland immer mehr Spielplätze, zu denen der Name auch wirklich passte, mit Sandkästen und später kamen auch Rutschen und Klettergerüste dazu. Viel wurde ausprobiert und die Spielplätze haben sich immer weiterentwickelt. Inzwischen gibt es immer größere, immer spannendere Spielplätze. Es sind richtige Abenteuerplätze geworden, wo man mit Wasser spielen kann, auf Trampolinen hüpft oder in kurvigen Röhrenrutschen einen Drehwurm bekommt. Der Platz mitten in Berlin, wo 1790 der erste Spielplatz Deutschlands entstand, ist heute eine Baustelle. Im Moment wird dort das preußische Königsschloss wieder aufgebaut.
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0: Freundebuch. Ich heiße
1: Fritz.
0: So alt bin ich.
1: Ich bin 9 Jahre alt und werde bald 10.
0: So sehe ich aus.
1: Ich habe blonde Haare, bin etwas kleiner und habe mir gerade eben das Knie aufgeschürft. Deshalb erkennt man mich an einem Pflaster auf meinem linken Knie. Ich ziehe gerne Socken an und jetzt bei dem warmen Wetter auch gerne mal eine kurze Hose.
0: Das mache ich am liebsten.
1: Ich spiele sehr gerne Klavier. Es ist etwas schwerer als andere Instrumente, weil du so viele Tasten hast und so viele Fingerkombinationen lernen musst. Ich mag, dass man ruhige Lieder spielen kann, aber auch ganz wild werden kann, wie Rock'n'Roll zum Beispiel.
0: Mein Lieblingssport?
1: Parkour. Also Parkour ist sozusagen eine Sportart, bei der man, wenn es einen, ich sag mal, einen Weg gibt, zum Beispiel über eine Treppe, und man den Weg anders nutzen möchte, dann springt man gerne mal zum Beispiel über das Geländer, rollt sich auf dem Rasen ab und springt über Hindernisse. Und ich finde es so toll, weil man immer neue Sachen ausprobieren kann und einfach immer schneller und cooler ans Ziel kommt. Ich glaube, die größte Herausforderung war auf einem Spielplatz zum Beispiel, da sind ja oft diese Klettergerüste und da bin ich mal die ganze Zeit, also wirklich lang, bin ich da mal hoch und runter gesprungen, habe mich immer wieder abgerollt und so. Und das ist auch sehr auspowernd, aber sonst ist das ziemlich cool.
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1: Ich wäre, glaube ich, am liebsten die Ente, denn ich bin genau wie sie manchmal sehr unordentlich, aber auch frech, zum Beispiel wie der Elefant.
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0: bin Emil und ich möchte gerne wissen, wie eine Brücke gebaut wird.
1: Hui, das macht Spaß. Auch Erwachsenen. So eine Wippe gibt's eigentlich auf fast jedem Spielplatz. Sie ist meistens aus Holz oder Metall gebaut. Die hier ist aus Holz. So eine Wippe besteht aus einem langen Balken, der in der Mitte an der Halterung aufgehängt ist. Bei der Wippe hier besteht die Halterung aus zwei kurzen Baumstämmen, die ganz, ganz fest im Boden feststecken und der Wippe Halt geben. Zwischen den Baumstämmen ist ein sogenanntes Wippenlager festgeschraubt. Ein Wippenlager kann man sich wie ein Nudelholz vorstellen, das rechts und links verankert ist, sodass sich das runde Holz, mit dem man sonst Plätzchenteig oder so ausrollt, drehen kann. Und genau da drauf, also auf das sich drehende, fest verankerte Nudelholz, wird bei der Herstellung einer Wippe der lange Metall- oder eben Holzbalken montiert. Der Punkt, an dem der Balken befestigt ist, muss exakt in der Mitte sein. Denn nur dann ist die Wippe im Gleichgewicht. Wenn der Balken nicht genau in der Mitte aufgehängt wäre, wäre eine Seite schwerer und würde nach unten plumpsen. Unten auf dem Boden, da wo die Wippe hinplumpst, ist meistens ein halber, in der Mitte durchgeschnittener Autoreifen im Boden festgemacht. Das Gummi des Autoreifens federt nämlich super den Schwung ab und man landet sanfter als direkt auf der Erde. Ach so, von wegen sanfter Landen. Was es natürlich auch noch geben muss bei einer Wippe, sind die Haltegriffe auf beiden Seiten des langen Balkens. Das sind meistens Metallgriffe, die man ins Holz reinbohrt. Manchmal gibt's auch zwei oder sogar drei Griffe auf jeder Seite. Dann können bis zu 6 Kinder auf der Wippe wippen. Bei so vielen Kindern muss der Holz- oder Metallbalken dann aber auch richtig lang und stabil sein, damit er auch alle aushält und nicht das hier passiert. Übrigens, so eine Wippe kann man sich auch selber bauen, wenn man einen Garten hat zum Beispiel. Und in kleinerer Ausführung, etwa für Spielzeugfiguren oder Kuscheltiere, kann man sich die Wippe auch ins Kinderzimmer stellen. Dafür nimmt man einfach einen längeren Stock und macht genau in der Mitte eine Schraube durch, die dann rechts und links von zwei anderen Stöcken oder einem Gestell aus Holz gehalten wird, sodass der Stock noch beweglich ist und wippt. Eure Eltern helfen euch bestimmt gern dabei und eure Kuscheltiere werden sich auch freuen.

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1: Ich hätte gerne einen Roboter, der für mich in die Schule geht und der meine Hausaufgaben macht, sodass ich genügend Freizeit habe und dass er mein Diener ist.
2: Ich hätte gerne einen Roboter, der mir meine Hausaufgaben macht. Also ich hätte gerne einen Roboter, der für mich mein Zimmer aufräumt, weil in meinem Zimmer ist Chaos und ich hasse Aufräumen.
3: Ich hätte gerne einen Roboter, der mich immer bedient und der auch meine Hausaufgaben macht.
4: Ich hätte gerne einen Roboter, der für mich an nervigen Tagen in die Schule geht. Und alles, was er gelernt hat, das speichert er dann in meinem Gehirn, dass ich nur an den schönen Tagen, so wie am Freitag, in die Schule gehen darf. Und dann Ausflügen.
5: Ich hätte gerne einen Roboter, der mit mir laufen geht.
6: Ich hätte gerne einen Roboter, der mich überall hinbringt, wo ich hin möchte.
7: Ich brauche keinen Roboter, weil ich habe eine Mama, die alles für mich macht.
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9: Hallo, ich bin Maxine. Ich wünsche mir auf die Roboter und ich grüße meine Familie.

0: Hallo, hier ist Valentin und ich hätte eine Frage an euch. Und zwar, können Roboter mal so intelligent sein, dass sie Gefühle wahrnehmen können?
1: Oh Mann, das war heute wieder anstrengend im Büro. Ich glaube, ich gehe sofort ins Bett.
2: Oh je, mein Schatz, du siehst wirklich geschafft aus.
3: Sarah und Jan Philipp, die kennen das beide. Die wissen, wie es ist, wenn man abends kaputt aus dem Büro nach Hause kommt. Und Jan Philipp weiß deshalb ganz genau, wie sich Sarah fühlt und ahnt, was ihr jetzt besonders gut tut.
2: Soll ich dir noch ein Bad einlassen oder was Leckeres zum Abendbrot machen?
3: Wäre Jan Philipp kein Mensch, sondern ein Roboter, dann würde das Ganze so klingen.
4: Oh je, mein Schatz, du siehst wirklich geschafft aus. Soll ich dir noch ein Bad einlassen oder was Leckeres zum Abendbrot machen?
3: Ja, der Roboter kann genauso reagieren wie Jan Philipp. Es gibt erstmal keinen Unterschied. Denn auch ein Roboter kann erkennen, was sein Gegenüber fühlt. Ähnlich wie wir Menschen das tun. Auch er kann im Gesicht lesen, wie es einem geht. Computerspezialisten haben ihn so programmiert. Er weiß, wie sich Augen, Mund und Nase verziehen, wenn man wie Sarah echt K.O. ist oder wenn man total fröhlich ist und gut gelaunt. Genauso wie ihm beigebracht wurde, an der Stimme zu erkennen, wie jemand drauf ist.
1: Würdest du mir bitte einen Apfel geben? Würdest du mir bitte einen Apfel geben? Würdest du mir bitte einen Apfel geben?
3: Genauso wie Jan Philipp würde ein Roboter erkennen, Sarah ist gerade sehr höflich, sehr genervt oder sehr von oben herab. Und er würde darauf auch entsprechend reagieren können.
4: Aber sehr gerne doch. Ich hole sofort ein. Du kannst mich mal.
3: Menschen und Roboter können also beide die Gefühle anderer wahrnehmen. Sie können auch beide darauf reagieren. Richtig mitfühlen kann aber nur ein Mensch. Was da im Gehirn abläuft, das geht blitzschnell. Und wir selber können es oft gar nicht steuern. Wenn ein Kind zum Beispiel weint, weil es seinem Hamster schlecht geht, dann weinen wir automatisch mit. Auch wenn wir den Hamster gar nicht kennen. Oder beim Kindergeburtstag. Alle lachen und wir wissen nicht genau warum. Trotzdem müssen wir mitlachen und können uns gar nicht dagegen wehren. All das kann ein Roboter nicht. Er kann nichts fühlen. Das ist eine zutiefst menschliche Eigenschaft, die man nicht programmieren kann. Fühlen wird ein Roboter, so sagen es zumindest Forscherinnen und Forscher heute, niemals können.

0: 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Ich heiße
1: Moritz.
0: Alter?
1: 9 Jahre.
0: So sehe ich aus.
1: Ich habe braune Locken und braune Augen und habe eine blaue Brille mit runden Gläsern.
0: Das habe ich gerade an.
1: Ich habe gerade ein orangenes T-Shirt mit einer Palme drauf an und eine schwarze Hose. Und bin gerade barfuß.
0: Meine Lieblingsfarbe?
1: Neongelb, Neonorange, Orange und Grün. Weil die beiden Neonfarben leuchten so schön und Grün und Orange finde ich halt so farbenfroh.
0: Das finde ich toll.
1: Ich baue gerne Roboter und halt auch sehr gerne Sachen mit Hydraulik. Damit werden halt Sachen bewegt. Das ist dann so gebaut, dass man nur einen Hebel umlegen muss, damit das dann passiert. Der Hebel drückt den Kolben in den Zylinder und drückt das Wasser durch den Schlauch in den anderen Zylinder am anderen Ende und der bewegt dann das Teil. Ich habe schon eine riesige Hand daraus gebaut. Die konnte dann die Finger ein- und ausklappen und sie kann tatsächlich eine Murmel auch greifen, aber auch irgendwie ein kleineres Paket.
0: Diesen Sport mag ich am liebsten.
1: Klettern. Am liebsten im Hochseilgarten. Ja, man balanciert, man fährt Seilbahn, manchmal muss man auch steile Brücken hochgehen. Mir gefällt eigentlich immer am besten das Seilbahnfahren, weil man da total schnell ist und es halt total schön.

0: ist da in der Luft umzuschweben. Das ist einfach toll.
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0: 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Weil die Maus ist halt so schlau. Ich bin auch sehr schlau. Und die Maus experimentiert viel und hat halt auch gute Ideen.
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1: Ich glaube ja, dass es so Roboter gibt, die alles für einen machen können. Und das finde ich einerseits gut, weil kann man zum Beispiel sagen, mach mir das und das Hörspiel an oder so. Aber andererseits finde ich es auch nicht so gut, weil man dann eigentlich fast nur den ganzen Tag rumsitzt.
2: Es gibt ja auch sowas schon, Alexa, da kann man halt auch einfach Fragen stellen und die beantworten, dass sowas wird es auch geben in der Zukunft, nur halt, dass die dann auch Körper haben und vielleicht auch das Haus schrubben oder so für dich kochen und alles.
3: Vielleicht gibt's auch so eine Art Taxi, da so fliegende Roboter, die dann herkommen und dann kann man sich da draufsetzen und dann fliegt man da so hin.
4: Ich könnte mir vorstellen, dass vielleicht so jede Familie einen eigenen Roboter hat, der alles für dich macht. Aber ob es vielleicht wirklich fliegende Autos geben würde, das weiß ich noch nicht so richtig. Also ich glaube ja nicht.
5: Vielleicht wird es Autos geben, die so unten so Art Düsen haben und dann fliegen sie so irgendwie halben Meter über die Erde rum. Die verschmutzen dann nicht mehr die Umwelt, sondern fliegen mit Strom oder sowas.
6: Es gibt ja so eine Bahn, die kann mit Magneten hochgestemmt werden. Das sieht dann so aus, als ob sie fliegt. Und das fände ich cool, wenn es so ein Auto da auch gäbe. Wenn es das in der Zukunft mal gäbe, da bin ich gern dabei.
7: So eine Zeitmaschine, das finde ich auch cool. Wir haben gerade im Sachunterricht die Römer. Dann könnte man sich einfach in die Zeitmaschine setzen und dann bitte zu den Römern. Und dann kann man den Notizblock und Stift mitnehmen und einfach alles aufschreiben, was sie machen.
8: Ich glaube, dass es in der Zukunft so Kapseln gibt, mit denen Menschen bis in den Weltraum fliegen können und den halt bewundern können. Und ich hoffe, dass jeder seinen persönlichen Haustierroboter hat und vielleicht ein Stift, der Hausaufgaben selber schreibt, das fände ich auch cool.
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1: 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So, endlich Zeit für mein Buch. Ach, so ein spannender Krimi. Und ich war, glaube ich, auch der Lösung schon ganz nah. Wo bin ich denn? Ach, nur noch zwei Seiten. Okay. Also, wie war das jetzt? Der Tote wurde gerade im Blumenbeet gefunden. Er hatte in der Hand hatte er den Knochen. Da, ich weiß, wer der Täter war. Es war der Gärtner. Klar, es musste... Oder nein? Der Postbote! Ich bin ganz sicher, es war der Postbote. Ich guck kurz nach, weil ich hab eh recht, es war der Postbote. Es war der Dackel vom Nachbarn? Also komm, wer denkt sich denn so einen Quatsch aus?
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1: Hallo liebe Leute, schön, dass ihr wieder mit dabei seid. Herzlich willkommen in meiner Checkerbude zu einer neuen Folge Checkpot. Wenn es darum geht, verzwickte Fälle zu lösen, dann möchte ich euch schon mal vorweg sagen, bin ich genau der Richtige. Ich kann mich quasi komplett geräuschlos bewegen. Meine Tarnungen sind allererste Sahne und meine Kombinationsgabe ist unschlagbar. Also fast. Und das alles ist in dieser Folge mega wichtig, denn heute geht's um Detektive. Und wie jeder gute Detektiv arbeite ich nicht alleine. Ich habe eine Komplizin und Co-Ermittlerin. Und das ist heute Ella. Hi Ella, schön, dass du da bist.
3: Hi Tobi.
1: Sag mal direkt, hast du detektivische Vorkenntnisse?
3: Ja, ich hatte mal mit Freundinnen einen Detektivclub.
1: Ach.
3: Aber das gibt es leider nicht mehr.
1: Aber das ist ja schon mal mega. Wieso gibt es euren Club nicht mehr?
3: Wir hatten keine Fälle.
1: Okay, das ist tragisch. Wenn man keine Fälle hat, kann man nichts lösen.
3: Aber jetzt habe ich ja einen Fall.
1: Und welchen?
3: Einen Fall für dich, mich und Jackie.
1: Ich weiß, was du meinst. Du meinst die...
3: Checker-Fragen. Meine erste Frage lautet, wie arbeiten Detektive? Meine zweite Frage heißt, wer ist Sherlock Holmes? Und meine dritte Frage lautet, wie lange gibt es Detektive schon?
1: Ich finde drei fantastische Fragen. Ich habe richtig Bock. Ich würde sagen...
4: Das checken wir für euch.
1: Ella, lass uns gleich mit der ersten Frage anfangen. Sag nochmal.
3: Wie arbeiten Detektive?
1: Was glaubst du denn?
3: Also auf jeden Fall unauffällig.
1: Mhm.
3: Sportlich.
1: Warum sportlich?
3: Damit er den Dieben auf der Flucht hinterherrennen kann.
1: Ah, klar. Er muss ja irgendwie springen und rennen und so. Ja, logisch. Aha. Was noch?
3: Und dafür schnell.
1: Ja, stimmt.
3: Spuren lesen und sichern können.
1: Spuren lesen, was meinst du damit?
3: Fingerabdrücke sichern oder vielleicht auch Fußabdrücke.
1: Und da bist du, finde ich, schon bei einem wichtigen Thema für Detektive, was ich mega finde, die Ausrüstung. Die haben doch immer so Gadgets, so Hilfsmittel. Also eine Kamera, die aber gar nicht aussieht wie eine Kamera, die vielleicht in so einem Stift drin ist, dass man so unauffällig ein Beweisfoto machen kann. Oder, genau, du hast gesagt Fingerabdrücke, da muss man dann ja...
3: Pinsel und Graphitpulver.
1: Ah, genau. Und dann vielleicht noch Handschellen oder so für den Fall, dass sie den Dieb fassen. Oh, guck mal, Jackie meldet sich auch gerade. Drück mal kurz den Knopf.
3: Ja.
5: Es gibt einen Unterschied zwischen einem Detektiv und einem Polizisten.
1: Okay, Jackie, nur ganz kurz. Kannst du ein bisschen lauter sprechen? Wir haben dich kaum verstanden, was?
5: Aber was ist, wenn wir belauscht werden?
1: Okay, also Jackie, wie sage ich dir das jetzt? Also, wir sind in einem Podcast. Wir wollen, dass man uns belauscht. Wir wollen, dass die Leute zuhören.
5: Ach so. Na dann kann ich ja normal weiterreden. Also, Handschellen darf nur ein Polizist benutzen. Es gibt nämlich Unterschiede zwischen einem Detektiv und einem Polizisten. Jemanden verhaften darf nur die Polizei. Der Detektiv kann allerdings einen Verdächtigen so lange festhalten, bis die Polizei da ist. Und Autos mit Blaulicht und Waffen hat auch nur die Polizei. An einen Detektiv wenden sich Leute, die möchten, dass er etwas für sie herausfindet. Zum Beispiel, wo die verschollene Tante geblieben ist. Oder auch Firmen, die wissen möchten, ob einer ihrer Mitarbeiter sie vielleicht betrügt. Viele Detektive sind auch in Läden und Kaufhäusern beschäftigt und achten darauf, dass nichts gestohlen wird. Die Arbeit von Detektiven besteht darin, Informationen und Beweise zu sammeln, Zeugen zu befragen und Personen zu beobachten. Dabei müssen sie sich unauffällig verhalten.
3: Tobi? Tobi, wo bist du denn?
6: Tobi, wen meinen Sie denn? Guten Tag, mein Name ist Herr Hanselmann. Welchen Tobi meinen Sie? Ich weiß gar nicht, wen Sie meinen. Hallo, guten Tag.
3: Ach komm, du hast dir nur einen Bart aufgeklebt und eine Sonnenbrille aufgesetzt und dazu noch ein Käppi aufgesetzt.
6: Nein, das ist doch Humbug. Also wirklich nicht. Mein Name ist Hanselmann. Wie gesagt, Hanselmann.
3: Ach komm, Tobi.
6: Sehe ich nicht voll verkleidet und unauffällig aus?
3: Nein, siehst du nicht. Du siehst aus, wie wenn du auf eine Kostümparty gehen würdest.
6: Oh Mann, sowas Blödes. Aber dieser aufgeklebte Bart, macht der nicht, dass ich ganz anders aussehe?
3: Nein.
6: Der kitzelt in der Nase. Ich nehme ihn ab. Oh, der Kleber war fest. Ja, ich habe nur gedacht, weil Jackie gerade gesagt hat, unauffällig, ich mache mir sofort so eine kurze Detektivverkleidung und dann ist es super, dachte ich.
3: Könntest du beim Fasching anziehen?
6: Okay, dann lasse ich das. Aber ist unsere erste Frage damit beantwortet?
3: Ja, das ist sie.
7: Detektive müssen wissen, wie sie sich Informationen beschaffen können. Dafür befragen sie Leute, sammeln Beweise und verfolgen auch manchmal Personen. Und sie müssen sich unauffällig verhalten können.
4: Gecheckt!
7: Okay, Ella, was ist denn das größte Geheimnis, dem du bisher so auf die Spur gekommen bist?
3: Ich habe einen doppelten Boden in unserer Küchenschublade entdeckt.
6: Das musst du erklären. Was ist ein doppelter Boden nochmal?
3: Also das ist eine Schublade und da ist ja ein ganz normaler Boden drin. Aber es gibt so Schubladen, wo ein doppelter Boden drin ist, wo man den ersten Boden rausnehmen kann.
6: Ah.
3: Dann ist da drunter noch einer.
6: Und was war da drin unter dem doppelten Boden?
3: Süßigkeiten.
6: Nicht dein Ernst?
3: Och.
6: Alter, du bist ja eine richtig gute Detektivin. Und was für Süßigkeiten? Und waren sie noch gut oder waren sie abgelaufen und von irgendwelchen Vormietern?
3: Die waren gut.
6: Aber ich muss sagen, so ein doppelter Boden, insbesondere in einer Süßigkeiten-Schublade, ist ja was, was man eigentlich auch selbst machen kann.
3: Ja.
6: Was muss man machen? Man muss einfach nur ein dünnes Stück Holz oder so, das genau die Maße von der Schublade hat, da reinlegen. Dann kann man unten drunter Sachen verstecken.
3: Oder ein Pappkarton.
6: Oder ein Pappkarton. Super Idee. Also bastelt euch doch mal einen doppelten Boden in die Schublade. Ich habe das Gefühl, du wärst eine gute Detektivin eigentlich, oder?
3: Ja, glaube ich schon. Weil ich höre ja auch ganz oft Detektiv-Hörspiele.
6: Mhm.
3: Und da weiß ich schon früher als die Detektive manchmal, wer der Täter ist.
6: Oh, siehst du, das ist doch super. Kannst du kombinieren. Und jetzt sprichst du schon was an. Du hörst Detektivhörspiele, du kennst dich mit Detektiven aus. Wir sind, glaube ich, längst bei deiner zweiten Checker-Frage.
3: Meine zweite Frage heißt, wer ist Sherlock Holmes?
6: Also das heißt, du kennst Sherlock Holmes. Woher denn?
3: Sherlock Holmes ist ein Detektiv aus England.
6: Mhm.
3: Das hört man ja auch manchmal in anderen Hörspielen. Weil das ja auch so ein Vorbild ist und auch in Büchern kommt der vor.
6: Ich muss sagen, ich fand auch schon als Kind Sherlock Holmes super spannend, weil ich Detektivgeschichten immer schon cool fand. Und hatte auch mal ein Brettspiel, glaube ich. Da musste man kombinieren wie Sherlock Holmes und konnte so Fälle lösen und so. Mega Typ. Aber das heißt, du kennst dich schon sehr gut aus. Ich kenne aber eine Expertin, die weiß, glaube ich, alles über Sherlock Holmes. Die kann die Frage 100% perfekt beantworten. Weißt du, wer das ist?
3: Nein.
6: Ich dachte, du bist so eine gute Detektivin. Ich sag's dir, das ist die Maria Fleischhack. Die arbeitet an der Universität in Leipzig, hat sogar ein Buch über Sherlock Holmes geschrieben. Und wenn du magst, rufen wir sie an.
3: Ja, gerne.
6: Okay, ich wähle mal.
8: Ja, hallo, hier ist Maria.
6: Hallo Maria, hier sind Tobi und Ella.
3: Hallo.
8: Hallo.
6: Du, wir sind gerade dabei rauszufinden, wer Sherlock Holmes war. Und Ella und ich haben kombiniert und unsere Untersuchungen haben ergeben, dass du ganz genau Bescheid weißt, oder?
3: Ja.
8: Ja, das freut mich sehr, dass ich da mit euch drüber reden kann, weil ich sehr, sehr gerne über Sherlock Holmes rede. Also Sherlock Holmes ist vor allem der Meisterdetektiv, weil er insgesamt einfach der Beste ist. Mhm. Und wahrscheinlich auch der Bekannteste. Er hat im 19. Jahrhundert gelebt, das ist jetzt schon eine ganze Weile her. Und eigentlich hat er auch gar nicht gelebt, sondern er existiert eigentlich nur in Büchern oder in anderen Medien. Und ein Schotte namens Arthur Conan Doyle hat ihn erfunden. Er hat aber so viele Geschichten geschrieben, dass er einfach sehr bekannt geworden ist.
6: Warum ist denn er so besonders bekannt geworden? Ich meine, Ella kennt ihn, ich kenne ihn, wahrscheinlich kennen ihn auch ganz viele von den Leuten, die gerade zuhören. Was macht ihn so besonders?
8: Also es macht ihn auf der einen Seite so besonders, dass er fast alle Fälle lösen kann, egal wie schwierig die sind.
6: Mhm.
8: Und es sind oft Fälle, wo Leute zu ihm kommen, weil die Polizei ihnen nicht mehr helfen konnte oder sie sich selber nicht mehr zu helfen wissen. Und das macht ihn auch so ein bisschen zu einer Heldenfigur, weil man immer darauf vertrauen kann, wenn nichts mehr hilft, hilft immer noch Sherlock Holmes. Und das ist natürlich was ganz Besonderes. Und auf der anderen Seite ist er auch einfach überall. Also er ist ganz oft in Filmen, in Comics, in Serien, sogar in Mathebüchern irgendwie, wo er mit einer Lupe irgendwelchen Zahlen hinterherläuft. Also er ist überall zu sehen. Und seit seiner Entstehung ist er eigentlich immer präsent. Und deshalb kennt man ihn einfach auch, ohne dass man die Geschichten gelesen hat.
6: Und was ist denn an seinen Methoden so besonders? Also wie hat er es geschafft, all diese Fälle zu lösen und ist eben so der Meisterdetektiv und Aufklärer geworden?
8: Ja, er ist einfach jemand, der ganz, ganz viele verschiedene Methoden anwenden kann, um zum Beispiel eben Spuren zu folgen oder Sachen rauszufinden, die auf den ersten Blick nicht ganz eindeutig sind. Mhm. Zum Beispiel kennt man, ne, das Bild mit der Lupe, der kriecht irgendwo auf dem Boden rum und guckt sich eben ganz, ganz kleine Details an, die andere Leute nicht sehen würden.
6: Genau.
8: Er hat mit Spürhunden gearbeitet, er hat ganz viel mit Fingerabdrücken, Fuß-, Schuh- und Radabdrücken gearbeitet. Also ist sehr, sehr gut darin, eigentlich wie ein Jäger, die Spuren zu verfolgen und sozusagen die Kriminellen auf die Spur zu kommen. Und da hat er einfach sehr viele verschiedene Methoden, die er anwenden kann. Und das macht ihn eben so besonders.
6: Also es klingt total spannend, aber es klingt vor allem auch so, als würde er so arbeiten, wie die Polizei heute in echt arbeitet. Dabei ist er doch eine erfundene Romanfigur, hast du gesagt. Was hat er denn mit der Wirklichkeit zu tun?
8: Also die Wirklichkeit ist tatsächlich durch Sherlock Holmes beeinflusst worden. Und zwar deshalb, weil Doyle selber Arzt war und er eben in seinem Medizinstudium sehr, sehr viel recherchiert hat und ganz viele Experimente auch selber durchgeführt hat. Mhm. Das heißt, Doyle hat selber viele von den Methoden erfunden, die Sherlock Holmes dann in den Geschichten sozusagen ausprobieren kann. Mhm. Und das hat da dann im Rückschluss dazu geführt, dass die Polizei gesagt hat, ja, eigentlich voll gut, wir machen das jetzt auch mal so und schauen uns eben am Tatort zum Beispiel eben alles ganz, ganz genau an. Und das sind eben zum Beispiel Dinge, die sich die Polizei abgeschaut hat.
6: Ist ja cool.
8: Was eben bedeutet, dass also viele von den Methoden, die heutzutage von der Polizei angewendet werden, tatsächlich von Sherlock Holmes beziehungsweise halt von Arthur Conan Doyle selbst stammen.
6: Cool. Der war doch nicht alleine unterwegs, oder? Er hat doch diesen einen Assistenten oder so ähnlich.
8: Genau, und zwar John Watson. Und John Watson ist ganz, ganz wichtig, weil er total normal ist. Das ist deshalb so wichtig, weil Sherlock Holmes einfach manchmal so sehr in seinem Kopf selbst drinsteckt und so sehr auf Details achtet, dass er manchmal einfach vergisst, ganz normal zu denken. Und da braucht er Watson, der immer mal einfach so Fragen stellt, die vielleicht ein bisschen komisch rüberkommen oder vielleicht auch für Holmes ein bisschen dumm wirken, aber die Perspektive nochmal ändern oder ihn die Perspektive nochmal ändern lassen und er dann ganz oft auf die Lösung kommt, die manchmal viel leichter ist, als er eigentlich gedacht hat.
6: Ja, ich glaube, Ella und ich müssen gleich mal noch ausmachen, wer von uns eher Sherlock Holmes ist und wer eher Watson. Oder, Ella?
9: Ja.
6: Ja, da kümmern wir uns gleich drum. Maria, für dich noch eine Frage. Hast du schon mal einen echten Fall gelöst, wenn du dich so super auskennst mit so Detektivkram?
8: Tatsächlich jetzt nicht unbedingt, aber ich merke, dass ich immer, wenn ich mich mit Sherlock Holmes beschäftige, die Welt einfach anders wahrnehme und immer schaue, dass ich Details anders wahrnehme und eben, wenn Leute einen Raum betreten zum Beispiel, ich immer gleich überlege, was ich über die rausfinden kann. Also keine Fälle an sich, aber die Welt nimmt man schon anders wahr, wenn man sich mit Sherlock Holmes beschäftigt.
6: Heißt auch, dass Ella und ich nach dieser Folge eigentlich die Welt nur noch wie Detektive wahrnehmen werden und ständig irgendwo Fälle entdecken und lösen, würde ich denken. Liebe Maria, das war super. Vielen Dank. Ich glaube, Ella, oder? Hat sie unsere Fragen beantwortet?
9: Ja.
6: Vielen Dank dir. Mach's gut, bis zum nächsten Mal. Tschüss.
8: Sehr, sehr gern. Tschüss.
6: Okay, Ella, was sagst du dazu?
9: Das ist schon ziemlich spannend, was wir da gerade gehört haben.
6: Mhm.
9: Auch über den Sherlock Holmes und Watson.
6: Ist denn deine Frage damit beantwortet? Weil du hast sie ja mitgebracht.
9: Ja.
6: Sherlock Holmes ist ein Detektiv aus Geschichten des englischen Schriftstellers Arthur Conan Doyle. Zusammen mit seinem Freund James Watson löst er mit seiner besonderen Beobachtungsgabe und kühler Logik knifflige Rätsel. Holmes benutzt auch wissenschaftliche Methoden, die bis heute noch angewandt werden. Und das, obwohl seine Figur mehr als 100 Jahre alt ist.
4: Gecheckt!
6: So, liebe Ella, jetzt ist natürlich die große Frage, wer aus unserem Zweier-Detektiv-Team hier ist Watson und wer ist Sherlock Holmes?
9: Ich wette, du willst Sherlock Holmes sein, oder?
6: Also, ich glaube schon, dass ich sehr gut bin im Kombinieren und so weiter. Und ich kann auch so ein bisschen mich in Sachen reinfuchsen. Ich muss aber auch sagen, ich bin zum Beispiel sehr ungeduldig. Und wenn es um so Feinarbeiten geht, ich weiß nicht, ob ich ein cooler Sherlock Holmes wäre oder ob ich lieber dein Sidekick bin. Wie fühlst du dich denn? Bist du eher Watson oder eher Holmes?
9: Also, ich finde beide Figuren cool. Aber im Kombinieren ist natürlich eher Sherlock Holmes mehr.
6: Ja, ich glaube, es ist schon so, der Holmes, der ist der Schlaue, der wirklich die Fälle löst. Aber ja. Ohne Watson würde er vieles wahrscheinlich auch nicht hinkriegen. Mhm. Bist du gut im Memory-Spielen?
9: Ja.
6: Ich nehme mich richtig, richtig, richtig schlecht. Ich kann mir einfach keine Sachen merken. Ich würde fast sagen, also das würde ja eher dich zu Sherlock Holmes machen, wenn du dir Sachen gut merken kannst und so weiter. Wie machen wir das? Oh, guck mal, Jackie blinkt. Vielleicht hat die eine Idee.
5: Ich schlage vor, dass wir eure Fähigkeiten zur logischen Schlussfolgerung mal auf die Probe stellen. Ich stelle euch ein Rätsel und ihr müsst es lösen.
9: Gut.
6: Ella und ich sind dabei.
5: Los geht's. Im Keller eines Hauses befinden sich drei Schalter, von denen jeder genau eine Glühbirne im ersten Stock einschaltet. Die drei Glühbirnen sind aus und man kann sie vom Keller aus nicht sehen. Wie kann man herausfinden, welcher Schalter welche der drei Glühbirnen einschaltet? Man darf aber nur einmal vom Keller in den ersten Stock gehen, um nachzuschauen, welche brennt.
6: Also ich habe folgende Idee, Sherlock oder Watson. Wir sind ja ein Detektiv-Team und deshalb geht einfach einer von uns hoch in den ersten Stock und der andere drückt unten einen Schalter und dann rufen wir hin und her und sagen, die linke brennt oder die rechte brennt und dann haben wir im Team den Fall gelöst. Haha, so wird's gehen. Jackie, wie findest du das?
5: Gute Idee, aber das zählt nicht.
9: Okay.
6: Wie macht man das? Warte mal, drei Schalter. Man darf nur einmal hoch... Ha! Ich weiß es.
9: Und wie?
6: Also ich glaube, es geht so. Wenn ich jetzt unten den linken und den mittleren Schalter drücke und dann müssen ja oben zwei Birnen brennen.
9: Ja.
6: Und ich gehe dann hoch, aber dann weiß ich nicht, was mit den anderen ist. Okay, wie geht das jetzt?
9: Ich habe eine Idee.
6: Okay.
9: Man macht die mittlere an und dann geht man hoch.
6: Ja.
9: Und dann weiß man, welche Glühbirne das ist. Und dann hat man die zum Leuchten gebracht. Und dann geht man runter, macht man die links ist an, dann weiß man ja, welche leuchtet, oder?
6: Nee, dafür müsste man ja wieder hochgehen. Man darf ja nur einmal hochgehen. Jackie, wir brauchen einen Tipp.
5: Konzentriert euch nicht nur auf das Sehen, sondern auch auf einen anderen Sinn.
6: Ah, man hätte einen Schalter angemacht und dann leuchtet oben die Glühbirne. Ja. Und dann lässt man das ein bisschen an und eine Glühbirne wird ja sofort heiß, weil da dieser Glühdraht drin ist.
9: Ah.
6: Das heißt, man kann unten zum Beispiel links und rechts anschalten und anlassen und dann macht man die wieder aus und dann macht man den mittleren Schalter an und geht dann hoch. Ah ja, oder so ähnlich. Und dann fasst man oben die Birnen an und guckt auch eine von denen, die aus sind, ob die noch warm sind, weil dann hätte das gebrannt.
5: Ja, so ist es fast richtig.
6: Aber natürlich funktioniert das nicht mit LED-Lampen.
5: Auch neue LED-Birnen werden warm.
6: Okay.
5: Die Lösung ist... Zuerst schaltet man den ersten Schalter ein und lässt ihn ein paar Minuten an. Dann schaltet man ihn wieder aus. Danach schaltet man den zweiten Schalter an und geht nach oben in den ersten Stock. Die Lampe, die warm ist, aber aus, gehört zum ersten Schalter. Und die Lampe, die brennt, gehört zum zweiten Schalter.
6: Danke, Jackie. Ich finde, Ella, wir sind beide Sherlock und wir sind beide Watson.
9: Mit dir durchgeteilt.
6: Genau. Du bist im Kopf Sherlock und in den Beinen Watson und bei mir ist umgekehrt. Oder so ähnlich. Das Wichtigste ist, liebe Ella, im Team sind wir unschlagbar, würde ich sagen. Jetzt bitte deine dritte Checkerfrage, Frau Kollegin.
9: Meine dritte Frage heißt, wie lange gibt es schon Detektive?
6: Kombiniere. Wir haben ja schon gehört, dass Arthur Conan Doyle die Figur von Sherlock Holmes Ende des 19. Jahrhunderts erfunden hat, also vor 130 Jahren, ein bisschen länger her vielleicht. Und da muss es ja also auch schon Detektive gegeben haben, sonst hätte er die Figur wahrscheinlich nicht erfunden, oder?
9: Nicht unbedingt.
6: Wieso?
9: Es kann ja auch sein, dass das so ein Vorbild war.
6: Ah.
9: Und dann haben sich andere Leute gedacht, so wie der will ich auch sein.
6: Oh, das ist schlau, das kann natürlich sein. Oh, guck mal, hör mal, da meldet sich Jackie, die weiß dazu was.
5: Das Wort Detektiv ist noch nicht so alt, aber sogenannte Privatermittler, also normale Leute, die nicht zur Polizei gehören und trotzdem ermitteln, gibt es schon seit mehr als 250 Jahren. Damals ging es nämlich vor allem in den Großstädten dieser Welt hoch her. In London zum Beispiel konnte man sich nachts überhaupt nicht mehr auf die Straße trauen. Diebe, Räuber und Betrüger machten die Gegend unsicher. Eine Polizei gab es damals noch nicht. Die wurde erst einige Jahrzehnte später gegründet, und zwar tatsächlich in London. Die Metropolitan Police dort ist die älteste Polizei der Welt. Bevor es sie jedoch gab, schlossen sich Bürger zusammen, um selbst Verbrecher zu schnappen. Die Städte wurden immer größer, weil viele Menschen vom Land in die Stadt zogen, weil es dort mehr Arbeit gab. Fabriken entstanden und es gab immer mehr Geschäftsleute. Die wollten sicher gehen, dass die Menschen, mit denen sie Geschäfte machten, sie nicht übers Ohr hauen wollten. Deswegen engagierten sie Detektive, die Erkundigungen über ihre Partner anstellten. Dieses Geschäftsmodell war so erfolgreich, dass es vor etwa 100 Jahren schon weit mehr als 1000 Detektivbüros in Deutschland gab.
6: Wusste ich nicht. Hättest du das gedacht?
9: Nein.
6: Super spannend. Ist denn deine Checkerfrage damit beantwortet?
9: Ja.
6: Detektive gibt es schon länger als die Polizei, nämlich seit mehr als 250 Jahren. Sie wollten die Straßen sicherer machen oder verdienten ihr Geld damit, Geschäftsleute vor Betrügern zu schützen.
4: Gecheckt!
5: Ich hätte hier noch einen Kriminalfall für euch. Ella Holmes und Toby Watson oder auch andersherum, übernehmen Sie?
9: Wir übernehmen jeden Fall.
6: Ah, das kenne ich. Wir übernehmen jeden Fall ist aus den drei Fragezeichen.
9: Ja.
6: Das sagen die immer, kenne ich. Gib uns deine Aufgabe, Jackie.
5: Gut. Ihr hört gleich eine Geschichte, in der ein schreckliches Verbrechen passiert. Ihr müsst herausfinden, was passiert ist. Aber Achtung, ihr hört nur Geräusche. Bereit?
6: Frau Kollegin, bist du bereit?
9: Ja.
5: Dann geht's los.
6: Da ist ein Hund.

0: Ich glaube, ich weiß es. Also okay. Ich glaube ja, da hat jemand Nudeln gekocht.
1: Aber es hat doch gebrutzelt.
0: Die können ja davor gekocht worden sein.
1: Ja.
0: Dann in eine Pfanne mit Olivenöl und Knoblauch angebraten worden.
1: Absolut, mir läuft das Wasser im Munde zusammen. Aber was hat das mit einem schrecklichen Fall zu tun? Das schreckliche Verbrechen.
0: Aber da hat man im Hintergrund immer dieses Hundegehechel gehört.
1: Genau. Also auf jeden Fall, da war doch öfter mal Küche.
0: Dann hat man da dieses Klopfen am Topf gehört.
1: Genau.
0: Vielleicht wurden die Nudeln erst gekocht, dann wurden sie gebraten.
1: Ja.
0: Mit Fleischsoße.
1: Ja. Und dann kam der Hund.
0: Und hat die Reste von der Schüssel mit der Fleischsoße
1: genau.
0: aufgegessen.
1: So ist es. Und dann ist er weggerannt und deshalb hat die Person, die da so ein bisschen genervt, dann zum Schluss irgendwie, oh Mann, hat einfach nichts zu essen, weil der Hund alles geklaut hat. Jackie, das ist unsere Theorie.
2: Das ist richtig. Ihr seid wirklich ein hervorragendes Detektivteam.
1: Ah, fantastisch. Also das ist ja sehr gut. Jetzt haben wir unseren letzten Fall für diese Sendung grandios gelöst. Ich finde, wir haben uns einen Feierabend verdient. Was meinst du?
0: Noch nicht ganz.
1: Nicht?
0: Bevor Feierabend ist, dann musst du mir noch dein Geheimnis erzählen.
1: Okay, aber dann mache ich es dir extra schwer. Ich nenne dir nur drei Begriffe. Und du musst dann daraus erraten, was mein Geheimnis ist.
0: Okay.
1: Sie lauten: Kindheit, Detektivbüro, Blutspur.
0: Du hast als Kind ein Detektivbüro gehabt und dann hast du eine Blutspur gefunden.
1: Richtig. Das ist richtig. Aber soll ich die Geschichte ausführlicher erzählen?
0: Ja.
1: Also, als ich ein Kind war, habe ich gemeinsam mit meiner kleinen Schwester und mit Nachbarjungs ein Detektivbüro gegründet. Es hieß Krellowitsch und Co. Detektivbüro. Meine Schwester durfte keine Fälle lösen. Die musste immer nur ans Telefon gehen und hat immer gesagt, hallo Krellowitsch und Co. Detektivbüro, ja bitte, was kann ich für Sie tun? Was haben Sie für Probleme? Wie können wir Ihnen helfen? Und dann haben ich und meine Freunde Fälle gelöst. Diese Fälle wiederum, deshalb, da kommt die Blutspur zum Tragen, haben wir uns gegenseitig gestellt. Wir haben zum Beispiel mit Ketchup von unserem Wohnhaus in Mainz-Bretzenheim eine Blutspur gelegt, bis auf den Spielplatz. Und dann sind wir den Hinweisen hinterhergegangen, haben geheime Nachrichten gefunden und das Krellowitsch und Co. Detektivbüro hat sämtliche Fälle gelöst. Blöd war es nur für meine Schwester, weil die musste immer am Telefon sitzen. 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Und liebe Ella, wir haben jetzt doch einige Fälle, die ganz knifflig waren, gemeinsam hier gelöst. Und jetzt haben wir aber wirklich einen Feierabend verdient.
0: Ja, finde ich auch. Darf ich mir noch deinen künstlichen Bart ankleben?
1: Klar, hier, nimm. Ich kleb mir auch nochmal einen auf. Du siehst aus wie ein Zirkusdirektor. Okay, aber jetzt sind wir also dann inkognito. Mein Name ist Hanselmann und ich verabschiede mich an dieser Stelle vom Techbot. Und Sie, Frau Kollegin?
0: Ich auch.
1: Wie ist eigentlich Ihr Name?
0: Zirkus.
1: Also, es verabschieden sich Hanselmann und Zirkus. Und wir sagen Tschüss und bis zum nächsten Mal. Löst ein paar Fälle, ihr Lieben. Bis dann, macht's gut. Tschüss.
0: Tschüss.
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1: Hallo, ich bin Sean, ich bin 5 Jahre alt und ich wünsche mir das Lied Fußball im Weltall. Tschüss.

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1: Hallo, ich bin Antonio und bin 8 Jahre alt und ich wünsche mir das Lied Manger Tom.

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1: Hallo, ich bin Thea. Ich bin 5 Jahre alt und ich wünsche mir das Lied, meine Mama hat gesagt, ich grüße meine Eltern und meine Freunde. Tschüss.

0: Ich bin Tim, 9 Jahre alt und ich wünsche mir das Lied Bestellt vom Bummelkasten. Und damit grüße ich das ganze Mausteam und die Welt.
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1: Hallo, ich heiße Rahel, bin 4 Jahre alt und ich wünsche mir das Lied Ene Mene Mule. Ich grüße den Elefanten, die Ent

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1: Hallo, ich bin Rahel, ich bin 9 Jahre alt und ich wünsche mir das Lied Das Leben ist schön von Lea. Damit grüße ich meine beste Freundin.

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1: Hallo, ich heiße Hannah, bin 6 Jahre alt und ich wünsche mir das Lied Abracadabra von Lady Gaga. Und ich grüße

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1: Hallo, ich bin Mala und ich bin 4 Jahre alt. Ich wünsche dir das Lied Hey Pippi Langstrumpf und ich grüße damit meine ganze Familie.

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1: Hallo, ich bin der Pepe, ich bin 4 Jahre alt und ich wünsche mir Elsa und das ist mein allerliebster Lied.
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1: Ich bin Maurice. Ich wünsche mir Pyramiden von Carsten Glück und ich grüße meine Freunde. Und ich bin 7 Jahre alt. Tschüss.

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1: Ich bin der Balu, ich bin 5 Jahre alt, komme aus Bruchsal, grüße meine Mama, meinen Papa und wünsche mir

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1: Hallo, ich bin Enno und ich wünsche mir Billy Talent mit Red Flag. Und ich grüße damit die Maus, den Elefanten und die Ente.

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2: Erzähl mal.
3: Ich finde es gut, wenn es eine Wippe gibt, weil das mir Spaß macht.
4: Ich finde es immer gut, wenn Schaukeln da sind.
5: Ich finde es gut, wenn es eine große Rutsche gibt.
6: Wenn es ein Klettergerüst gibt.
7: Ich finde gut am Spielplatz, also manchen, dass die eine große Fläche haben, weil man kann dann auch Fußball spielen, die Fußball mögen oder fangen.
8: Wenn es Seilbahn gibt, es gibt auch zwei im Wildpark in der Eifel und ich finde die halt voll cool.
9: Ich finde es gut, wenn es einen Kletterbaum gibt, weil es halt einfach Spaß macht, in einem Baum zu klettern.
10: Ich finde gut, wenn es Gras gäbe, dann, wenn man hinfällt oder so, dass es weicher ist.
11: Ich finde es cool, wenn jeder auf alles darf und keine anderen Leute sich streiten.
12: Ich finde es cool, wenn es einen Wald gibt, weil man da drin sich gut verstecken kann.
13: Ich finde es cool, dass ein Spielplatz öffentlich ist und da richtig viele drauf gehen können. Und ich finde cool, wenn da auch Reckstangen und Balancierbalken sind.
14: Ich finde eigentlich auch cool, wenn das auch richtig Spaß macht, weil ein Spielplatz soll ja auch eigentlich Spaß machen. Es kann ja auch sein, dass es da ein Trampolin gibt und Trampoline finde ich zum Beispiel auch ganz gut.
15: Ich finde gut, dass es da so viele Spieloptionen gibt und da könnte man auch ein paar Freunde finden.
3: Ich finde es gut, wenn es eine Kletterwand gibt, dann kann man gegeneinander klettern.
16: Ich finde es schön, wenn es ein großer Spielplatz ist, damit sich nicht so viele um etwas streiten.

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Du hörst die Maus und hier wird auf Deutsch und Polnisch gesungen. Das sind Team Karacho zusammen mit Ela mit ihrem Song

0: Hallo, ich bin Clara, bin 10 Jahre alt und komme aus Berlin und ich möchte fragen, wer den Spielplatz erfunden hat, woher kommt der? Liebe Grüße an die Sendung mit der Maus, an den Elefanten und natürlich an die kleine Ente.
1: So klingt das heute auf Spielplätzen. Die Schaukel quietscht, auf der Rutsche rattert gerade jemand runter und hinten auf der Wiese wird Fußball gespielt. Dass Kinder einen Platz bekommen, wo sie mitten in der Stadt spielen können, damit ging es vor knapp 230 Jahren los. Deutschland hieß damals noch nicht Deutschland, sondern große Teile des Landes gehörten zum Königreich Preußen. Im Jahr 1790 herrschte König Friedrich Wilhelm II. Neben seinem Schloss in der Hauptstadt Berlin stand eine Schule, das Königliche Joachimsthalsche Gymnasium. Auf der Internatsschule paukten die Kinder wichtiger Menschen aus Preußen Latein, Griechisch, Logik und Naturrecht. Das stand damals auf dem Stundenplan. Nicht anders als heute war das Beste am Tag für die Schülerinnen und Schüler aber der Schulschluss. Nach Schulschluss tobten sich die Kinder und Jugendlichen auf den Straßen Berlins aus. Das war wegen der Pferdekutschen nicht nur gefährlich, es gefiel auch dem König Friedrich Wilhelm überhaupt nicht.
2: Das ist mir alles viel zu laut und so ungeordnet. Das passt nicht zu Preußen.
1: Deshalb stellte er am 14. Dezember 1790 auf dem Nachbargrundstück des Königlichen Joachimsthalschen Gymnasiums einen Platz zur Verfügung.
2: Dieser Platz soll zur Leibesbewegung der lernenden Jugend angewendet werden.
1: Soll Friedrich Wilhelm II. Gesagt haben. Mit Leibesbewegung war Springen und Rennen gemeint. Viel mehr war auf diesem Platz auch nicht möglich. Er war umgeben von Mauern und ein paar Büschen. Ansonsten war es ein trostloser, trauriger Platz. Spielgeräte, Fehlanzeige. Deshalb wäre es auch übertrieben, von einem Kinderspielplatz zu reden. Es ging erstmal nur darum, die Kinder von der Straße zu holen, damit Ruhe war. Dass Kinder und Jugendliche Platz und Freiraum zum Spielen brauchen, hat sich damit aber noch lange nicht durchgesetzt. Die Erziehung in Preußen war sehr streng. Spielen und Toben galten als nicht erwünscht. Das änderte sich erst vor rund 100 Jahren. Die Städte wurden immer enger, lauter, dreckiger und gefährlicher, weil immer mehr Fabriken gebaut wurden und der Straßenverkehr zunahm. Die Kinder litten darunter und die Erwachsenen erkannten, dass man für die Jüngsten endlich etwas tun muss. Ab dem Jahr 1930 entstanden in ganz Deutschland immer mehr Spielplätze, zu denen der Name auch wirklich passte, mit Sandkästen und später kamen auch Rutschen und Klettergerüste dazu. Viel wurde ausprobiert und die Spielplätze haben sich immer weiterentwickelt. Inzwischen gibt es immer größere, immer spannendere Spielplätze. Es sind richtige Abenteuerplätze geworden, wo man mit Wasser spielen kann, auf Trampolinen hüpft oder in kurvigen Röhrenrutschen einen Drehwurm bekommt. Der Platz mitten in Berlin, wo 1790 der erste Spielplatz Deutschlands entstand, ist heute eine Baustelle. Im Moment wird dort das preußische Königsschloss wieder aufgebaut.
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0: Freundebuch. Ich heiße
1: Fritz.
0: So alt bin ich.
1: Ich bin 9 Jahre alt und werde bald 10.
0: So sehe ich aus.
1: Ich habe blonde Haare, bin etwas kleiner und habe mir gerade eben das Knie aufgeschürft. Deshalb erkennt man mich an einem Pflaster auf meinem linken Knie. Ich ziehe gerne Socken an und jetzt bei dem warmen Wetter auch gerne mal eine kurze Hose.
0: Das mache ich am liebsten.
1: Ich spiele sehr gerne Klavier. Es ist etwas schwerer als andere Instrumente, weil du so viele Tasten hast und so viele Fingerkombinationen lernen musst. Ich mag, dass man ruhige Lieder spielen kann, aber auch ganz wild werden kann, wie Rock'n'Roll zum Beispiel.
0: Mein Lieblingssport?
1: Parkour. Also Parkour ist sozusagen eine Sportart, bei der man, wenn es einen, ich sag mal, einen Weg gibt, zum Beispiel über eine Treppe, und man den Weg anders nutzen möchte, dann springt man gerne mal zum Beispiel über das Geländer, rollt sich auf dem Rasen ab und springt über Hindernisse. Und ich finde es so toll, weil man immer neue Sachen ausprobieren kann und einfach immer schneller und cooler ans Ziel kommt. Ich glaube, die größte Herausforderung war auf einem Spielplatz zum Beispiel, da sind ja oft diese Klettergerüste und da bin ich mal die ganze Zeit, also wirklich lang, bin ich da mal hoch und runter gesprungen, habe mich immer wieder abgerollt und so. Und das ist auch sehr auspowernd, aber sonst ist das ziemlich cool.
0: Bist du Maus, Ente oder Elefant?
1: Ich wäre, glaube ich, am liebsten die Ente, denn ich bin genau wie sie manchmal sehr unordentlich, aber auch frech, zum Beispiel wie der Elefant.
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0: Hallo, ich bin Ines und ich möchte gerne wissen, wie eine Brücke gebaut wird.
1: Hui, das macht Spaß. Auch Erwachsenen. So eine Wippe gibt's eigentlich auf fast jedem Spielplatz. Sie ist meistens aus Holz oder Metall gebaut. Die hier ist aus Holz. So eine Wippe besteht aus einem langen Balken, der in der Mitte an einer Halterung aufgehängt ist. Bei der Wippe hier besteht die Halterung aus zwei kurzen Baumstämmen, die ganz, ganz fest im Boden feststecken und der Wippe Halt geben. Zwischen den Baumstämmen ist ein sogenanntes Wippenlager festgeschraubt. Ein Wippenlager kann man sich wie ein Nudelholz vorstellen, das rechts und links verankert ist, sodass sich das runde Holz, mit dem man sonst Plätzchenteig oder so ausrollt, drehen kann. Und genau da drauf, also auf das sich drehende, fest verankerte Nudelholz, wird bei der Herstellung einer Wippe der lange Metall- oder eben Holzbalken montiert. Der Punkt, an dem der Balken befestigt ist, muss exakt in der Mitte sein. Denn nur dann ist die Wippe im Gleichgewicht. Wenn der Balken nicht genau in der Mitte aufgehängt wäre, wäre eine Seite schwerer und würde nach unten plumpsen. Unten auf dem Boden, da wo die Wippe hinplumpst, ist meistens ein halber, in der Mitte durchgeschnittener Autoreifen im Boden festgemacht. Das Gummi des Autoreifens federt nämlich super den Schwung ab und man landet sanfter als direkt auf der Erde. Ach so, von wegen sanfter Landen. Was es natürlich auch noch geben muss bei einer Wippe, sind die Haltegriffe auf beiden Seiten des langen Balkens. Das sind meistens Metallgriffe, die man ins Holz reinbohrt. Manchmal gibt's auch zwei oder sogar drei Griffe auf jeder Seite. Dann können bis zu 6 Kinder auf der Wippe wippen. Bei so vielen Kindern muss der Holz- oder Metallbalken dann aber auch richtig lang und stabil sein, damit er auch alle aushält und nicht das hier passiert. Übrigens, so eine Wippe kann man sich auch selber bauen, wenn man einen Garten hat zum Beispiel. Und in kleinerer Ausführung, etwa für Spielzeugfiguren oder Kuscheltiere, kann man sich die Wippe auch ins Kinderzimmer stellen. Dafür nimmt man einfach einen längeren Stock und macht genau in der Mitte eine Schraube durch, die dann rechts und links von zwei anderen Stöcken oder einem Gestell aus Holz gehalten wird, sodass der Stock noch beweglich ist und wippt. Eure Eltern helfen euch bestimmt gern dabei und eure Kuscheltiere werden sich auch freuen.

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1: Ich bin der Klaas.
2: Alter?
1: Ich bin 9 Jahre alt.
2: Das spiele ich am liebsten.
1: Wir haben in der Schule da so ein Spiel. Und das habe ich in der 1. Klasse mit einer Freundin erfunden. Und da müssen wir gegen das Böse kämpfen.
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1: Ich bin eine Mischung aus Maus und Elefant. Weil der Elefant morgens nie aus dem Bett kommt und die Maus, die denkt halt immer logisch nach.
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1: Ich hätte gerne einen Roboter, der für mich in die Schule geht und der meine Hausaufgaben macht, sodass ich genügend Freizeit habe und dass er mein Diener ist.
2: Ich hätte gerne einen Roboter, der mir meine Hausaufgaben macht.
3: Also ich hätte gerne einen Roboter, der für mich mein Zimmer aufräumt, weil in meinem Zimmer ist Chaos und ich hasse Aufräumen.
4: Ich hätte gerne einen Roboter, der mich immer bedient und der auch meine Hausaufgaben macht.
5: Ich hätte gerne einen Roboter, der für mich an nervigen Tagen in die Schule geht. Und alles, was er gelernt hat, das speichert er dann in meinem Gehirn, dass ich nur an den schönen Tagen, so wie am Freitag, in die Schule gehen darf. Und dann ausflügen.
6: Ich hätte gerne einen Roboter, der mit mir laufen geht.
7: Ich hätte gerne einen Roboter, der mich überall hinbringt, wo ich hin möchte.
8: Ich brauche keinen Roboter, weil ich habe eine Mama, die alles für mich macht.
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10: Hallo, ich bin Maximilian. Ich wünsche mir, dass ich bin die Roboter und ich grüße meine Familie.

0: Hallo, hier ist Valentin und ich hätte eine Frage an euch. Und zwar, können Roboter mal so intelligent sein, dass sie Gefühle wahrnehmen können?
1: Oh Mann, das war heute wieder anstrengend im Büro. Ich glaube, ich gehe sofort ins Bett.
2: Oh je, mein Schatz, du siehst wirklich geschafft aus.
3: Sarah und Jan Philipp, die kennen das beide. Die wissen, wie es ist, wenn man abends kaputt aus dem Büro nach Hause kommt. Und Jan Philipp weiß deshalb ganz genau, wie sich Sarah fühlt und ahnt, was ihr jetzt besonders gut tut.
2: Soll ich dir noch ein Bad einlassen? Oder was Leckeres zum Abendbrot machen?
3: Wäre Jan Philipp kein Mensch, sondern ein Roboter, dann würde das Ganze so klingen.
4: Oh je, mein Schatz, du siehst wirklich geschafft aus. Soll ich dir noch ein Bad einlassen? Oder was Leckeres zum Abendbrot machen?
3: Ja, der Roboter kann genauso reagieren wie Jan Philipp. Es gibt erstmal keinen Unterschied. Denn auch ein Roboter kann erkennen, was sein Gegenüber fühlt. Ähnlich wie wir Menschen das tun. Auch er kann im Gesicht lesen, wie es einem geht. Computerspezialisten haben ihn so programmiert. Er weiß, wie sich Augen, Mund und Nase verziehen, wenn man wie Sarah echt K.O. ist oder wenn man total fröhlich ist und gut gelaunt. Genauso wie ihm beigebracht wurde, an der Stimme zu erkennen, wie jemand drauf ist.
1: Würdest du mir bitte einen Apfel geben? Würdest du mir bitte einen Apfel geben? Würdest du mir bitte einen Apfel geben?
3: Genauso wie Jan Philipp würde ein Roboter erkennen, Sarah ist gerade sehr höflich, sehr genervt oder sehr von oben herab. Und er würde darauf auch entsprechend reagieren können.
4: Aber sehr gerne doch. Ich hole sofort ein. Du kannst mich mal.
3: Menschen und Roboter können also beide die Gefühle anderer wahrnehmen. Sie können auch beide darauf reagieren. Richtig mitfühlen kann aber nur ein Mensch. Was da im Gehirn abläuft, das geht blitzschnell. Und wir selber können es oft gar nicht steuern. Wenn ein Kind zum Beispiel weint, weil es seinem Hamster schlecht geht, dann weinen wir automatisch mit. Auch wenn wir den Hamster gar nicht kennen. Oder beim Kindergeburtstag. Alle lachen und wir wissen nicht genau warum. Trotzdem müssen wir mitlachen und können uns gar nicht dagegen wehren. All das kann ein Roboter nicht. Er kann nichts fühlen. Das ist eine zutiefst menschliche Eigenschaft, die man nicht programmieren kann. Fühlen wird ein Roboter, so sagen es zumindest Forscherinnen und Forscher heute, niemals können.

0: 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Ich heiße
1: Moritz.
0: Alter?
1: 9 Jahre.
0: So sehe ich aus.
1: Ich habe braune Locken und braune Augen und habe eine blaue Brille mit runden Gläsern.
0: Das habe ich gerade an.
1: Ich habe gerade ein orangenes T-Shirt mit einer Palme drauf an und eine schwarze Hose. Und bin gerade barfuß.
0: Meine Lieblingsfarbe?
1: Neongelb, Neonorange, Orange und Gold. Weil die beiden Neonfarben leuchten so schön und grün und orange finde ich halt so farbenfroh.
0: Das finde ich toll.
1: Ich baue gerne Roboter und halt auch sehr gerne Sachen mit Hydraulik. Damit werden halt Sachen bewegt. Das ist dann so gebaut, dass man nur einen Hebel umlegen muss, damit das dann passiert. Der Hebel drückt den Kolben in den Zylinder und drückt das Wasser durch den Schlauch in den anderen Zylinder am anderen Ende und der bewegt dann das Teil. Ich habe schon eine riesige Hand daraus gebaut. Die konnte dann die Finger ein- und ausklappen und sie kann tatsächlich eine Murmel auch greifen, aber auch irgendwie ein kleineres Paket.
0: Diesen Sport mag ich am liebsten.
1: Klettern. Am liebsten im Hochseilgarten. Da man balanciert, man fährt Seilbahn, manchmal muss man auch steile Brücken hochgehen. Mir gefällt eigentlich immer am besten das Seilbahnfahren, weil man da total schnell ist und es halt total schön ist, da in der Luft umzuschweben. Es ist einfach toll.
0: Bist du Maus, Ente oder Elefant?
1: Maus. Weil die Maus ist halt so schlau. Ich bin auch sehr schlau. Und die Maus experimentiert viel und hat halt auch gute Ideen.
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0: Erzähl mal.
1: Ich glaube ja, dass es so Roboter gibt, die alles für einen machen können. Und das finde ich einerseits gut, weil kann man zum Beispiel sagen, mach mir das und das Hörspiel an oder so. Aber andererseits finde ich es auch nicht so gut, weil man dann eigentlich fast nur den ganzen Tag rumsitzt.
2: Es gibt ja auch sowas schon, Alexa. Da kann man halt auch einfach Fragen stellen und die beantworten, dass sowas wird es auch geben in der Zukunft. Nur halt, dass die dann auch Körper haben und vielleicht auch das Haus schrubben oder so für dich kochen und alles.
3: Vielleicht gibt's auch so eine Art Taxi, da so fliegende Roboter, die dann herkommen und dann kann man sich da draufsetzen und dann fliegt man da so hin.
4: Ich könnte mir vorstellen, dass vielleicht so jede Familie einen eigenen Roboter hat, der alles für dich macht. Aber ob es vielleicht wirklich fliegende Autos geben würde, das weiß ich noch nicht so richtig. Also ich glaube ja nicht.
5: Vielleicht wird es Autos geben, die so unten so Art Düsen haben und dann fliegen sie so irgendwie halben Meter über die Erde rum. Die verschmutzen dann nicht mehr die Umwelt, sondern fliegen mit Strom oder sowas.
6: Es gibt ja so eine Bahn, die kann mit Magneten hochgestemmt werden. Das sieht dann so aus, als ob sie fliegt. Und das fände ich cool, wenn es so ein Auto da auch gäbe. Wenn es das in der Zukunft mal gäbe, da bin ich gern dabei.
7: So eine Zeitmaschine, das finde ich auch cool. Wir haben gerade einen Sachunterricht, die Römer. Dann könnte man sich einfach in die Zeitmaschine setzen und dann bitte zu den Römern. Und dann kann man den Notizblock und Stift mitnehmen und einfach alles aufschreiben, was sie machen.
8: Ich glaube, dass es in der Zukunft so Kapseln gibt, mit denen Menschen bis in den Weltraum fliegen können und den halt bewundern können. Und ich hoffe, dass jeder seinen persönlichen Haustierroboter hat und vielleicht ein Stift, der Hausaufgaben selber schreibt. Das fände ich auch cool.
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0: Sohn und Heidi, meine Frau.
1: Heidi heißt die, einwandfrei. Wie heißt eigentlich ein weiblicher Hai? Heißt die Hai-In oder Haiku?
0: Oh, dazu hätte ich ein feines Haiku. Pass auf. Unsere Liebe fußt auf gegenseitiger Hai-Fidelity.
1: Nice, voll nice. Ein weises Haiku eines Weibes.

0: beim Kuckuck, eine riesen mega große Schüssel, Kuckuck. Lachen, unterhalten sich und schlemmen, feinen und bald bricht im Wald die Dämmerung herein und legt sich auf die Erde wie ein bleierner Schleier. Daraufhin gehen Kuckuck und heiern die Haier.
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5: Wo finden wir denn jetzt den besten Platz?
6: Vielleicht da hinten, am Baum.
5: Sonne oder Schatten?
7: Ist schwierige Entscheidung, aber auf jeden Fall Schatten.
5: Schatten, sagt die Martha, Rebecca.
8: Ja, auch Schatten.
9: Ja, wenn wir da eine Weile sitzen, vielleicht da, wo dieser große Baumschatten ist.
10: Also ich finde, wir sollten in Halbschatten gehen.
5: Halbschatten, oh nein! Und Lukas,
11: hier ist, glaube ich, schön.
5: Aber ob das jetzt die richtige Entscheidung war, das wird sich erst noch rausstellen.
9: Notfalls können wir uns ja noch umentscheiden.
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12: Heute in eurer Expertenrunde dabei.
13: Ich bin Lukas, ich bin 8 Jahre alt und ich kann mich nicht entscheiden, was ich sagen soll.
14: Ich bin die Carla, ich bin 11 Jahre alt. Und ich mag Entscheidungen nicht so gerne, weil es halt Entscheidungen sind. Weil es immer schwierig ist, sich für eine Sache zu entscheiden, finde ich.
15: Ich heiße Rebecca, ich bin 10 Jahre alt und ich fand die Entscheidung gerade am schwierigsten, auf welche weiterführende Schule ich gehe.
16: Ich bin Leo, nur 10 Jahre alt. Ich mag es nicht an Entscheidungen, dass es kommt immer irgendwas zurück, wenn man zum Beispiel beim anderen Freund nicht kommt. Wenn man nächstes Mal kommen will, dann ist es vielleicht schwerer zu kommen.
5: Also du meinst, dass der dann so enttäuscht ist, weil du dich einmal gegen ihn entschieden hast quasi?
16: Ja.
17: Ich heiße Johanna, ich bin 11 Jahre alt und ich finde Entscheidungen manchmal sehr schwierig, wie zum Beispiel, welchen Zweig ich jetzt nehme. Weil meine Freundinnen machen oft meistens den sprachlichen, aber ich würde eigentlich den naturwissenschaftlichen nehmen.
18: Ich bin Martha, ich bin 14 Jahre alt und ich finde, das Blöde an so großen Entscheidungen ist, dass man nie weiß, wie es jetzt sein würde, wenn man den anderen Weg gegangen wäre.
5: Und außerdem noch mit dabei?
9: Die Anne.
5: Und die Ursel.
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9: Wisst ihr, was wir gelesen haben? Wissenschaftler behaupten, sie haben herausgefunden, dass man sich am Tag Millionen Mal entscheidet.
16: Was? Nein, ich glaube nicht. Das ist ein bisschen viel. Also ich denke schon, dass es hinkommen könnte, weil man muss sich ja jetzt zum Beispiel auch entscheiden, was sage ich jetzt.
9: Und was sagst du?
16: Ja, das.
18: Also ich glaube schon, dass es hinkommt, weil ich glaube, das sind mehr so unterbewusste Entscheidungen. Also ich glaube mehr so, was esse ich jetzt oder gehe ich jetzt ins Bad oder lieber nicht oder gehe ich jetzt den Weg zum Supermarkt oder den Weg zum Supermarkt. Das sind mehr so Entscheidungen, die man mehr so unterbewusst trifft, glaube ich.
15: Ich glaube auch, dass es hinkommen könnte, weil wenn du mal überlegst, würdest du ohne Entscheidungen gar nicht weit kommen.
9: Ah, sag mal ein Beispiel.
15: Ja, also es fängt ja morgens damit an, dass du entscheidest, ob du aus dem Bett gehst oder nicht.
9: Ist das die allererste Entscheidung? Lass mal überlegen. Kommt da noch vorher irgendeine?
18: Nee, aber aufwachen macht man ja, also das kann man ja nicht beeinflussen.
9: Stimmt, man kann sich ja nicht entscheiden, nicht aufzuwachen.
16: Will man jetzt aufwachen oder nicht? Weil man muss hier entscheiden, was ich zum Beispiel antworte. Ob ich mich jetzt melde, wenn ich die Frage weiß, oder ob ich mich nicht melde in der Schule.
9: Was könnten die noch gezählt haben, wenn die auf so eine hohe Zahl kommen?
17: Naja, man entscheidet ja auch immer, was man sagt. Also in ganz, ganz vielen Situationen. Man redet ja viel über den Tag.
18: Ja, aber dann ist halt irgendwie die Frage, ob so Gedanken auch Entscheidungen sind. Weil ich weiß nicht, entscheide ich, was ich rede oder denke ich, was ich rede? Aber ich entscheide dann wahrscheinlich, dass ich es laut sage.
15: Ich meine, es gibt ja auch Entscheidungen, die du nicht jeden Tag triffst. Zum Beispiel, wenn du dich mit einer Freundin gestritten hast, ob du jetzt sauer auf sie bist oder nicht.
18: Also ich glaube ehrlich gesagt, dass jede Handlung und alles, was man macht, ist eine Entscheidung. Also nicht, dass man da jetzt so ewig drüber nachdenkt und so denkt, lieber das oder lieber das, sondern dass das Gehirn sich denkt, okay, das mache ich jetzt und nicht das. Also zum Beispiel, wenn ich jetzt meinen Fuß hebe, dann ist es ja auch meine Entscheidung, den Fuß zu heben. Und also ich glaube einfach, alles, was man macht, ist eine Entscheidung.
17: Es gibt ja auch die Entscheidungen, wo man richtig drüber nachdenkt, was man jetzt als nächstes machen will oder so.
5: Und die anderen, was sind für dich so typische Bauchentscheidungen?
14: Gehe ich jetzt ein Eis essen oder mache ich lieber Hausaufgaben weiter?
5: Gehe ich jetzt aufs Klo oder bleibe ich noch sitzen? Lukas, esse ich jetzt eine Kirsche? Ja oder nein?
13: Ja. Wenn man Hunger hat, ja. Wenn man keinen Hunger hat, nein.
5: Klingt logisch. Ist Kirschenessen ja oder nein deine Bauchentscheidung oder entscheidest du es mit dem Kopf? Mit dem Kopf oder mit dem Bauch?
13: Mit dem Bauch.
5: Wie würdest du das beschreiben, Martha, wenn dir jemand sagt, hey, das musst du jetzt aus dem Bauch raus entscheiden?
7: Ich weiß nicht. Also ich finde, dass sich besser anfühlt, ist schon, wenn man aus dem Bauch raus entscheidet, vor allem wenn die andere Option halt jetzt vielleicht die bessere ist, aber sich halt nicht besser anfühlt.
5: Johanna und Carla, seid ihr eher so Kopfentscheiderinnen oder Bauchentscheiderinnen?
17: Also ich entscheide eher mit dem Kopf, weil ich mir denke, was ist jetzt die sinnvollere Lösung? Weil manchmal habe ich auch einfach kein Bauchgefühl. Da gibt es nichts, wo ich mir sage, ja, das ist jetzt besser oder nee, das fühlt sich schlechter an.
14: Ja, also ich denke, ich mische es so. Manchmal denke ich mehr drüber nach und denke mir auch, was ist jetzt sinnvoller? Woran würdest du mehr Spaß haben? Und manchmal überlege ich gar nicht, sondern fühl einfach, sag ich jetzt mal so, was das Richtige ist.
9: Sagt mal, könnt ihr euch an eure erste richtige eigene Entscheidung noch erinnern, so als ihr ganz klein wart?
13: Also früher war ich mal als kleines Kind auf der Schaukel und dann bin ich mit meinem Freund rüber zum Baum gelaufen und da wollten wir so einen uralten Stock da abmachen und dann haben wir die ganze Zeit gedreht und am Ende haben wir ihn fertig weggeschafft und dann muss ich mich entscheiden, ob ich sie ihm jetzt ihm geben soll oder ob ich sie selbst mitnehmen soll. Und dann habe ich sie ihm gegeben. Ja.
9: Eine erste Entscheidung fürs Abgeben, loslassen. Und bei euch so, Martha, Rebecca?
7: Okay, also ich glaube, im Kindergarten musste ich immer entscheiden, wo ich Mittag esse, weil wir hatten verschiedene Gruppen und in der anderen Gruppe war meine beste Freundin damals und es war immer so eine Entscheidung, ja, wer geht jetzt in die andere Gruppe, damit wir miteinander Mittag essen können. Das war immer so eine sehr komplizierte Entscheidung.
9: Das ist ja auch schon ein Weilchen her.
5: Wenn ihr euch nicht an die erste Entscheidung erinnern könnt, vielleicht auf alle Fälle an eine super wichtige Entscheidung, die ihr in eurem Leben schon treffen musstet und wie das war und wie es sich angefühlt hat.
13: Dass ich zum Beispiel entweder jetzt auf die Tümlinger Schule gehe oder auf eine andere Schule, wo ich dann halt gleich auch aufs Gymnasium gehen kann. Aber ich habe mich lieber für die Tümlinger Schule entschieden, weil ja, die war einfach näher dran, da gingen mehr Freunde hin.
14: Also ich kann mich noch an eine sehr alte Entscheidung erinnern. Das war so, ich habe halt im September Geburtstag und es war halt die Frage, ob ich dann mit fast 7 in die erste Klasse komme oder mit 5. Und alle meine Freunde sind halt mit 6 dann in die Schule gegangen, aber ich war halt noch 5. Aber ich bin dann auch mit 5 also in die Schule gegangen. Ja, und ich denke, es war eigentlich eine relativ gute Entscheidung mit all meinen Freunden.
5: Also hast du es nicht bereut, dann so früh in die Schule zu gehen?
14: Nee, auf keinen Fall, weil ich kann nicht sagen, dass ich schlecht bin in der Schule.
7: Also bei mir ist jetzt bald Konfirmation und ich glaube, wirklich die letzte Entscheidung, die ich treffen musste, war eben, was mein Konfirmationsspruch ist. Das hat ganz schön lange gedauert.
5: Und Martha, für welchen hast du dich dann schließlich entschieden?
7: Prüft alles und das Gute behaltet, weil ich kann mich eben nicht so gut entscheiden und ich bin auch so ein kritischer Mensch, deswegen finde ich, hat es gepasst.
5: Und dann wirst du das Gute immer behalten.
7: Ach, ich hoffe es.
5: Sehr schön. Und wie passend zum Thema?
17: Also ich fand es eine schwierige Entscheidung, zu sagen, auf welches Gymnasium ich jetzt gehe. Und ich glaube, ich habe mich dann sehr, also vielleicht auch ein bisschen viel, nach meinen Freunden gerichtet, weil die gingen eigentlich fast alle aufs Ruprecht und ja, dann bin ich einfach auch aufs Ruprecht gegangen. Aber ich habe ja jetzt auch die Carla da kennengelernt und so. Also es war schon eigentlich auch eine ganz gute Entscheidung.
15: Meine wichtigste Entscheidung war eigentlich auch das Gymnasium, welche weiterführende Schule ich gehe. Und ich habe mich jetzt zwar entschieden, aber ich werde natürlich erst dann nach den Sommerferien merken, ob es die richtige Entscheidung war. Was mir aber geholfen hat, wenn ich merke, dass es die falsche Entscheidung war, dass ich dann ja auch noch wechseln kann im Notfall.
5: Und wie merkt man das so, ob was eine richtige oder eine falsche Entscheidung war?
15: Also erstmal, ich gehe ohne Freundin dahin. Also wenn du halt keine Freundinnen findest oder so, wäre es vielleicht irgendwie gerade nach einem Jahr oder 2 Schuljahren, wäre es vielleicht gut, wenn du mal wechselst. Oder auch, wenn du die Lehrer ganz schlimm findest. Da gibt es viele Gründe.
5: Gibt es denn falsche Entscheidungen, meint ihr?
18: Ja, auf jeden Fall. Also ich finde, man merkt immer, ob die Entscheidung richtig war, wenn man nicht mehr drüber nachdenkt. Also, weil wenn man sich falsch entscheidet, dann ist es oft so, dass man noch über so die anderen Optionen danach noch nachdenkt. Und wenn man sich richtig entschieden hat, dann hat man es halt schon so aufgenommen, dass das quasi das ist, was jetzt sein wird, dass man eigentlich nicht mehr drüber nachdenkt.
8: Also ich finde schon, dass es richtige und falsche Entscheidungen gibt, weil du kannst ja jetzt zum Beispiel sagen, ich will mit meiner Freundin ins Schwimmbad gehen oder ich gehe mit meiner Mutter ein Eis essen und du entscheidest dich vielleicht fürs Eis essen. Dann denkst du, ja, jetzt ist es aber so heiß, jetzt wäre ich doch gerne ins Schwimmbad gegangen.
5: Aber kann es nicht auch sein, dass beides irgendwie gut ist? Eis essen ist gut, schwimmen gehen ist auch gut, sind nur unterschiedliche Sachen.
8: Ja, schon, aber ich finde, manchmal denkt man trotzdem so, nee, das war jetzt irgendwie nicht so die richtige Entscheidung.
12: Wo bleibt denn die Musik?

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2: Man sagt doch auch eine Entscheidung fällen. Was glaubt ihr eigentlich, warum man da von Fällen redet?
3: Das ist ja kein Baum.
4: Also ich glaube, weil man sich zum Beispiel ganz lange nicht entscheiden kann, dann sagt man einfach irgendwann, ach, ich fäll jetzt einfach die Entscheidung, zum Beispiel, ich gehe jetzt einfach Eis essen.
5: Ich glaube, das ist halt, weil ich meine, ein Baum fällen, das ist ja schon eine große Sache und das geht auch relativ schnell. Und der Moment, in dem man sich entscheidet, ist wie, wenn man den Baum fällt. Dann ist der Baum gefallen und dann ist auch die Entscheidung gefallen.
3: Wie fühlt sich das denn eigentlich an, wenn man sich entscheiden muss?
6: Manchmal finde ich, ist es ein bisschen schwer, das ist so ein bisschen lästig. Man hat es dann die ganze Zeit im Kopf. Manchmal ist es aber auch so, dass es dann ganz schnell weggeht. Also es kommt auf Entscheidungen drauf an, würde ich sagen.
4: Also es fühlt sich immer schwer an, auf jeden Fall. Ob man jetzt den anderen enttäuschen soll, ob man jetzt lieber selbst den Keks essen soll oder lieber seinem Freund.
3: Sein Freund essen.
4: Ja, zum Beispiel.
2: Aber ist es auch so, wenn man was entscheiden darf, jetzt zum ersten Mal, zum ersten Mal darfst du bestimmen, welchen Schulranzen du da haben willst. Ist das dann auch schwer oder ist das eher, hüpft das dann eher im Bauch?
4: Dann finde ich es zum Beispiel schön, finde ich es auf jeden Fall cool.
3: Wie fühlen sich Entscheidungen an und welche Entscheidungen fühlen sich wie an?
6: Also ich finde, wenn man zum Beispiel zum ersten Mal bestimmte Entscheidungen treffen darf, wie zum Beispiel alleine entscheiden, ob man sich jetzt mit dem treffen will oder nicht, dann ist es am Anfang schön, aber manchmal denkt man sich dann auch, ja, eigentlich war es schon noch ganz schön, als die Eltern geregelt haben, dass du dich mit demjenigen jetzt verabredest. Das ist dann manchmal so, dass aus dem Dürfen auch irgendwie ein Müssen wird.
3: Dass es dann doch so ein bisschen belastend ist, wenn man das alles selber entscheiden soll?
6: Ja, genau.
3: Wie ist bei dir, Lukas?
7: Manchmal ein bisschen schwer, aber manchmal auch einfach ganz leicht.
3: Wie fühlt sich das so im Körper an, wenn man eine schwere Entscheidung treffen muss?
7: Ist mir irgendwie so stressig, finde ich.
5: Ich finde, Entscheidungen fühlen sich irgendwie, das ist wie so ein kleiner Knoten im Bauch oder sowas, weil es ist nicht so, dass es mir Spaß macht, Entscheidungen zu machen. Das ist schon mehr sowas, wo man sich so denkt, eigentlich würde ich es jetzt lieber so laufen lassen, wie es ist und keine Entscheidung treffen. Und ich finde halt, wenn man entscheiden darf, dann hat man irgendwie mehr Freiheiten auch, nicht zu entscheiden, aber wenn man entscheiden muss, dann macht man sich, glaube ich, auch mehr Stress, so zu entscheiden.
3: Also hat es Vor- und Nachteile mit dem selber entscheiden. Ist es nicht immer besser, wenn man selber entscheiden darf?
5: Also ich entscheide gerne selber, aber es ist irgendwie schon eine Entlastung, wenn man nicht selber entscheiden muss, weil man dann denkt, ja, okay, da muss ich mir jetzt keine Sorgen drüber machen, sondern das kann ich jemandem anvertrauen, der das schon richtig für mich entscheiden wird. Aber wenn man selber entscheidet, kann man halt auch so quasi sein Schicksal selber in der Hand haben.
3: Welche fühlen sich besser an, welche Entscheidungen? Die du selber treffen kannst, darfst, musst oder die jemand für dich trifft?
8: Die man zum Beispiel in der Familie zusammentrifft.
3: Die fühlen sich am besten an?
8: Ja, weil wenn die Entscheidung nicht so gut war, dann bist nicht du alleine schuld.
2: Wo meint ihr denn, müssten Kinder im Allgemeinen oder ihr im Speziellen mehr entscheiden dürfen?
8: In der Schule.
2: Was denn zum Beispiel?
4: Zum Beispiel in Sport, ob man jetzt den Parcours selber bauen darf oder dass die Lehrer bauen. Eigentlich bauen es immer die Lehrer. Und das nervt manchmal auch ganz schön. Okay. Weil es dann immer ganz langweilig ist, dann über 3 Stangen oder so laufen und dann ja schon wieder die Stunde vorbei.
2: Und ihr könntet das definitiv besser?
4: Ja, glaub schon. Spannendere Sachen machen.
6: Also ich finde, man sollte auch so, dass man mehr in der Familie quasi jetzt, sag ich mal, so entscheiden darf. Zum Beispiel, wenn die Eltern so sagen, ja, wir fahren jetzt zum See und man selbst hat jetzt aber gar keine Lust auf den See. Aber irgendwie tun es dann die Erwachsenen doch immer entscheiden. Und deswegen, also ich darf schon auch selbst Entscheidungen treffen in meiner Familie, aber andere Kinder dürfen das ja zum Beispiel nicht.
7: Also ich finde, in der Schule sollten die Kinder mehr so bestimmen, was man so lernen muss im Unterricht. Weil da sind teilweise, finde ich, im Lehrplan so Sachen drin, die wir nie wieder brauchen werden. Da könnte man stattdessen auch was Nützliches lernen. Oder zum Beispiel irgendwie, wenn in die Schulen Küchen gebaut werden würden, dann lernt man halt in der Zeit, wo man sonst irgendwelche Subjekte und blabliblu bestimmt, könnte man doch auch kochen lernen. Das braucht man viel mehr.
2: Lukas, was findest du, müssten Kinder mehr entscheiden dürfen?
4: Die Freizeit oder halt zum Beispiel, wie viel man Computerzeit hat.
5: Also ich finde, wir sollten mehr über die Zukunft entscheiden können, weil ich meine, das ist ja letztendlich unsere Zukunft und ich finde, deswegen sollte da die Meinung von jüngeren Leuten auch genauso viel zählen wie die Meinung von so volljährigen Leuten.
3: Kennt ihr das Gefühl, wenn man sich vielleicht falsch entschieden hat? Was kann man dann machen, damit sich's besser anfühlt? Oder wie kann man sich irgendwie trösten, wenn man meint, man hat sich falsch entschieden?
4: Also ich finde immer, andere Leute können einen richtig gut trösten. Also zum Beispiel Eltern, Freunde, die dann zum Beispiel sagen, komm, die Variante ist doch auch super cool. Und wenn es heute nicht geklappt hat, dann machen wir es mal wann anders. Aber ich finde auch, wenn man so jetzt denkt, man hat sich falsch entschieden, wenn man dann drüber nachdenkt, was an seiner Entscheidung wirklich das Gute ist und was daran besser ist als an der anderen Entscheidung.
3: Heißt es, dass an jeder Entscheidung dann auch irgendwas Gutes dran ist, meinst du?
4: Naja, nicht immer. Also es ist nicht immer was Gutes dran, aber man kann dann über die Vorteile nachdenken.
7: Ich finde, man kann ja manche Entscheidungen auch nochmal ändern. Oder einfach mal denken, dass vielleicht die andere Entscheidung auch nicht unbedingt besser gewesen wäre. Dass man sich das vielleicht nur einbildet und überlegen, warum man das so denkt. Und sich dann überlegen, wie man diese falsche Entscheidung quasi richtig machen kann. Also wie man sie so verändern kann, dass man dann doch in der Situation, die man gewählt hat, Spaß haben kann.
3: Kennt ihr das auch, wenn man mal irgendwo im Gasthaus oder im Restaurant ist und dann muss man sich für was entscheiden? Wie findet ihr das so, sich für Essen zu entscheiden? Ist das einfach oder schwer?
4: Also ich finde es nicht so gut, denn ja, am Ende ist bei mir eigentlich immer, also ich hatte schon ein paar Mal was Gutes, aber sonst ist es eigentlich bei mir immer schlecht. Am Ende ärgere ich mich, oh Mann, jetzt hätte ich doch lieber das andere nehmen sollen.
7: Also bei Essen kann ich mich eigentlich ziemlich gut entscheiden, ne? Weil, weiß nicht, da sind ja auch dann Sachen da, die man sieht und dann hat vielleicht auch irgendwer am Tisch daneben das und das, dann sieht man, oh, das schaut lecker aus, das nehme ich oder so. Und was ich auch leicht finde, ist die Entscheidung so, weil wenn man ins Wasser geht und das Wasser ist eher kühl, dann entscheide ich für mich, springe ich jetzt rein und dann ist es im nächsten Moment vorbei oder gehe ich ewig rein und es ist nicht so dieser krasse Schock in einem Moment, aber dafür ist halt
3: ewiges Leiden.
7: So. Ja, dann ist halt so länger so, ist man so halb drin. Und ich springe da meistens rein, weil dann ist es kurz so ein Moment und dann ist es vorbei.
3: Und Lukas, für wie viele Kekse hast du dich heute schon entschieden?
4: Ich weiß nicht, ich glaube für 5. Oder zum Beispiel beim Essen zum Beispiel. Sagt man, na, hätte ich lieber das genommen, aber so ähnlich auch beim Wetten, beim Fußballspiel, hätte ich lieber 3-0 gesagt oder so.
5: Also ich finde, beim Essen ist es so, ich kann mich da immer relativ gut entscheiden. Und wenn ich mich nicht entscheiden kann, dann bin ich mir so. Also ich finde manchmal, wenn man sich auch gar nicht entscheiden kann, ist es auch gut, wenn man sich so entscheidet, wie man sich immer entscheidet. Einfach, damit man sich weiß, okay, das finde ich normalerweise auch okay. Dann geht es. Also dann trinke ich halt doch wieder Johannisbeersaftschorle, weil ich das immer trinke.
3: Ja, ja. Die Sache mit dem Essen entscheiden, was man nimmt, wenn man mal irgendwo was bestellen darf.
8: Ich finde es relativ einfach, im Restaurant was zu bestellen, aber ich finde es schwierig, mir einen Kuchen auszusuchen. Aber Kuchen ist dann irgendwie nämlich Schokokuchen, Zitronenkuchen, Käsekuchen oder Marmorkuchen oder...
4: Wenn die Eltern jetzt alles bezahlen würde, würde ich alles nehmen, was sich lecker anhört.
3: Super, und dann könntest du dich noch entscheiden, ob du jetzt jemandem was abgibst oder wem du was abgeben willst.
4: Kuchen kann ich mich leicht entscheiden, nämlich dann nehme ich meistens Käsekuchen, weil der schmeckt ziemlich gut, finde ich.
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0: So oder doch lieber so?
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2: Ich habe nicht wirklich Tipps. Ich glaube, wenn man sich so wirklich gar nicht entscheiden kann, wenn man sagt, beides ist wirklich richtig gut, dann könnte man theoretisch auslosen. Und wenn es so schwierigere Entscheidungen sind, finde ich schon, man sollte sich Gedanken drüber machen. Auch nachdenken, was ist jetzt sinnvoller, was wird mir mehr Spaß machen und so.
3: Was brauchst du für gute Entscheidungen, also um gute Entscheidungen treffen zu können?
2: Den Kopf. Ja, also Beratung finde ich ist auch wichtig, weil wenn man so dann Beratung von jemandem hat, zum Beispiel wenn ich sage zu meiner Mutter, ja, ich weiß jetzt nicht, was ich machen soll, soll ich lieber mit der Jojo zum Keks oder sollen wir lieber zum Pferd, dann frage ich schon oft die Mama, weil die Mama sagt dann auch immer so Sachen wie zum Beispiel, ja, aber das Keks ist ja jetzt bald vorbei und zum Pferd können wir immer, dann geh doch lieber zum Keks und zum Pferd zum Beispiel. Ich finde, manchmal macht es eigentlich noch schwieriger, so richtig drüber nachzudenken. Aber manchmal ist es eigentlich auch ganz gut, wenn man besser drüber nachdenkt, weil man sich dann oft auch fürs Richtige entscheidet.
4: Und was irgendwie auch helfen kann, ist, wenn man so eine Münze hochwirft. Und eine Seite ist eben für das eine und eine fürs andere. Und wenn man es dann runterfallen lässt und nicht hinschaut, dann hat man ja so einen ganz kurzen Moment, wo man sich quasi wünscht, was es jetzt ist. Dass du dann unterbewusst weißt, was du jetzt eigentlich mehr willst. Oder auch, wenn eine Entscheidung gefallen ist. Oder wenn man jemand anderen eine Entscheidung fallen lässt und dann ist man mit dem Ergebnis nicht zufrieden, dann weiß man ja, okay, dann wollte ich doch lieber das andere. Sowas hilft schon, wenn man dann entscheidet oder entscheiden lässt und dann schaut, ob man zufrieden ist, damit man weiß, ob es die richtige Entscheidung war.
5: Also Tipps beim Entscheiden. Ich finde, ja, also man sollte ehrlich gesagt einfach nach seinem Bauchgefühl gehen, weil beim Bauchgefühl ist es, glaube ich, immer am besten. Weil am Ende findet man es doch besser, dass man jetzt zum Beispiel nicht zur Eisdiele gegangen ist, sondern sich lieber ausgeruht hat. Weil es einem danach dann besser geht, wenn man dann zum Beispiel zur Eisdiele gegangen ist, hat man dann, ja, zum Beispiel ist voll heiß, das Eis dann weg und dann ist einem voll heiß, ja.
6: Was mir hilft beim Entscheiden, ist, wenn ich mir so gedanklich oder auch schriftlich so eine Liste mache mit 2 oder 3 Spalten, je nachdem halt, wie viele Möglichkeiten es gibt. Und dann schreibe ich bei jeder die Vorteile und die Nachteile auf und vergleiche das dann und überlege mir, was ist mir davon eigentlich am wichtigsten. Und dann sieht man auch schon so, eigentlich hätte man jetzt so von sich aus vielleicht eine Entscheidung genommen, aber wenn man sich dann so genauer anguckt und überlegt, wie das dann auch sein wird, also sich halt genauer drüber nachdenkt, dann nimmt man eigentlich dann die andere Entscheidung, weil einfach viel mehr dafür spricht.
3: Also Pro- und Kontraliste.
2: Mal drüber schlafen, denke ich, ist eher so ein Sprichwort. Weil das heißt ja, mal drüber schlafen soll ja, glaube ich, eher so heißen, mal ein bisschen mehr drüber nachdenken und sich mal ein bisschen mehr Zeit lassen, um drüber nachzudenken.
4: Also das mit dem eine Nacht drüber schlafen, finde ich, hilft schon. Weil ich finde, wenn man die Entscheidung in dem Moment trifft, dann ist man so richtig drin in dem Szenario. Und wenn man noch eine Nacht drüber schläft, kann man von weiter weg nochmal hinschauen und kann dann vielleicht auch noch so ein bisschen besser entscheiden, weil man nicht direkt drin ist, sondern mehr so als Betrachter entscheiden kann.
3: Und vielleicht braucht man dann auch noch eine Nacht. 2, 3 Nächte.
4: Ja.
7: Also jetzt noch ein Blitz-Service-Tipp. Entscheiden an der Eisdiele. Wer von euch ist die oder der Schnellste? 1 ist super schnell, 5 Finger super langsam. Wer seid ihr? Leo super schnell, Johanna 5 Finger, Lukas 4. Dann kommt hier noch 2x3. Also Leo, der ultimative Schnell-Entscheide-Tipp. Alle anderen nölen schon hinter dir rum. Jetzt mach mal.
5: Ich esse entweder Joghurt-Walderdbeer, Stracciatella oder Haselnuss. Mehr esse ich eigentlich nicht. Und da gibt es immer nur eine Sorte und da sage ich sofort Joghurt-Walderdbeer.
7: Bäm, und schon ist es entschieden. Und Johanna, wie sollte man es unbedingt nicht machen, wenn alles schon hinter dir drängeln?
6: Also ich denke mir halt immer, ich möchte auch mal eine neue Sorte probieren. Allerdings weiß ich dann nicht, ob sie mir schmeckt. Und dann denke ich die ganze Zeit darüber nach, auch wenn man jetzt zum Beispiel sich anguckt, auf dem Cookie-Eis sind Kekse drauf. Und es schaut natürlich dann nochmal lecker aus. Aber man kriegt diese Kekse ja meistens nicht drauf. Dann überlege ich, ob es dann auch noch lecker ausschaut. Also das sollte man, glaube ich, eher nicht machen.
7: Und du entscheidest dich dann erst, wenn der, der hinter dir steht, schon in die Kniekehlen getreten hat, dass du endlich Platz machen sollst?
6: Nein, manchmal schauen die Leute an Eis, die dann so drängelnd, die Verkäufer. Und dann sage ich, ach, dann nehme ich jetzt einfach das.
7: Welche Erlösung.
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14: 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Hier geht's jetzt weiter mit Musik.

0: Alles aufsteigen. Heute trage ich euch mal ins Studio. Nein. Das war nur ein Spaß. Dafür steigen wir aber heute noch auf jede Menge anderer Sachen auf, wie zum Beispiel ein Handbike oder ein Steckenpferd. Dazu aber gleich mehr in der Maus zum Hören.
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2: mit U-Booten und ihren Kuckrohren, Kindern und ihren Steckenpferden, einer Fahrradtour mit Opa und natürlich mit der Maus und dem Elefanten. Hodie cum submarinis et periscopiis, liberis et equis lignofactis, itinere cum avo facto birotis, et sine dubio cum musculo et elefanto. Das war Latein.
0: Bevor wir gleich so richtig aufsteigen, ruhig, Brauner, müssen wir erstmal absteigen. Ja, jetzt lasst uns aber erstmal zusammen überlegen, wo man überhaupt so alles aufsteigen kann. Na klar, auf dem Pferd kann man aufsteigen, richtig. Beim Fußball kann man aufsteigen, auf ein Fahrrad oder einen Berg und auch in den Charts kann man aufsteigen. Dafür sollten wir aber erstmal klären, wie man überhaupt erst in die Charts kommt. Und dazu gehört auf jeden Fall mehr als nur Musik. Heutzutage spielen Musikvideos ja eine große Rolle und früher wie heute sind es auch die Tänze, die den Erfolg eines Hits so ausmachen. Was sich da seit 70 Jahren so alles getan hat, dafür geht unser Mausreporter Marc für uns jetzt mal auf Zeitreise zu den besten Tanzsongs.
3: Es gibt ja Musik, zu der man super schön aus voller Kehle mitsingen kann. Dann gibt's Lieder, die man am liebsten ganz allein zu Hause auf dem Kopfhörer hört. Oder solche, bei denen man einfach mit dem Kopf mitnicken muss. Aber mit die schönsten Lieder sind doch die, bei denen die Füße einfach nicht stillhalten wollen. Man muss einfach tanzen. Die meisten Menschen lieben es einfach zu tanzen. Und die Menschen machen auch gerne etwas gemeinsam. Deswegen kamen einige Musiker und Musikerinnen auf die Idee, mit den Songs, die sie aufgenommen haben, auch einen neuen Tanzstil zu erfinden, damit alle zusammen den gleichen Tanz tanzen können. Wir hören jetzt ein paar der größten Tanzhits der Musikgeschichte an. Steigt mit ein in die Zeitmaschine und vor allem tanzt mit. Und genau darum geht es in diesem ersten Song, dem Time Warp, dem Zeitsprung also. Wir sind in die 70er Jahre gesprungen. Die Menschen tragen silbernen Glitzer und bunte Pailletten. Wie man den Time Warp tanzt, das erklärt der Song selbst.
4: It's just a jump to the left.
3: Okay, das hier ist natürlich Englisch. Ich übersetze das mal kurz für uns alle. Sprung nach links und dann wieder einen Schritt nach rechts. Hände auf die Hüfte, Knie zusammenziehen und die Hüfte dreimal nach vorne drücken. Gar nicht so schwer. Zu dem Song gab es auch ein Musical und einen Film, die Rocky Horror Picture Show. Die ist bis heute super beliebt und der Tanz deswegen auch. Weiter geht's. In die 80er. Das ist der Ententanz. Das Akkordeon in diesem Lied klingt auch ein bisschen so wie Enten, wenn die schnattern. Wahrscheinlich deswegen tanzt man auch dazu wie eine Ente. Die Arme angewinkelt wie Flügelchen, die sich auf und ab bewegen und in die Hocke gehen wie Enten, wenn die watscheln. Kaum zu glauben, aber so haben Anfang der 80er Jahre ganz viele Menschen auf Partys getanzt. Also auch Erwachsene, obwohl es sich anhört wie ein altes Kinderlied. In den 90ern und Anfang der 2000er dagegen haben die Menschen viel zur Musik aus Spanien und Südamerika getanzt. Zu Las Ketchup, den Lambada oder den Macarena.

0: Macarena.
1: Den Macarena tanzt man vor allem mit den Armen. Die streckt man erst nach vorn, dann legt man die Hände auf die gegenüberliegende Schulter, dann auf die Hüfte und dann springt man in einer Vierteldrehung und das Ganze beginnt von vorn. Der Song von dem Duo Los Del Rio war Nummer 1 in den Charts. Das zeigt, wie viele Menschen diesen Song geliebt und getanzt haben. Liegt aber auch daran, dass das Lied ein absoluter Sommerhit war und die Menschen auch danach einfach immer gute Laune bekamen, wenn sie mit dem Lied an ihren Sommer zurückgedacht haben. In den letzten Jahren haben die Menschen viel Musik vom afrikanischen Kontinent entdeckt. Am bekanntesten war Jerusalema. Das Lied aus Südafrika hat sich vor allem über die sozialen Medien verbreitet. Alle wollten mitmachen bei der Jerusalema Tanz Challenge auf TikTok. Dabei stellt man abwechselnd das linke oder das rechte Bein weit vor den Körper, tippt mit den Füßen auf und wackelt dabei mit der Hüfte. Dann springt man um auf das jeweils andere Bein und geht seitwärts. Also ihr merkt schon, da muss man schon etwas mehr aufpassen als beim Time Warp, Ententanz oder Macarena. Deswegen ja auch eine Challenge, eine Herausforderung.
2: 1, 2, 3, 4, 1, 2, 3, 4, 1, 2, 3, 4. Den Tanz zu dem Lied Jerusalema haben die Maus und ich schon so oft getanzt. Ja, vollkommen recht. Wer ganz unten ist, kann nicht weiter absteigen. Eine, die gefühlt ja gar nicht mehr weiter aufsteigen kann, weil sie schon ganz oben angekommen ist, genau, ist Nina Chuba.
3: Hallo, hallo, ich bin hier ganz...

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1: Achtung, auf! Achtung, vorsichtig! Ich weiß ja nicht, ob das so eine gute Idee ist, über den Drehstuhl auf den Stehtisch zu klettern. Vielleicht hätten wir mit dem Klettern auch einfach viel früher anfangen sollen, um darin richtig gut zu werden. Ich kenne Kinder, die haben schon mit 4 oder 5 Jahren mit dem Klettern angefangen. So wie eins der Kinder, die wir mal nach ihren Klettererfahrungen gefragt haben.
2: Als ich 4 oder 5 war, waren wir einmal in Frankreich klettern mit Freunden von Mamas Arbeit. Das hat mir sehr viel Spaß gemacht. Ich habe zum Glück keine Höhenangst. Jetzt gehe ich nächstes Wochenende mit meinem Papa auf ein Kletterwochenende in so einem Kletterpark und das, glaube ich, wird sehr cool werden.
3: Ich bin mit meiner Schwester ganz oft bei meiner Oma und Opa, die haben ganz in der Nähe eine Kletterhalle. Da klettern wir oft. Und das ist auch eine Kletterhalle mit Seilen, wo man richtig dran gekettet wird. Und dann bekommt man vorher eine Einweisung, also da kann man eigentlich nichts falsch machen.
4: Ich kletter meistens in der Boulderhalle. Und das ist nicht so wie normales Klettern, wo du dann gesichert bist und ganz hoch kletterst, sondern da klettert man halt eher seitlich und nicht so hoch. Ja, das ist eins meiner Hobbys. Nur ich finde es ein bisschen blöd, dass man diese engen Kletterschuhe anziehen muss, weil die einfach total unangenehm an den Füßen sind und ich bekomme davon immer Blasen.
5: Ich kletter auch gerne in der Boulderhalle. Ich habe manchmal ein bisschen Angst, weil dann ist das einmal so rutschig mit den Füßen und dann kann man da auch ganz leicht runterfallen, weil man ja nicht gesichert ist.
6: Ich kletter eigentlich fast nie, aber wenn, dann im Sommer hin und wieder mal so auf Bäumen. Und dabei achten muss man darauf, dass die Äste nicht morsch sind, dass man nicht runterfällt. Weil es manchmal schon ein bisschen hoch, aber mir ist jetzt noch nichts passiert.
7: Ich gehe öfters auf Kletterbäume. Da gibt es so einen. Das ist, glaube ich, auch ein ganz sicherer Baum. Da sind schon oft Kinder draufgeklettert. Da gibt es so einen Ast und dann hänge ich manchmal so runter und dann gehe ich davon runter.
8: Im Urlaub, da gibt es so einen tollen Kletterbaum. Da ist so eine Astgabelung, wo man sich wunderschön reinlegen kann. Also total gemütlich.
1: Ich schlage vor, dass auch wir erstmal anfangen, auf einen Baum zu klettern, bevor wir auf unsere Studiomöbel steigen.

0: hier sind. Na, für die einen sind es nur Besen mit etwas Fantasie, können das aber auch ein paar Pferde sein. Dafür steigen wir jetzt einfach mal auf, so, und galoppieren los. Ruhig. Ja, ruhig, Brauner, ruhig. Ja, so richtig will das Gefühl bei uns noch nicht aufkommen. Am besten, wir hören uns mal die 13 Mädchen vom Hobby Horse Club in Solingen an. Die galoppieren und springen auf ihren Steckenpferden nämlich so richtig los. Unsere Mausreporterin Gabriela, die hat sie und ihre Trainerin Mona Dörpfeld mal für uns besucht.
1: Seid ihr beiden bereit? Wer geht nach vorne?
2: Trainerin Mona Dörpfeld steht am Rand einer großen, gut gemähten Wiese. Hier trainiert der Hobby Horse Club Solingen. Mona möchte heute unbedingt für das nächste Turnier üben. In der Mitte der Wiese haben sich die 9-jährige Sarah und die 8-jährige Lilly aufgestellt mit Popcorn und Gray. So heißen ihre beiden Hobbyhorse, also ihre Steckenpferde.
1: Sehr schön, Sarah. Immer ein Lächeln. Bei X halten und grüßen. Im Arbeitstempo antraben, bei C linke Hand.
2: Nachdem Sarah und Lilly ihre Trainerin mit einem Kopfnicken gegrüßt haben, traben sie los. Traben entspricht bei Menschen dem Laufen und es bedeutet, dass wie im Pferdesport auch eine kurze Zeit beide Beine schweben, also die Beine kurz in der Luft sind. Sie bewegen sich in einem rechteckigen Parcours, den Mona sorgfältig abgesteckt hat. An den Ecken und Rändern hat sie orangefarbene Plastikhütchen aufgestellt, wie man sie im Straßenverkehr kennt. Aber das Besondere ist, dass auf den Hütchen verschiedene Buchstaben befestigt sind. So wissen die Mädchen, wohin sie traben sollen.
1: Bei K links um über die Trabstangen. Wieder links um bei F. Durch die ganze Bahn wechseln. Über das Hindernis und danach im Rechtsgalopp weiter.
2: Beim Rechtsgalopp galoppieren die Mädchen mit dem rechten Bein zuerst los. Ein Bein greift immer vor, das andere folgt. Auch hier orientieren sich die Hobbyhorse an der Pferdegangart. In der Mitte des Parcours liegen 4 gelbe Stangen auf der Wiese. Hier laufen Lilly und Sarah drüber, ohne sie zu berühren. Sie ziehen ihre Beine hoch. Es soll so aussehen wie bei einem echten Pferd. Außerdem gibt es noch 2 höher gelegte Stangen. Über die müssen die Mädchen mit ihren Hobbyhorses springen.
1: Über das Hindernis und danach im Linksgalopp weiterreiten. Ja, sehr gut, Sarah.
2: Nun galoppieren die Mädchen mit dem linken Bein zuerst los. Außerdem müssen sie auf ihre Haltung achten, auf die Schrittfolgen und sich ganz schön konzentrieren. Die Übung dauert ungefähr 5 Minuten und das kann ganz schön anstrengend sein.
1: Oh, dann müssen wir aber noch mal üben. Die Luise kann nicht mehr. Fix und fertig. Luise, geht's? Seitenstiche? Oh, auch noch falsch geatmet.
2: Luise ist ein wenig aus der Puste, aber das gibt sich schnell. Alle haben großen Spaß, für das nächste Turnier zu üben. Carlotta hat mit ihrem Hobbyhorse Tornado schon an 2 Turnieren teilgenommen.
3: Sie haben sehr viel Spaß gemacht, weil sie sehr vielseitig war und man Dressur und Springen machen konnte.
2: Die 10-jährige Carlotta hat Hobbyhorsing über eine Freundin kennengelernt. Seitdem kommt sie mit ihr zusammen hierher zum Training. Ihr Hobbyhorse Tornado ist schwarz und hat eine schwarze Mähne. Jedes Steckenpferd sieht übrigens anders aus. Zum Beispiel ist Popcorn weiß und hat schwarze Punkte. Und Luna ist braun und hat eine weiße Mähne. Sie wurden gekauft, im Gegensatz zu Peggy Sue, das Steckenpferd von Greta. Ein Hobbyhorse selbst zu nähen, ist gar nicht so einfach. Greta hat sich zuerst ein Buch gekauft, in dem beschrieben wird, wie man Steckenpferde selber nähen kann. Zusätzlich wurde sie von ihrer Oma unterstützt, verrät Gretas Mutter.
4: Wir haben dann alles vorbereitet und die Sachen ausgeschnitten und gemacht und die Oma hat dann mit der Nähmaschine genäht. Ja, sind ehrlich gesagt total fasziniert und stolz, was da am Ende rausgekommen ist. Ich hätte nie gedacht, dass wir das hinbekommen. Ja.
2: Gretas Hobbyhorse ist richtig kuschelig. Der Kopf besteht aus weichem Stoff und ist ausgepolstert, genau wie bei den anderen Steckenpferden. Alle haben eine Mähne, oft aus Wolle und große, schöne Augen, mal aufgemalt, mal gestickt. Außerdem haben sie eine Trense und Zügel. Mit ihnen hier zu trainieren, macht den pferdebegeisterten Mädchen einfach riesigen Spaß.
5: Beim Hobbyhorsing kann man halt viel mehr Sachen machen. Also beim Reiten muss man erstmal Dressur lernen, damit man springen kann. Beim Hobbyhorsing kann man ja selbst entscheiden, wohin man geht.
3: Ach, ich mag alles. Also ich mag das Basteln, das Springen, Dressur und auch Ausreiten immer sehr gerne. Am meisten Spaß macht mir am meisten die Sommerausritte im Bach auch. Den mochte ich immer sehr gerne.
1: Geht euch doch mal zu zweit oder zu dritt zusammen?
0: Jetzt wissen wir nicht nur, dass ein Steckenpferd beim Hobbyhorsing viel mehr ist als nur ein Besen, sondern auch, dass es ein richtiger Sport sein kann. Damit wir ein besseres Gefühl dafür bekommen, geben wir unseren Pferden jetzt auch einfach mal ein paar Namen, würde ich sagen. Windy, gute Idee. Cheetah und Artax. Alles klar, dann aufsteigen. Jetzt erstmal traben und dann mit dem rechten Bein im Rechtsgalopp weiter galoppieren.
6: Ruhig, Brauner, ruhig.

0: Nachdem wir gerade mit den Imagine Dragons auf das Dach der Welt gestiegen sind, steigen wir jetzt erstmal um. Und zwar mit Paul auf das rote Klapprad, das er im Straßengraben gefunden hat. Bevor er da aber draufsteigen und losfahren kann, gibt's noch so einiges zu tun. Gut, dass sein Opa sich so gut mit Fahrrädern auskennt.
1: Paul und Opa fahren Rad. Von Carsten Teich aus dem Gerstenberg Verlag. In den Ferien ist Paul oft draußen auf dem Land bei seinem Opa. Opa ist prima. Draußen auf dem Land nicht so. Es gibt keine Geschäfte, kein Kino, keine Eisdielen, noch nicht einmal WLAN. Deshalb hilft Paul seinem Opa oft im Garten. Danach sitzen sie zusammen vorm Haus und zählen Fliegen.
2: Schwimmbad wäre super.
3: Es gibt einen See.
2: Wollen wir hin?
3: Hast du ein Fahrrad?
2: Nee, und das weißt du ganz genau. Da kann ich ja draußen wohl lange suchen.
3: Nicht suchen, finden.
1: Paul und Opa laufen ein Stück die Straße entlang, bis sie zu einem Haselstrauch kommen. Überall wuchert Gestrüpp. Opa steigt ächzend in den Graben und biegt ein paar Äste und Ranken beiseite.
3: Ich wusste, dass es noch da ist,
1: freut sich Opa und zerrt ein altes, rostiges Klapprad aus dem Gebüsch.
2: Das ist ein Schrotthaufen.
3: Ich glaube, das ist ein echtes Superagentenklapprad.
2: Echt jetzt?
3: Das habe ich schon damals vermutet, als ich es beim Brombeerenpflücken entdeckt habe. Superagenten haben immer ein Klapprad im Kofferraum. Für den Notfall.
2: Und jetzt ist es meins?
1: Am nächsten Morgen stehen Opa und Paul wieder im Schuppen. Opa hat sein eigenes Fahrrad schon in den Hof gestellt. Jetzt müssen sie nur noch Pauls Klapprad in Schuss bringen.
2: Das wird nie was.
3: Solange es Reifen, einen Sattel und einen Lenker hat, besteht Hoffnung.
1: Opa schwenkt einen ölverschmierten Lappen. Dann geht er an die Arbeit. Schließlich dreht Paul die erste Runde im Hof.
2: Das funktioniert prima, Opa.
1: Paul kommt in Schlingern und saust mit Karacho in den Heuhaufen neben dem Schuppen.
3: Bremsen, Helm und Klingel,
1: notiert sich Opa mit einem winzigen Bleistiftstummel. Opa stellt die Bremsen ein und schraubt zum Schluss noch zwei winzige Birnen in die Lampen am Fahrrad. Dann hebt er das Vorderrad und lässt mit einem satten Klack den Dynamo gegen die Reifen schlagen.
3: Dreh mal!
1: Wie bei einem Glücksrad gibt Paul dem Reifen ordentlich Schwung. Der Dynamo summt und beide Lampen fangen an zu funzeln.
3: Na also!
1: Endlich stehen beide Räder startklar vorm Haus. Aus dem rostigen Klapprad ist ein richtiger kleiner Flitzer geworden. Und für einen Helm ist auch gesorgt. Opa verstaut Ausrüstung für eine halbe Weltreise in den Satteltaschen an seinem Fahrrad. Dann schaut er sich mit Paul den Weg zum See noch einmal auf der Karte an. Sie haben Glück, denn sie können fast die ganze Strecke auf einem Radweg fahren. Nur für das erste Stück nehmen sie die Landstraße vor Opas Haus. Aber das ist ungefährlich, denn dort fährt selten ein Auto. An der Straße stehen nicht nur viele Bäume, da stehen auch viele Verkehrsschilder. Einige sind nicht nur für Autos, sondern für alle, die die Straße benutzen. Deshalb erklärt Opa, was sie bedeuten. Dann kommt schon der Feldweg. Paul und Opa müssen abbiegen. Paul gibt das verabredete Handzeichen und hält den rechten Arm raus.
3: Und Stopp heißt auch wirklich Stopp.
1: Jetzt kann jeder erkennen, dass er nach rechts will. Opa macht es genauso. Der Feldweg führt in einen Wald. Das ist gut, denn über Paul und Opa ziehen sich graue Wolken zusammen.
3: Schnell, unter die Bäume!
1: Die beiden treten noch einmal kräftig in die Pedale und erreichen gerade noch rechtzeitig den Waldrand. Dann regnet es in langen, silbernen Fäden. Im Schutz der Bäume entfaltet Opa die Regencapes und sie fahren langsam weiter durch den nassen, triefenden Wald. Zwei Zelte auf Rädern. Schweigend radeln Paul und Opa im Regen vor sich hin.
3: Eine Radtour im Regen. Mehr Pech kann man eigentlich nicht haben, was?
1: Da gibt sein Fahrrad ein lautes Zischen von sich.
3: Verflixt! Jetzt habe ich auch noch einen Platten.
1: Er steigt vom Rad, um den Schaden zu begutachten.
3: Wir müssen den Schlauch flicken. Ich zeig dir, wie man das macht. Reifen vom Rad, Ventil rausgeschraubt, Mantel von der Felge, Schlauch von der Felge, Ventil wieder ran, aufpumpen.
1: Öl. Beim Aufpumpen müssen sich Paul und Opa abwechseln. Das ist nämlich ganz schön anstrengend.
3: Rad wieder ans Fahrrad montieren.
1: Als sie endlich fertig sind, hat es aufgehört zu regnen. Opa verstaut die Capes und sie radeln aus dem Wald. Hinein in den schönsten Sonnenschein. Der Radweg ist jetzt breiter und Paul und Opa begegnen immer öfter anderen Radfahrern. Als Opa ein Fahrrad entdeckt, an dem man Eis kaufen kann, holt er für Paul und sich zweimal Schoko und Banane. Sie haben dieselben Lieblingssorten. Nach der Stärkung geht's bergauf.
2: Auf der Landkarte war kein Berg, die war ganz flach.
1: Trotzdem wird es immer steiler. Paul und Opa kommen kaum noch von der Stelle.
2: Warum haben wir keine Gangschaltung?
3: Das ist was für Leute ohne Muskeln.
1: Opa hat aber selber schon einen ganz roten Kopf. Schließlich müssen die beiden ihre Räder sogar schieben.
2: Ein Agent auf der Flucht wäre jetzt ohne Fahrrad besser dran.
1: Dann kommt der Gipfel in Sicht.
3: Wart's nur ab. Gleich kommt die Belohnung.
1: Paul und Opa halten auf der Anhöhe, um ein wenig zu verschnaufen. Ein kühler Wind bläst durch ihre verschwitzten Klamotten. Von hier oben kann man die ganze Gegend überblicken.
3: Da unten liegt der See. Und genau da fahren wir jetzt hin.
1: Mit lautem Klingeln treten Paul und Opa noch einmal richtig in die Pedale. Dann rollen sie aus und landen mit dem letzten Schwung schon fast im See. Sie stellen die Räder an eine Weide, schlüpfen in ihre Badehosen und springen ins Wasser. Später lassen sich Paul und Opa gemütlich im See treiben. Tretboote schippern vorbei und lassen die beiden auf den Wellen schaukeln. Wasser gluckert in ihren Ohren.
2: Tretboote sind auch ein bisschen wie Fahrräder, oder?
3: Ein bisschen vielleicht. Aber in einem bin ich mir sicher. Ein Superagent würde niemals im Tretboot fahren.
1: Dann müssen beide so laut lachen, dass sie sich kaum über Wasser halten können.
0: Wer sich das rote Geheimagenten-Klapprad auch mal angucken möchte, der sollte sich das Buch Paul und Opa fahren Rad besorgen. Geschrieben hat es Carsten Teich und erschienen ist es im Gerstenberg Verlag.
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0: Achtung! Achtung! Ei! Oh! Ja, ja, ja. Guck mal, was ich uns hier für ein Fahrrad mitgebracht habe. Ganz genau, das ist das Klapprad von Susanne aus unserer Mausredaktion. Wie das von Paul aus der Geschichte gerade. Gut aufgepasst. Nur ein bisschen moderner, würde ich sagen. Es gibt aber noch so viel mehr unterschiedliche Fahrräder. Es gibt Lastenfahrräder, Rennräder, ja, BMX-Räder, Mountainbikes, Tourenräder, Tandems, Citybikes und es gibt auch Handbikes. Was ein Handbike ist und was das Besondere daran ist, das erzählt uns jetzt mal Mausreporterin Ferle. Die hat nämlich Ella besucht, die schon einige Touren auf ihrem Handbike gemacht hat.
1: Ella sitzt vor ihrer Haustür. Dort ist eine kleine Rampe. Davor steht ihr Rollstuhl. Sie schiebt sich etwas über den Boden und hebt sich mit ihren Armen selbst in den Rollstuhl rein. Dafür braucht man viel Kraft. Für die Achtjährige kein Problem. Sie macht sehr viel Sport. Heute will sie Fahrrad fahren. Ihr Rad ist aber ein sogenanntes Handbike.
2: Also das sieht so aus, eigentlich wie so ein ganz normales Fahrrad, nur dass das halt ein Rad vorne hat und dass das halt vorne an mein Rolli dran geschnallt wird.
1: Das Handbike hat also ein Rad, denn der Rollstuhl bildet quasi das Hinterrad ihres Fahrrads. Insgesamt ist sie dann auf drei Rädern unterwegs. Getrampelt wird mit den Händen. Ella sitzt im Rollstuhl, weil ihr das Gefühl in den Beinen fehlt.
2: Die schlafen halt die ganze Zeit. Vom Knie aus nach unten merke ich gar nichts, nur hier oben.
1: Die Krankheit heißt Spina Bifida. Es wird auch offener Rücken genannt. Bei der Geburt haben Kinder wie Ella mehr oder weniger ein Loch im Rücken. Im Rücken sind sehr viele Nerven, die dafür sorgen, dass wir was fühlen, auch in den Beinen. Ellas Nerven sind durch das Loch im Rücken etwas kaputt gegangen. Aber mit ihrem Rollstuhl und dem dazugehörenden Handbike kann sie eigentlich fast überall hingehen, wo andere Kinder auch hingehen. Zum Beispiel einkaufen.
2: Vorher konnte ich halt nicht so schnell fahren, aber jetzt mit dem Handbike kann ich auch viel längere Strecken fahren als sonst. Dann hole ich so ein paar Sachen für Mama, weil die was zu tun haben.
1: Und mit ihren Freunden kann sie vom Tempo her auch viel besser mithalten.
2: Meine Freunde sind halt auch so schnell manchmal, weil die unbedingt manchmal auch von der Schule schnell nach Hause wollen.
1: Manchmal haben ihre Freunde sie deswegen geschoben.
2: Meine Freunde wollen mich ganz oft schieben, aber manchmal sage ich auch nein, weil ich das manchmal auch nicht möchte.
1: Ist ja auch viel cooler, wenn Ella selbst entscheiden kann, wo sie hingeht. Bevor sie aber ihre Fahrradtour beginnt, muss sie das Rad ganz fest an ihren Rolli schnallen.
3: Jetzt muss man diesen Hebel, der da dran ist, nach vorne machen, dann muss man diesen Hering da rausnehmen, dann muss man das in meine Tasche hier vorne dran reinstecken, dann muss man das hier hochnehmen, dann muss man das hier in diese Löcher reinstecken, dann nimmt man sich den Hering, dann sind hier so Löcher, da muss man den Hering durchstecken, dann muss man den Hebel wieder nach hinten machen. Und dann kann ich losfahren.
1: Weil der Hebel über einen Stab vorne am Rollstuhl drüber geschnallt ist und der Hering, ein dünner Stab, durch ein Loch festgesteckt wird, kann nichts mehr schief gehen. Ella bewegt die Pedale dann kräftig mit ihren Armen.
3: Ja, das ist anstrengend, aber man kann das auch hier leichter stellen. Da ist einmal ein, den man nach unten drücken muss, dann geht das schwerer. Dann muss man fester drücken und dann gibt es einmal einen, den muss man nach unten drücken, dann geht das leichter.
1: Eine Gangschaltung hat ihr Handbike also auch. So kann Ella Hügel leichter hinauffahren. Bremsen kann sie dann über Hebel am Lenkrad, wie bei einem normalen Fahrrad.
3: Handbike, da unten ist auch noch so ein Tacho dran, da kann man sehen, wie schnell man fährt und wie viele Strecken man schon gefahren ist.
1: Das Handbike hat Ella seit 4 Monaten. In der Zeit ist sie schon über 12 Kilometer gefahren. Das ist ungefähr die Strecke zwischen 2 Städten. Ella macht aber noch mehr Sport.
3: Also ich mache Spomo, da macht man halt so Tourenarten. Das kann ich jetzt leider nicht machen wegen meinen Gipsen. Reiten mache ich noch. Vorher habe ich auch mal Tanzen gemacht.
1: Aktuell trägt Ella Gipse an ihren Beinen. Außer Fahrradfahren ist Sport also nicht so einfach. Sie trägt die Gipse, weil sie eine Operation hatte.
2: Meine Füße wurden halt gerichtet, weil die halt immer nach innen waren. Und jetzt mussten die halt nach außen gedreht werden.
1: Dafür wurde ein Teil an Ellas inneren Bein nach außen versetzt. Da sie aber unten an dem Bein nichts spürt, hat sie auch keine Schmerzen von der Operation. Und um mit ihrem Fahrrad zu fahren, braucht Ella ihre Beine ja gar nicht. Das geht also auch perfekt mit Beinen im Gips.
0: Ein Handbike, also ein handbetriebenes Fahrrad, können übrigens auch andere Leute fahren, die nicht auf den Rollstuhl angewiesen sind wie Ella, sondern einfach mal etwas anderes fahren möchten und gleichzeitig auch ihren Oberkörper trainieren wollen. Ich kannte mal jemanden, der ist so ein Handbike gefahren und ich kann euch sagen, der hat einen Händedruck gehabt, den vergesse ich nie. Den hat bestimmt auch Ella, kann sein.
4: Ich reite den Drahtesel aus dem Weg, da weg, da räumt sofort die Radwege. Was?

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1: Passend zu Mutmamas Song, die Erfindung des Rades, möchte ich dir, liebe Maus, nochmal ganz herzlich zum Deutschen Fahrradpreis gratulieren. Und soweit ich weiß, kennst du dich mit dem, was uns die Klasse 4a der Gemeinschaftsgrundschule Birkenhöhe in Wuppertal jetzt hier beschreiben, auch ganz gut aus, da du schon mehr als einmal damit aufgestiegen bist.
2: Hallo, ich bin Dian.
3: Ich bin Tarik. Das, was wir euch beschreiben, ist mega laut.
2: Ein Mensch steuert es.
3: Es hat eine Sache oben.
2: Da dreht sich ein großes Ding.
3: Hinten am Heck dreht sich auch was. Es ist schnell.
2: Es benutzen zum Beispiel der Rettungsdienst, die Polizei,
3: die Bergrettung und die Bundeswehr.
2: Sie fliegen damit zu Einsätzen.
3: Man kann Menschen und Sachen transportieren.
2: Oder ein Gelände aus der Luft beobachten.
3: Oder jemanden suchen.
2: Eine der Besonderheiten ist,
3: dass man damit senkrecht starten und landen kann.
2: Man kann damit sogar in der Luft stehen bleiben.
1: Ich weiß, ihr habt damit schon alle so eure Erfahrungen gemacht. Sogar ich durfte schon mal mitfliegen.
2: Die Lösung ist
3: ein Hubschrauber.
1: Und wisst ihr auch, warum da immer zwei Leute drin sitzen müssen? Na, der eine hupt, der andere schraubt.

0: Das war ein Airballoon, also ein Luftballon. Und das heißt übersetzt das hier.
1: Die Frage des Tages.
0: Das war natürlich Quatsch. Ernst dagegen meint es Maushörer Jonas mit seiner Frage, die er uns auf den Anrufbeantworter gesprochen hat.
2: Hallo, ich bin Jonas, 7 Jahre alt und ich frage mich, wie von einem U-Boot das Rohr wirklich so krumm ist und wie man so auch da durchgucken kann.
0: Eine gute Frage, Jonas. Hier auf dem Bild vom Musikalbum Yellow Submarine von den Beatles, das ich uns mal rausgesucht habe, da sieht man dieses abgebogene Kuckrohr ganz gut. Ja, nur wofür ist das gut? Das soll unsere Wasserratte und Mausreporterin Lisa mal für uns rausbekommen.
3: Wenn ich in meiner Badewanne den Kopf unter Wasser stecke und eine Taucherbrille aufsetze, dann kann ich zwar sehen, was um mich herum ist, aber alles über der Wasseroberfläche sehe ich natürlich nicht. Dazu muss ich auftauchen. Auftauchen soll das U-Boot ja gerade nicht, denn es soll unter Wasser fahren und trotzdem sehen, was über der Wasseroberfläche passiert. Wie das geht? Mit einem Kuckrohr. Das nennt man auch Periskop. Ein Periskop könnt ihr euch vorstellen wie ein langes Rohr. Das Rohr steckt im Innenraum des U-Boots und reicht bis über die Wasseroberfläche. Sieht also ein bisschen aus wie ein großer Schnorchel. Nur wenn das Rohr wirklich nur gerade wäre, dann würde das nicht viel bringen. Denn wenn dann unten ein U-Boot-Matrose ins Rohr reinguckt, dann müsste er erstens den Kopf ganz schön verdrehen, um reingucken zu können. Und zweitens würde er ja

0: der Spiegel ja schräg ist, kann man durch den Spiegel bis in die obere Ecke des Rohrs sehen. Und in der oberen Ecke ist ja ein zweiter Spiegel. Der ist wieder leicht schräg und der lenkt den Blick nach draußen. Die beiden Spiegel sind also so etwas wie Brücken. Sie lenken den Blick durch das Rohr. Und so können die U-Boot-Matrosen auch sehen, was über der Wasseroberfläche passiert. Ob da vielleicht ein Schiff auf sie zukommt. Deswegen ist das Guckrohr vom U-Boot nicht gerade. Denn mit einem geraden Rohr könnte man nicht um die Ecke gucken.
1: Ich hätte auch noch eine gute Idee, wofür man so ein Periskop oder auch Seerohr noch einsetzen könnte. In der Schule zum Beispiel, damit man frühzeitig sieht, wenn der Lehrer kommt. Oder zum Abgucken, auch eine gute Idee. Wir wollen jetzt aber erstmal mit Neufundland abtauchen. Dafür alle mal Nasen zu
2: und jetzt Luft anhalten.

0: Gott, was ist denn das für ein Schatten hinter dem Riff da? Das ist ja ein weißer Hai.
1: Oh nein.
0: Komm schnell, zurück zum U-Boot.
1: Ein weißer Hai.
0: Und ich schwimme so schnell, wie ich kann. Und ganz kurz, bevor ich sein Abendessen werde, tauche ich endlich auf.
2: So, genug gebadet.
3: Jetzt aber raus aus der Wanne.

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0: bevor wir hier gleich unsere Steckenpferde satteln und unsere Fahrräder besteigen, wollen wir euch noch von unseren Mauscharts erzählen.
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0: 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Wir sind für heute raus und sagen Tschüss, ciao, tschüss und bis die Tage. Euer André.

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1: Heute mit den Charts, das ist das, wo ihr abgestimmt habt und jetzt gibt's hier die Reihenfolge. Je mehr Stimmen ein Song bekommt, desto weiter vorne landet der. Und ich lieb doch jetzt schon wieder die erste Band. Walk of the Earth heißen die, die kommen aus Kanada. Und warum mag ich die? Wegen ihrer Experimentierfreudigkeit. Überlegt mal, wie viele Menschen spielen normalerweise an einer Gitarre? Ist eigentlich einfach, ne? Eine. Ein Mensch. An einer Gitarre sitzt ein Mensch und spielt normalerweise. Aber Walk of the Earth haben es geschafft, zu fünft an einer Gitarre zu sitzen und diesen Song zu spielen. Das sind gerade fünf Leute an einer Gitarre. Eine Kopie von Gotye's Somebody I Used to Know. Kennt ihr vielleicht? Ihr könnt das auch als Video sehen. Da haben sie die Gitarre vor sich so hingelegt. Einer hält, die anderen zupfen mit. Und ich würde sagen, das hört sich eigentlich ganz gut an, oder? Also, kreativ sind sie, Walk of the Earth. Sie treten aber nicht mit dem Song jetzt an, bei dem sie zu fünft an der Gitarre waren, sondern mit dem hier. Start Nummer 8. Wir fangen hinten an. Das Lied heißt Knock 'em Down von Walk of the Earth.

0: Knock 'em down, hau sie alle um, singen Walk of the Earth. Ist ein frommer Wunsch hier bei den Maus Live Charts. Konkurrenz ist ja hart. Heute treten Songs gegeneinander an, ganz viele. Und je mehr Stimmen die von euch bekommen auf maus-live.de, desto weiter landen sie vorne. Und vorne ist da, wo wir heute uns langsam hinbewegen. Das eben war Platz 8, jetzt kommt Platz 7. Mit einem, der schon mal Platz 1 hatte bei uns, Montes, damals mit seinem Song Keine Antwort hieß der. Da ging es darum, dass Montes ja manchmal auch sprachlos ist bei gewissen Sachen, zum Beispiel in Liebesdingen, dass er da manchmal einfach keine Antwort hat. In seinem neuen Song, da wird es jetzt spannend, nämlich nachdem er keine Antwort gesungen hat, heißt sein neuer Titel Wenn du mich fragst. Ob Montes da jetzt schon wieder keine Antwort hat oder ob er sich emotional ein bisschen weiterentwickelt hat, das hören wir jetzt in Wenn du mich fragst.
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1: Montes erinnert jetzt schon mal daran, dass man als Kind schneller erwachsen wird, als man denkt, als ihr denkt vielleicht. Und schwupps sind dann 30 Jahre ins Land gegangen, so wie bei diesem Lied.
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1: Das Insomnia von Faithless, über 30 Jahre alt der Song. Über jemanden, der sich so in Gedanken wälzt, dass er nicht einschlafen kann. Es ist also eigentlich ein Schlaflied. Naja, also nicht so wie Guten Abend, Gute Nacht. Es ist eigentlich ein Nicht-Einschlaflied. Naja, Bibi Rexha auf jeden Fall, eine junge Künstlerin, die war 6 Jahre alt, als sie den Song damals gehört hat. Der Song ist ihr aber nicht mehr aus dem Kopf gegangen. Und sie hat sich gedacht, oh, ich muss mal meine ganz eigene Version machen von Insomnia, von Faithless. Dann hat sie sich ein Beat gepackt, nämlich diesen, hat dazu gesungen und das Ganze New Religion genannt. So hört sich das an aus dem Jahre 2026, also dieses Jahr, Bibi Rexha und New Religion.

Bibi Rexha mit New Religion, Platz 6 in den Maus Live Charts. Bei den nächsten hätte ich jetzt auch nicht gedacht, dass ihr offizieller Comeback-Song ausgerechnet übers Schwimmen geht. BTS hatten wir gleich jetzt auf Platz 5 mit Swim. Es war ja so, 7 Jungs sind in der Band und die kommen aus Südkorea. Jetzt gibt es aber in Südkorea eine strenge Wehrpflicht. Junge Männer müssen in dem Land zum Militär. Deshalb konnten sie nicht singen, waren also jetzt länger von der Bildfläche verschwunden, von der Bühne weg. Jetzt sind sie wieder da mit eben einem Schwimmsong. Der ist aber jetzt natürlich mehr als einfach nur die Message, hey, wie wär's mit Schwimmen, ist doch schön. Es ist ein Song darüber, wie man gut durchs Leben schwimmen kann, am besten wie ein Fisch im Wasser, wendig und schnell und geschickt. Womöglich hat ihnen diese Vorstellung geholfen, den anstrengenden und manchmal auch nervigen Wehrdienst hinter sich zu bringen, weil selbst das Anstrengendste und Nervigste hat man irgendwann durchschwommen und hinter sich gelassen. Das ist jetzt offiziell der Fall. Das Comeback von BTS mit Swim.

0: Dive. Platz 5, BTS mit Swim in den Maus Live Charts. Deine Freunde, die haben mir hier mal was ausgelöst mit diesem Song.
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0: Wir haben damals diesen Song gespielt, Bestimmer heißt der. Und ich habe euch gefragt, was würdet ihr denn machen, wenn ihr Bestimmer oder Bestimmerin wärt? Moja hat da zum Beispiel ins Gästebuch geschrieben, wenn er Bestimmer wäre, dann würde er jetzt sofort Pizza bestellen. Fand ich damals eine sehr gute Idee. Hätte ich auch jetzt, ehrlich gesagt, sehr gerne. Aber ich bin ja nicht der Bestimmer. Das seid heute ihr. Eure Stimmen auf maus-live.de zählen. Und die Stimmen bestimmen auch, was hier als nächstes läuft. Nämlich zufällig sind das deine Freunde. Und die sagen, Kinder sind verrückt. Ganz klar. Sag nicht ich, sagen die. Ganz schön krasse Aussage von deine Freunde. Kinder sind verrückt, okay. Aber sind wir mal ganz ehrlich, ne? Verrückt zu spielen macht ja auch irgendwie Spaß, ne? Anders wäre langweilig. Wie ist denn das bei euch? Würdet ihr sagen, ihr seid ein bisschen verrückt? Und wenn ja, wie? Schreibt mir gerne ins Gästebuch auf maus-live.de. Wann wart ihr das letzte Mal so richtig verrückt? Habt eine Scheibe Toast mit Marmelade und Käse gegessen, zusammen? Oder habt unter der Dusche völlig schief und laut ein Lied gesungen? Hab mal ausprobiert, wie das ist, wenn man den linken Schuh an den rechten Fuß macht. Sowas. Ich bin mir sicher, ihr habt da einiges zu erzählen. Ich weiß, Maushörerinnen und Hörer sind verrückt, aber in gut. Genauso ist es mit diesem Song. Neu von Deine Freunde, Platz Nummer 4 in den Maus-Live-Charts. Kinder spielen verrückt, sagen die.

Ich würde sagen, deine Freunde spielen auch verrückt in den Maus-Live-Charts. Kennt ihr dieses Gefühl, wenn ihr jemanden so unfassbar gut findet, dass euer Herz nicht nur schneller schlägt, sondern gefühlt komplett aussetzt? Das ist schon ein komisches Gefühlschaos. Oder die Gefühle spielen verrückt, um in den Worten von deine Freunde zu bleiben. Ihr habt Schmetterlinge im Bauch, sowas, die aber im Bauch ganz schön Rabatz machen, so duf, duf, duf, duf, so ein Pochen in der Magengegend. So kann sich Verliebtsein anfühlen. Und wenn sich das ganz schön anstrengend anhört, trotzdem, es ist ja schön. Auf Platz 3 haben wir jetzt den Song dazu, den Song für alle, die gerade frisch verknallt sind oder einfach Lust auf einen richtig guten Pop-Sound haben. Hier ist Olivia Rodrigo mit Drop Dead in den Maus-Live-Charts auf Platz 3.

Das war Olivia Rodrigo mit Drop Dead. Und jetzt kommen wir zu Platz 2. Das ist Mark Forster. Weiß nicht, wie lange Mark Forster an dem Songtitel gefeilt hat. So, wie nennen wir jetzt den Song? Wie nennen wir ihn denn? Nennen wir ihn ein bisschen Liebe? Nennen wir ihn super viel Liebe? Nennen wir ihn einfach nur Liebe? Keine Ahnung, ne? Und dann hat er sich überlegt, was machen wir denn, wie er dieses Musikstück nennen soll? Und dann kam ihm die Idee, ich nenne das einfach ein Lied. Finde ich für ein Lied schon einen ganz coolen Titel. Mark Forster, auf Platz 2, ein Lied.

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Mark Forster, ein Lied in den Maus Live Charts. Das war Platz 2 und jetzt kommen wir zu Platz 1. Ha! Und wenn ihr jetzt dachtet, ihr liegt faul auf dem Bett oder so, dann habt ihr das vielleicht jetzt 7 Songs lang durchhalten können. Aber unser Platz 1, der, ja, da müsst ihr aktiv werden. Mira und das fliegende Haus, die singen alle Hände hoch. Das ist schon mal eine Ansage, da wisst ihr, was gleich zu tun ist. Und das ist nicht einfach nur ein ganz normales Lied, sondern ein Mitmachlied. Und da würde ich euch jetzt bitten, aufzustehen und genau zuzuhören, was die da von uns wollen, Mira und das fliegende Haus. Es wird ein bisschen sportlich und das finde ich ganz gut ja auch. Sonst hättet ihr das Lied ja nicht auf Platz 1 gewählt, wenn ihr das nicht auch noch gut gefunden hättet. Alle Hände hoch heißt es und so geht's auch schon direkt los. Seid ihr bereit? Bitteschön.

0: Was hat die Polizei gemeinsam mit MC Pieps und Mira und dem fliegenden Haus? Sie sagen alle Hände hoch. Haben die Charts gewonnen? Platz 1 diese Woche. Herzlichen Glückwunsch. Und jetzt brauchen wir Nachschub. Wir kommen zu unserer ersten Neuvorstellung in den Mauscharts. Die ist von Marshmallow und Angie. Martin aus dem Maus-Musikteam ist ja unser Musikexperte. Der Song heißt Kissing My Friends und er kann uns erklären, warum der so heißt.
1: Kissing My Friends. Übersetzt heißt das, ich küsse meine Freunde. Die Sängerin heißt Angie. Sie wurde in der Türkei geboren, lebt aber in den USA. Produziert wurde der Song von Marshmallow. Das heißt, der hat die Musik gemacht.

0: Marshmallow ist einer der erfolgreichsten DJs der Welt. Der trägt bei Auftritten immer einen riesigen weißen Marshmallow-Kopf, also einen Helm, der aussieht wie ein Marshmallow. Daran erkennt man ihn sofort.
1: Okay, da auf der Bühne super viel Energie, haben wir ja gerade gehört, und es ist ein Superstar mit Marshmallow-Kopf. Was kann da nur schief gehen? Aber was macht denn den Song besonders?
0: Für mich ganz klar der Beat. Dieser Beat kommt aus einer Musikrichtung, die heißt Drum and Bass, heißt auf Deutsch Trommel und Bass. Das Besondere daran, Drum-Bass-Songs sind schneller als die meisten Pop-Songs. Pass auf, das hier ist mein Schellenkranz. Ein kleines Instrument, aber auch ziemlich laut. Das ist so ein Ring mit einem Griff und da sind ganz viele kleine Metallscheiben dran, die aneinander rasseln. So könnte damit ein normaler Rhythmus für einen Pop-Song klingen. Und so schnell klingt der Rhythmus in Kissin' My Friends.

0: Da steckt viel mehr Energie drin, wenn ich so schnell spiele. Der Beat schiebt die Musik richtig nach vorne. Man hat fast das Gefühl, dass man automatisch schneller laufen, tanzen oder hüpfen möchte. Für mich klingt das wie so ein Flummi.
1: Ja, das macht ein bisschen Flummi-Energie auf jeden Fall. Und dazu dann noch die Stimme von Ingi. Daraus wird dann eine perfekte Neuvorstellung. Die hören wir jetzt. Marshmello mit Ingi und Kissing My Friends.

0: Marshmallow und Ingy, herzlich willkommen in den Maus Live Charts. Neu dabei und für sie könnt ihr ab jetzt abstimmen. Aber wir haben ja noch eine zweite Neuvorstellung in dieser Woche. Das kommt von der Band Papalapap, das Lied. Das ist eine ziemlich neue Band und die feiert bei uns diese Woche ihre Maus-Charts-Premiere. Martin aus dem Musikteam wird uns jetzt ein bisschen was zu der Band erzählen und worum es in ihrem Song Ich sag Stopp geht.
1: Ja klar, Papalapap sind die Berliner Musiker Falk und Dave. Die beiden haben einen tollen Song gemacht über eine Situation, die viele Kinder kennen. Und zwar, wenn jemand anderes für einen entscheiden will, was man tun soll. Und da kommt dieses kleine, wichtige Wort ins Spiel, um das sich der ganze Song dreht. Stopp.
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0: Ich sagte meist so stark. Eins ist klar. Kinder dürfen sagen, wenn ihnen etwas nicht gefällt oder wenn sie etwas anders machen möchten.
1: Ja, bitte, man soll da auf jeden Fall, also ihr sollt da auf jeden Fall mutig sein. Das scheint für Dave und Falk von Papalapap auch eine sehr wichtige Message zu sein und haben sich dann richtigerweise gesagt, auf jeden Fall, da machen wir einen Song drüber.
0: Auf jeden Fall. Die beiden finden, mutig sein bedeutet nicht nur überall mitzumachen. Manchmal ist es sogar mutiger, freundlich, aber klar Nein zu sagen. Im Refrain singt Falk, ich habe keinen Bock, ich will selber entscheiden. Dabei geht es nicht darum, ständig gegen alles zu sein, sondern darum, auf das eigene Bauchgefühl zu hören und die eigene Meinung zu sagen.
1: So, da wollen wir jetzt natürlich wissen, wie das klingt. Martin aus dem Musikteam kann das ja immer sehr gut analysieren.
0: Ich würde sagen, ziemlich kraftvoll. Papalapap mischen Hip-Hop, Reggae, Pop und Dancehall zu ihrem ganz eigenen Sound. Dazu kommen ein tiefer Bass, kräftige Bläser und ein Refrain, der sofort im Ohr bleibt. Das macht den Song nicht nur nachdenklich, sondern auch richtig tanzbar. Übrigens schreibt Dave von der Band auch Songs für andere Künstler. Zum Beispiel hat er bei dem Song 80 Millionen von Max Giesinger mitgeschrieben.

0: und auch bei Feuerwerk von Vincent Weiss.
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2: Ja, und die Songs laufen ja auch bei uns auf Dauerschleife. Völlig zu Recht. Sind ja auch gute Songs. Dann bin ich gespannt, wie das jetzt von Papa La Papp zu euch kommt. Hier sind sie mit Ich sag Stopp.

0: Wenn ihr auf was keine Lust habt, dann sagt Stopp. Das ist mein Papalapap und das war unsere zweite Neuvorstellung. Jetzt haben wir zwei Neuvorstellungen, 8 Songs. Und wisst ihr noch, wie jeder Song geht und wie der klingt? Nee, ne? Damit seid ihr nicht allein und deshalb gibt's ja auch unseren wunderbaren Schnelldurchlauf. Hier sind alle Lieder nochmal kurz zusammengefasst.
1: 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Nummer 1.
2: Lass uns miteinander sein, das ist richtig cool. Es
0: gibt so Mira MC Pieps und das fliegende Haus, die müssen gehen, waren schon zu oft dabei und müssen Platz machen für die Neuvorstellung.
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1: Nummer 2.
3: Ich hör die Kapelle spielen, eine miese
1: Nummer 2.
3: Ich hör die Kapelle spielen, eine miese Melodie.
0: Auch Mark Forster muss sich verabschieden, muss Platz machen für was Neues mit ein Lied, aber verabschiedet sich mit einem coolen Platz 2.
1: Nummer 3.
0: Neu dabei, Olivia Rodrigo. Obwohl es ja eine alte Häsin ist, die schon viele Songs hier platziert hat mit Drop Dead.
1: Nummer 4.
4: Die Kinder spielen verrückt.
0: Sagen deine Freunde und die sind ein bisschen abgestürzt von Platz 2 letzte Woche noch, diesmal auf Platz 4. Brauchen offenbar noch ein paar mehr Stimmen.
4: Aber nein, die Kinder sind nicht leise.
1: Nummer 5.
0: BTS sind wieder da und schwimmen sich ins Mittelfeld mit Swim. Letzte Woche Platz 4, diese Woche Platz 5. Da ist noch einiges möglich.
1: Nummer 6.
0: Mit einem Remake von einem 30 Jahre alten Song tritt Bibi Rixa an mit New Religion.
1: Nummer 7.
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0: Wenn ihr fragt, wo Montes letzte Woche war, da war er auf Platz 5, jetzt auf Platz 7, ist immer noch okay mit Wenn du mich fragst.
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1: Nummer 8.
0: Das ist Walk of the Earth. Das sind die, die zu fünft an der Gitarre spielen können. Das machen sie jetzt nicht zu fünft an der Gitarre, aber zu fünft am Mikro. Knock 'em down.
1: Neuvorstellung.
0: Marshmello zusammen mit Ingy. Kissing my friend.

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1: Ja, macht das auf jeden Fall, weil unter allen, die beim Mitmachen hier bei uns landen mit ihrem Namen, da lassen wir das Glück entscheiden. Drei von euch bekommen ein Maus-Fan-Paket mit Kopfhörern. Das sind dieses Mal Chiara, Lucy und Eleanor. Herzlichen Glückwunsch an euch drei. Ihr bekommt Post von uns und an alle anderen. Das ist Motivation ja für euch, selber mitzumachen und abzustimmen auf maus-live.de. Wir sammeln wieder alle Namen und nächste Woche gibt's wieder neue Geschenke. Hier ist Harry Styles mit American Girls.

Harry Styles, der hat so viele Superfans. Ne? Ich kenne eine Freundin, die war zweimal hintereinander auf einem Konzert von dem. So sehr ist die Fan. Aber wir merken das auch an euren Musikwünschen. Ne? Im Gästebuch zum Beispiel auf maus-live.de sind nämlich ganz schön viele Wünsche nach Songs von Harry Styles. Aber auch ganz vorne dabei bei den Top-Performern, da sind die Lieder von der Schule der magischen Tiere. Gerade immer dann, wenn wieder was Neues davon im Kino ist. Felita zum Beispiel, die hat ins Gästebuch geschrieben, sie hat den Film gesehen. Und die Kinder rundherum, die sind total ausgeflippt, als das Lied dann kam, weil sie es alle so gut fanden. Deshalb wünscht sie sich jetzt das auch. Hier ist aus der Schule der magischen Tiere gewünscht von Felicia und ganz vielen anderen von euch. Wir wollen ein Tier. Ich hätte

0: In dem Wald, hinter unserem Haus, da steht ein Tor.
1: Nur ein Tor, sonst nichts.
0: Mit einer großen Holztür. Der Griff sieht aus wie ein Drache.
1: Er schillert in allen Farben.
0: Hinter dem Tor ist ein Bach. Wenn wir da drüber springen, landen wir in der Vergangenheit. Wir nehmen uns fest an die Hände und die Reise geht los.
2: 1, 2, 3, Zeitsprung!
0: Wir sind in einem Wald gelandet.
1: Ist das hier ein Weg?
0: Sieht eher aus wie ein Trampelpfad.
1: Ob es hier überhaupt Menschen gibt?
0: Mindestens ein Mensch muss hier gewesen sein. Guck!
1: Ein Schornsteinfegerhut. Mit Schleife.
0: In einem Busch hing ein schwarzer Zylinder. Selma hatte mir auf den Kopf gesetzt.
1: Steht dir gut.
3: Psst, ich hör was.
1: Pferde.
0: Ich weiß auch nicht warum, aber ich wollte mich verstecken. Ich zog Selma ins Gebüsch. Vielleicht wollte ich einfach nicht, dass mich jemand in diesem komischen Hut sah. Zwei Reiter kamen an.
4: Mach die Augen auf, Sandor. Ihre Majestät hat eh schon schlechte Laune.
5: Oh, zum wievielten Mal hat die Königin ihren Hut verloren?
4: Seit sie in Ungarn ist, schon dreimal. Hier in der Kurve soll er runtergefallen sein.
0: Es waren zwei Männer auf Pferden. Sie hatten coole Uniformen an. Mit goldenen Knöpfen, ein bisschen wie Michael Jackson. Genau vor uns blieben sie stehen.
6: Ich sehe keinen Hut.
4: Komm, wir reiten zurück. Wir sagen, ein Hase hat sich den Hut aufgesetzt und ist davongehoppelt.
5: Oder ein Rebhuhn hat seine Eier reingelegt.
4: Oder ein Reiher hat hineingereiert.
0: Sie ritten weg und wir kletterten aus dem Gebüsch.
1: Warum haben wir uns versteckt?
0: War vielleicht besser so. Hast du ihre Säbel gesehen?
1: Der Hut gehört einer Königin. Vielleicht hätten wir eine Belohnung gekriegt.
0: Da kam schon wieder Pferdegetrappel auf uns zu. Selma riss den Hut an sich.
1: Sie kommen zurück. Ich bleib hier auf dem Weg.
0: Aber es waren nicht die Reiter von vorher. Es war eine Frau.
1: Wow, hat die lange Haare.
7: Sacra Zement, diese Lackein von heute. Alles muss man selber machen. Halt!
0: Ihre Zöpfe waren wirklich extrem lang und sahen etwas zerzaust aus. Außerdem saß die Frau ganz komisch auf dem Pferd, mit beiden Beinen auf einer Seite.
7: Ja, da schau her. Wo kommt ihr denn auf einmal her? Und was für seltsame Kleidung ihr tragt.
1: Haben Sie vielleicht diesen Hut verloren?
0: Die Frau sprang vom Pferd. Sie war ziemlich dünn und hatte ein schwarzes Kleid an, das oben sehr eng war und unten sehr weit.
7: Da ist er ja. Mein Hut. Mei, was bin ich froh. Wie heißt du?
1: Ich bin Selma und das ist mein Bruder Miro.
7: Wo kommt ihr denn her? So eine Tracht habe ich noch nie gesehen.
1: Warum haben Sie quer auf dem Pferd gesessen?
7: Hast du noch nie einen Damensattel gesehen? Wie soll ich mit diesem Rock

0: Sind Sie eine Königin?
1: Ich bin Kaiserin von Österreich und Königin von Ungarn.
2: Selma bekam leuchtende Augen. Sie guckt doch immer so gern diese Sissy-Filme.
3: Dann sind Sie etwa die berühmte Sissy, die lieber reitet, wandert oder angeln geht, anstatt still auf ihrem Thron zu sitzen?
1: Mei, woher weißt du das alles?
2: Die Frau stopfte sich die Zöpfe unter den Hut und setzte ihn auf. Und dabei passierte es.
1: Sackelzimintja, sag einmal, um Himmels Willen, die verflixte Naht.
2: Die hintere Naht ihres Kleides war aufgerissen, vom Hals bis zur Hüfte.
1: Sackelzimintja rennt und brennt, wenn meine Begleiter mich so sehen, nicht auszudenken. Nein, hätte ich doch meine Hofdamen mitgenommen.
3: Wie hätten Ihnen die Hofdamen denn helfen können?
1: Na, sie haben natürlich immer Nähzeug dabei. Das mit der Naht ist schon öfter passiert.
2: Naja, das ist ja auch ein bisschen eng, das Kleid.
3: Ich habe Sicherheitsnadeln.
2: Selma krempelte ihre Jeans hoch. Sie hatte ihre Hosenbeine mit Sicherheitsnadeln kürzer gemacht. Sie machte sie ab und zeigte sie der dünnen Kaiserin.
1: Mei, das ist doch diese neue Erfindung aus Amerika. Wunderbar. Und jetzt mach mir rasch den Riss damit zu.
3: Au! Oh, tut mir leid.
2: Mit den Sicherheitsnadeln im schwarzen Kleid sah die Kaiserin richtig punkig aus.
3: Sorry.
1: Ihr seid also aus Amerika. Deshalb seid ihr so seltsam gekleidet.
2: Genau, aus Amerika.
1: Aber dass ich sogar in Amerika bekannt bin, das ist schon sehr erstaunlich.
3: Wie wird man eigentlich Kaiserin?
1: Ganz einfach. Du musst nur einen Kaiser heiraten.
2: Wenn's weiter nichts ist.
3: Lieber nicht.
2: Mir wurde allmählich langweilig. Ich sah mich um. Unser kleiner Drache müsste doch irgendwann mal auftauchen. Da huschte er schon über den Trampelpfad. Selma, der Drache! Er ist in dem Erdloch da verschwunden.
3: Jaha.
2: Der schillernde Drache zeigt uns immer den Weg zurück in unsere Zeit.
3: Auf Wiedersehen, Sis, Elisabeth.
1: Ja, halt, Herrschaftszeiten. Wo wollt ihr denn auf einmal hin?
2: Amerika ruft. Bye, bye, Majestät.
1: Stopp, bleibt hier. Ich kann auch, I speak auch in Englisch. Fleißend, flowing, fling, flying.
2: Wir folgten dem Drachen in das Erdloch. Das war der Eingang zum Zeitkanal. Ein Windstrom nahm uns mit. Und wenig später waren wir wieder in dem Wäldchen hinter unserem Haus. Na, willst du jetzt einen Kaiser heiraten?
3: Ich brauche keinen Kaiser. Ich werde Pilotin.
2: Aber auf ihre Haare bist du schon neidisch, oder?
3: Nein, nur auf das Pferd. Das hätte ich gern. Aber bitte ohne Damensattel.

0: jetzt kommt ein Gedicht.
1: Die kaiserliche Botschaft von Robert Gernhardt.
2: So hört mich an, o meine Knappen. Ab jetzt sind alle Schimmel Rappen. Und alle Rappen heißen Bären. Womit wir schon beim Thema wären. Denn Bären ist ab heut verboten, bei Tag zu mähen und zu schroten. Sowie das Schroten und das Mähen bei Nacht, weil sie dann eh nichts sehen. Befehl ist auch, dass sie ab nun nicht das, was ich befehle, tun. Denn die Befehle gelten nur von kurz vor 12 bis 1000 Uhr und sollen zu nichts weiterführen, als an den Schlaf der Welt zu rühren. Doch sollte dieser Plan nicht klappen, sind alle Bären wieder Rappen und alle Rappen wieder Schimmel. Das gilt auf Erden wie im Himmel, im Jenseits und in dieser Welt und ganz speziell für Bielefeld. So, stellt das Radio etwas leiser. Ich will jetzt schlafen. Euer Kaiser.

So, jetzt ist aber Zeit für uns ins Bett zu gehen. Hast du denn schon den Schnabel geputzt, Ente? Und du, Elefant? Hast du dich schon ins Kissen gekuschelt? Und was ist mit dir, Maus? Hast du die Augen schon zugemacht? Dann schlaft schön. Und bis morgen. Gute Nacht.

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Das ist Sarah Larsen mit ihrem Song Crush.

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Das hier sind Jeremias und Sophia Monroy mit ihrem spanischen Song Quiero Más.

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1: 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Tschüss!

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Das hier sind Jeremias und Sophia Monroy mit ihrem spanischen Song Que Quiero Más.

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Das hier sind Jeremias und Sophia Monroy mit ihrem spanischen Song Que Quiero Más.

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Das hier sind Jeremias und Sophia Monroy mit ihrem spanischen Song Quiero Más.

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1: 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Ich grüße die Maus, den Elefanten und die Ente und das ganze Maus-Team. Tschüss!

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Das hier sind Jeremias und Sophia Monroy mit ihrem spanischen Song Quiero Más.

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1: Hallo, ich bin Anoush, ich bin 9 Jahre alt und ich wünsche mir das Lied Farben sind für alle da von Senta. 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Tschüss! Komm.

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Das hier sind Jeremias und Sophia Monroy mit ihrem spanischen Song Quiero Más.